0: 70 Zwickau Richtung Leipzig ist in Höhe des Kreuz Chemnitz wegen Sanierungsarbeiten bis zum 29. Juli gesperrt. Eine Umleitung ist über Chemnitz Mitte eingerichtet. In Frankenberg ist die B180, die Altenhainer Straße zwischen der Dr. Bruno-Kochmann-Straße und der Hohenstraße wegen eines Feuerwehreinsatzes dicht. Es stockt auf der A9 Nürnberg Richtung Halle-Leipzig zwischen Rudolfstein und Bad Lobenstein. Da steht ein kaputter LKW auf der rechten Spur. Auf der A14 Nossen Richtung Leipzig steht zwischen Nossen Nord und Döbeln Ost ein kaputtes Auto auf der rechten Spur. Im weiteren Verlauf zwischen Leisnig und Klinger steht ein Liegenbleiber auf dem Standstreifen und es liegen Reifenteile auf der Straße. Staus und Blitzer immer melden an unsere kostenfreie Hotline 0800 0815 200. Das Wetter im Freistaat. Wolkig ist es gerade und dazu liegen die Temperaturen aktuell bei 13 bis 10 Grad. Später ziehen von Nordwesten her immer mehr Wolken rein und ab Mittag kann es dann auch mal vereinzelt regnen, oft nur als kurzer Schauer. Heute kommen wir insgesamt auf 19 bis 22 Grad.
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4: Um 2.30 Uhr, ich bin Finn Riebesel, Freundlieb. Die Bahn will Alkohol an allen Bahnhöfen in Deutschland verbieten und so für mehr Sicherheit und auch Sauberkeit sorgen. Das Verbot betrifft das Trinken von Alkohol. Wer geschlossene Flaschen Bier, Wein oder Schnaps dabei hat, muss nicht mit Konsequenzen rechnen. Und auch das Trinken in Bahnhofsrestaurants bleibt erlaubt. Die Gewerkschaft der Polizei findet die Pläne grundsätzlich gut, hat aber Zweifel, ob es genug Personal gibt, um das Ganze auch zu kontrollieren. Vor allem Mädchen sind die Opfer und Männer die Tatverdächtigen. Die Zahl der Fälle von sexuellem Missbrauch an Kindern und Jugendlichen ist bundesweit gestiegen. Anne Brauer.
5: Ja, und zwar auf gut 18.300 Fälle letztes Jahr. Die Dunkelziffer dürfte allerdings noch sehr viel höher sein. In der Mehrzahl der Fälle kannten sich Täter und Opfer schon vor dem Missbrauch. Zurückgegangen sind die Fälle von Kinderpornografie, deutlich angestiegen dagegen die von Jugendpornografie. Möglicherweise, weil immer häufiger KI für solche Bilder oder Videos genutzt wird. In diesem Bereich sind übrigens die meisten Tatverdächtigen selbst noch minderjährig.
4: Frankreich macht ernst. Für Kinder und Jugendliche unter 15 ist Social Media dort bald komplett verboten. Das hat das Parlament beschlossen. Ab dem 1. September soll das Verbot für neue Social Media Konten gelten. Accounts von unter 15-Jährigen, die schon existieren, werden bis Anfang nächsten Jahres deaktiviert. Ziel soll sein, Kinder und Jugendliche zum Beispiel vor Cybermobbing zu schützen. Auch Deutschland diskutiert über neue Regeln bei Instagram und Co. Bundesfamilienministerin Prien geht davon aus, dass die CDU bei ihrem Nein zur Leihmutterschaft bleibt. Jens Spahns Vaterschaft dank einer US-Leihmutter hat die Debatte entfacht. Offen zeigt sich Prien dagegen auf dem Portal The Pioneer dafür, etwa die Altersgrenze bei Adoptionen zu lockern. Straßenschäden erkennen, bevor sie eintreten. Darum geht es derzeit bei einem bundesweiten Modellprojekt in Dresden. Sensoren im Asphalt messen das Gewicht der Fahrzeuge und die Temperatur auf der Straße. Eine Software ermittelt, wann mit Schäden wie Rissen oder Spurrinnen zu rechnen ist. Stadtsprecher Daniel Heine sagte uns.
6: Das macht da gar keinen Unterschied, ob das ein 40-Tonner ist oder sagen wir ein Kinderfahrrad. Alle Fahrzeuge werden dort quasi datenmäßig erfasst. Und das ist auch der Sinn dieser Messstelle, dass man eben einen kontinuierlichen Datenaufbau hat, auch über verschiedenste Fahrzeugtypen und Fahrzeugarten und damit dann auch so ein Stück weit Prognose anstellen kann.
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7: Auf der A14 Nossen Richtung Leipzig, zwischen Nossen Nord und Döbeln Ost steht ein kaputtes Auto auf der rechten Spur und im weiteren Verlauf zwischen Leisnig und Klinger steht ein Liegenbleiber auf dem Standstreifen, außerdem liegen Reifenteile auf der Autobahn. Die A72 Zwickau Richtung Leipzig ist in Höhe des Kreuz Chemnitz wegen Sanierungsarbeiten bis Mittwoch, den 29. Juni, gesperrt. In Frankenberg ist die B180, die Altenhainer Straße, zwischen der Dr. Bruno-Kochmann-Straße und der Hohenstraße wegen eines Feuerwehreinsatzes dicht. Und in Bautzen gibt es auf der Schliebenstraße zwischen der Clara-Zetkin-Straße und der Hoyerswerder-Straße wegen eines Feuerwehreinsatzes eine Sperrung. Staus und Blitzer immer melden an unsere kostenfreie Hotline 0800 0815 200. Das Wetter im Freistaat. Wolkig ist es gerade und dazu liegen die Temperaturen aktuell bei 13 bis 10 Grad. Später ziehen von Nordwesten her immer mehr Wolken rein und ab Mittag kann es dann auch mal vereinzelt regnen, oft nur als kurzer Schauer. Heute kommen wir insgesamt auf 19 bis 22 Grad.
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1: Um 3 Uhr, ich bin Finn Riebel, sei freundlieb. Frankreich hat als erstes EU-Land ein Social-Media-Verbot für unter 15-Jährige beschlossen. Nach dem Senat hat am Abend auch die Nationalversammlung in Paris für das Gesetz gestimmt. Gisa Weber mit den Einzelheiten.
2: Ab dem 1. September, also direkt nach den Sommerferien, soll das Verbot in Frankreich für neue Social-Media-Konten gelten. Accounts von unter 15-Jährigen, die schon existieren, werden bis Anfang nächsten Jahres deaktiviert. Plattformen wie Instagram und Snapchat müssen das Alter ihrer Nutzer also künftig überprüfen. Ziel soll sein, Kinder und Jugendliche zum Beispiel vor Cybermobbing zu schützen. Auch in Deutschland wird immer wieder über ein Social-Media-Verbot für Minderjährige diskutiert.
1: Der Deutsche Ethikrat begrüßt eine offene Diskussion über die Leihmutterschaft. In Deutschland ist sie zwar verboten, sollte sich das irgendwann ändern, dann nach Ansicht des Ethikrats nur mit klaren Regeln. Zum Beispiel dürfte eine Frau ein Kind nur aus altruistischen Gründen austragen, also ohne Bezahlung und ohne finanziellen Druck. Die Debatte war zuletzt durch Jens Spahns Vaterschaft dank einer US-Leihmutter neu entfacht worden. Der Ethikrat-Vorsitzende Frister sagte im Ersten: Wir verschieben das Problem ins Ausland.
3: Wir schützen dann zwar unsere potenziellen Leihmütter, aber nicht die im Ausland. Da haben wir dann gar keinen Einfluss, in welcher Art und Weise das abläuft.
1: Die Bahn will Alkohol an allen Bahnhöfen in Deutschland verbieten und so für mehr Sicherheit sorgen. Wir greifen durch, sagt Bahnchefin Palla. Hintergrund ist auch der Fall von letzter Woche, als ein Zugbegleiter im Streit mit einem betrunkenen Fahrgast aus einem fahrenden Zug gestürzt war. Beim Heizungstausch gibt es jetzt neue Regeln, was die Förderung angeht. Wer eine Wärmepumpe oder eine andere klimafreundliche Heizung einbauen will, bekommt meist weniger Geld dazu. Nur bei Haushalten mit geringem Einkommen steigen die Fördersätze. Frost im Winter, Hitze im Sommer. Das setzt Sachsens Straßen ordentlich zu. Dresden will Straßenschäden jetzt mit einem Modellprojekt zuvorkommen. An bislang 3 Standorten messen Sensoren im Asphalt das Gewicht der Fahrzeuge und die Temperatur auf der Straße. Eine Software wertet die Daten dann aus und sagt mögliche Schäden vorher. Das sagte uns Stadtsprecher Daniel Heine.
4: Welche dann wiederum möglich macht, eine Priorisierung anzustellen, welche Straße denn in welcher Reihenfolge saniert und angefasst werden müsste, um dann eben auch Baustellen effizienter zu organisieren, zu vermeiden, dass es zu Großbaustellen kommt und damit insgesamt eine bessere Erhaltung der städtischen Straßeninfrastruktur zu schaffen.
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5: Es gibt auf der A72 Zwickau Richtung Leipzig in Höhe des Kreuzes Chemnitz wegen Sanierungsarbeiten bis zum Mittwoch eine Sperrung. Die Umleitung ist über Chemnitz Mitte eingerichtet. In Frankenberg ist die B180, die Altenhainer Straße zwischen der Dr. Bruno-Kochmann-Straße und der Hohen Straße wegen eines Feuerwehreinsatzes gesperrt. Und in Bautzen ist die Schliebenstraße zwischen der Clara-Zetkin-Straße und der Hoyerswerda-Straße wegen eines Feuerwehreinsatzes dicht. Staus und Blitzer immer melden an unsere kostenfreie Hotline 0800 0815 200. Das Wetter im Freistaat. Wolkig ist es gerade und dazu liegen die Temperaturen aktuell bei 13 bis 10 Grad. Später ziehen von Nordwesten her immer mehr Wolken rein und ab Mittag kann es dann auch mal vereinzelt regnen, oft nur als kurzer Schauer. Heute kommen wir insgesamt auf 19 bis 22 Grad.
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3: Um 3.30 Uhr, ich bin Finn Riebesel, Freundlieb. Frankreich hat als erstes EU-Land ein Social-Media-Verbot für unter 15-Jährige beschlossen. Nach dem Senat hat am Abend auch die Nationalversammlung in Paris für das Gesetz gestimmt. Gisa Weber mit den Einzelheiten.
4: Ab dem 1. September, also direkt nach den Sommerferien, soll das Verbot in Frankreich für neue Social-Media-Konten gelten. Accounts von unter 15-Jährigen, die schon existieren, werden bis Anfang nächsten Jahres deaktiviert. Plattformen wie Instagram und Snapchat müssen das Alter ihrer Nutzer also künftig überprüfen. Ziel soll sein, Kinder und Jugendliche zum Beispiel vor Cybermobbing zu schützen. Auch in Deutschland wird immer wieder über ein Social-Media-Verbot für Minderjährige diskutiert.
3: Der Deutsche Ethikrat begrüßt eine offene Diskussion über die Leihmutterschaft. In Deutschland ist sie zwar verboten, sollte sich das irgendwann ändern, dann nach Ansicht des Ethikrats nur mit klaren Regeln. Zum Beispiel dürfte eine Frau ein Kind nur aus altruistischen Gründen austragen, also ohne Bezahlung und ohne finanziellen Druck. Die Debatte war zuletzt durch Jens Spahns Vaterschaft dank einer US-Leihmutter neu entfacht worden. Der Ethikrat-Vorsitzende Frister sagte im Ersten, wir verschieben das Problem ins Ausland.
5: Wir schützen dann zwar unsere potenziellen Leihmütter, aber nicht die im Ausland. Da haben wir dann gar keinen Einfluss, in welcher Art und Weise das abläuft.
3: Die Bahn will Alkohol an allen Bahnhöfen in Deutschland verbieten und so für mehr Sicherheit sorgen. Wir greifen durch, sagt Bahnchefin Paller. Hintergrund ist auch der Fall von letzter Woche, als ein Zugbegleiter im Streit mit einem betrunkenen Fahrgast aus einem fahrenden Zug gestürzt war. Beim Heizungstausch gibt es jetzt neue Regeln, was die Förderung angeht. Wer eine Wärmepumpe oder eine andere klimafreundliche Heizung einbauen will, bekommt meist weniger Geld dazu. Nur bei Haushalten mit geringem Einkommen steigen die Fördersätze. Frost im Winter, Hitze im Sommer. Das setzt Sachsen Straßen ordentlich zu. Dresden will Straßenschäden jetzt mit einem Modellprojekt zuvorkommen. An bislang 3 Standorten messen Sensoren im Asphalt das Gewicht der Fahrzeuge und die Temperatur auf der Straße. Eine Software wertet die Daten dann aus und sagt mögliche Schäden vorher. Das sagte uns Stadtsprecher Daniel Heine.
6: Welche dann wiederum möglich macht, eine Priorisierung anzustellen, welche Straße denn in welcher Reihenfolge saniert und angefasst werden müsste, um dann eben auch Baustellen effizienter zu organisieren, zu vermeiden, dass es zu Großbaustellen kommt und damit insgesamt eine bessere Erhaltung der städtischen Straßeninfrastruktur zu schaffen.
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7: Auf der A72 Zwickau Richtung Leipzig ist in Höhe des Kreuz Chemnitz wegen Sanierungsarbeiten bis Mittwoch, den 29. Juli, gesperrt. Eine Umleitung ist über Chemnitz Mitte eingerichtet. In Frankenberg ist die B180, die Altenhainer Straße, zwischen der Dr. Bruno-Kochmann-Straße und der Hohen Straße wegen eines Feuerwehreinsatzes dicht. Und in Bautzen gibt es auf der Schliebenstraße zwischen der Clara-Zetkin-Straße und der Hoyerswerda-Straße wegen eines Feuerwehreinsatzes eine Sperrung. Staus und Blitzer immer melden an unsere kostenfreie Hotline 0800 0815 200. Das Wetter im Freistaat. Wolkig ist es gerade und dazu liegen die Temperaturen aktuell bei 13 bis 10 Grad. Später ziehen von Nordwesten her immer mehr Wolken rein und ab Mittag kann es dann auch mal vereinzelt regnen, oft nur als kurzer Schauer. Heute kommen wir insgesamt auf 19 bis 22 Grad.
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1: Um 4 Uhr, ich bin Finn Riebe, sei freundlieb. Frankreich macht ernst. Für Kinder und Jugendliche unter 15 ist Social Media dort bald komplett verboten. Das hat das Parlament beschlossen. Ab dem 1. September soll das Verbot für neue Social Media Konten gelten. Accounts von unter 15-Jährigen, die schon existieren, werden bis Anfang nächsten Jahres deaktiviert. Ziel soll sein, Kinder und Jugendliche zum Beispiel vor Cybermobbing zu schützen. Auch Deutschland diskutiert über neue Regeln bei Instagram und Co. Der Deutsche Ethikrat ist dafür, die Leihmutterschaft ohne Scheuklappen zu diskutieren. Ausgelöst wurde die Debatte zuletzt durch Jens Spahn, der mithilfe einer Leihmutter in den USA Vater geworden ist. In Deutschland ist das verboten. Sollte sich das irgendwann ändern, fordert der Ethikrat klare Regeln. Der Vorsitzende Helmut Frister im Ersten.
2: Man könnte das zumindest zu Beginn auch sehr restriktiv machen. Das heißt, vielleicht wirklich nur für einander nahestehende Personen und auch mit der Möglichkeit, dass eine Kommission die Motivation kontrolliert und darauf achtet, dass da keine primär finanziellen Hintergründe sind.
1: Mit einem bundesweiten Modellprojekt will Dresden jetzt Straßenschäden zuvorkommen. An bislang 3 Standorten sind im Asphalt Sensoren installiert worden, die das Gewicht der Fahrzeuge und die Temperatur auf der Straße messen. Die Daten werden durch eine Software ausgewertet, um mögliche Schäden vorherzusagen. Stadtsprecher Daniel Heine.
3: Das Ganze läuft dann quasi in große Rechner rein, Datenrechner, und die können dann mithilfe von speziellen Software-Tools solche Prognosen anstellen, wann welche Straße möglicherweise ihre Sanierungszeit erreicht hat und welche Straße dann in welcher Priorität gemacht werden muss.
1: Auf die Daten können auch andere Kommunen zurückgreifen. 9 Monate nach dem spektakulären Juwelenraub im Pariser Louvre soll der betroffene Museumsteil heute wieder öffnen. Aber in der sogenannten Apollo-Galerie werden vorerst keine Juwelen mehr zu sehen sein. Hanna Messerschmidt.
4: Man werde für sie in einem anderen Teil des Museums einen sicheren Raum einrichten. Einen fensterlosen Tresorraum, heißt es von der Museumsleitung. Letzten Herbst wurde aus dem Louvre ein Teil der französischen Kronjuwelen gestohlen. Der Materialwert von Halsketten, Ohrringen und Co. liegt bei fast 90 Millionen Euro. Was das Ideelle angeht, sind die Stücke unbezahlbar. 4 Männer wurden in dem Fall festgenommen. Die Beute ist bis heute verschwunden.
1: Drama um Florian Lipowitz bei der Tour de France. Der deutsche Hoffnungsträger ist beim Einzelzeitfahren schwer gestürzt und musste verletzt aufgeben. Es ist bereits das zweite Aus eines Topfahrers. Am Sonntag war der zweifache dänische Toursieger Jonas Vingegaard nach einem Sturz verletzt ausgeschieden. 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
5: Auf der A14 Nossen Richtung Leipzig, bitte aufpassen, zwischen Leisnig und Mutschen steht ein kaputtes Auto auf der rechten Spur. Der Fahrer wechselt da gerade ein Rad. Auf der A9 Nürnberg Richtung Halle Leipzig liegen zwischen Dittersdorf und Triptis nach einem Unfall Fahrzeugteile auf der Autobahn. Die A72 Zwickau Richtung Leipzig ist in Höhe des Kreuz Chemnitz wegen Sanierungsarbeiten bis Dienstag, 29. Juli, gesperrt. In Frankenberg ist die B180, die Altenhainer Straße, zwischen der Dr. Bruno-Kochmann-Straße und der Hohen Straße wegen eines Feuerwehreinsatzes dicht. Und in Bautzen gibt es auf der Schliebenstraße zwischen der Clara-Zetkin-Straße und der Hoyerswerda-Straße wegen eines Feuerwehreinsatzes eine Sperrung. Staus und Blitzer immer melden an unsere kostenfreie Hotline 0800 0815 200. Das Wetter im Freistaat. Wolkig ist es gerade und dazu liegen die Temperaturen aktuell bei 13 bis 10 Grad. Später ziehen von Nordwesten her immer mehr Wolken rein und ab Mittag kann es dann auch mal vereinzelt regnen, oft nur als kurzer Schauer. Heute kommen wir insgesamt auf 19 bis 22 Grad.
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4: Um 4.30 Uhr, ich bin Finn Riebe, sei freundlieb. Frankreich macht ernst. Für Kinder und Jugendliche unter 15 ist Social Media dort bald komplett verboten. Das hat das Parlament beschlossen. Ab dem 1. September soll das Verbot für neue Social Media Konten gelten. Accounts von unter 15-Jährigen, die schon existieren, werden bis Anfang nächsten Jahres deaktiviert. Ziel soll sein, Kinder und Jugendliche zum Beispiel vor Cybermobbing zu schützen. Auch Deutschland diskutiert über neue Regeln bei Instagram und Co. Der Deutsche Ethikrat ist dafür, die Leihmutterschaft ohne Scheuklappen zu diskutieren. Ausgelöst wurde die Debatte zuletzt durch Jens Spahn, der mithilfe einer Leihmutter in den USA Vater geworden ist. In Deutschland ist das verboten. Sollte sich das irgendwann ändern, fordert der Ethikrat klare Regeln. Der Vorsitzende Helmut Frister im Ersten.
5: Man könnte das zumindest zu Beginn auch sehr restriktiv machen. Das heißt, vielleicht wirklich nur für einander nahestehende Personen und auch mit der Möglichkeit, dass eine Kommission die Motivation kontrolliert und darauf achtet, dass da keine primär finanziellen Hintergründe sind.
4: Mit einem bundesweiten Modellprojekt will Dresden jetzt Straßenschäden zuvorkommen. An bislang 3 Standorten sind im Asphalt Sensoren installiert worden, die das Gewicht der Fahrzeuge und die Temperatur auf der Straße messen. Die Daten werden durch eine Software ausgewertet, um mögliche Schäden vorherzusagen. Stadtsprecher Daniel Heine.
6: Das Ganze läuft dann quasi in große Rechner rein, Datenrechner, und die können dann mithilfe von speziellen Software-Tools solche Prognosen anstellen, wann welche Straße möglicherweise ihre Sanierungszeit erreicht hat und welche Straße dann in welcher Priorität gemacht werden muss.
4: Auf die Daten können auch andere Kommunen zurückgreifen. 9 Monate nach dem spektakulären Juwelenraub im Pariser Louvre soll der betroffene Museumsteil heute wieder öffnen. Aber in der sogenannten Apollo-Galerie werden vorerst keine Juwelen mehr zu sehen sein. Hanna Messerschmidt.
7: Man werde für sie in einem anderen Teil des Museums einen sicheren Raum einrichten. Einen fensterlosen Tresorraum, heißt es von der Museumsleitung. Letzten Herbst wurde aus dem Louvre ein Teil der französischen Kronjuwelen gestohlen. Der Materialwert von Halsketten, Ohrringen und Co. liegt bei fast 90 Millionen Euro. Was das Ideelle angeht, sind die Stücke unbezahlbar. 4 Männer wurden in dem Fall festgenommen. Die Beute ist bis heute verschwunden.
4: Drama um Florian Lipowitz bei der Tour de France. Der deutsche Hoffnungsträger ist beim Einzelzeitfahren schwer gestürzt und musste verletzt aufgeben. Es ist bereits das 2. Aus eines Topfahrers. Am Sonntag war der 2-fache dänische Toursieger Jonas Vingegaard nach einem Sturz verletzt ausgeschieden. 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
8: Auf der A9 Nürnberg Richtung Halle-Leipzig. Achtung, zwischen Dittersdorf und Triptis hat es einen Unfall gegeben und es liegen Fahrzeugteile auf der Autobahn. Auf der A14 Nossen Richtung Leipzig ist zwischen Leisnig und Mutschen auf der rechten Spur ein kaputtes Auto. Dort wechselt der Fahrer ein Rad. Die A72 Zwickau Richtung Leipzig ist in Höhe des Kreuz Chemnitz wegen Sanierungsarbeiten bis Dienstag gesperrt. Eine Umleitung ist über Chemnitz Mitte eingerichtet. In Frankenberg gibt es auf der B180, der Altenhainer Straße zwischen der Dr. Bruno-Kochmann-Straße und der Hohenstraße wegen eines Feuerwehreinsatzes eine Sperrung. Und in Bautzen ist die Schliebenstraße zwischen der Clara-Zetkin-Straße und der Hoyerswerda-Straße wegen eines Feuerwehreinsatzes dicht. Staus und Blitzer immer melden an unsere kostenfreie Hotline 0800 0815 200. Das Wetter im Freistaat. Wolkig ist es gerade und dazu liegen die Temperaturen aktuell bei 13 bis 10 Grad. Später ziehen von Nordwesten her immer mehr Wolken rein und ab Mittag kann es dann auch mal vereinzelt regnen, oft nur als kurzer Schauer. Heute kommen wir insgesamt auf 19 bis 22 Grad.
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1: Hallo, ich bin Daniel Heinzer. Nee, mach mal noch ein Foto. Och nö, hier sehen jetzt meine Haare blöd aus. Komm, noch eins. Ah, das ist es auch noch nicht. Ich habe gerade komisch geschaut. Manchmal wird ja aus einem schnellen Erinnerungsfoto oder einem Selfie eine ganze Fotosession. Ist ja auch kein Ding mehr. Auf unseren Handys ist ja jede Menge Speicherplatz. Da kann ich so oft knipsen, bis ich das perfekte Bild habe. Und wenn ich schon beim Foto machen weiß, dass das Bild mal im WhatsApp-Status oder in irgendeinem anderen Social-Media-Feed landet, dann will ich ja auch, dass ich darauf gut aussehe oder dass ich die herrliche Landschaft möglichst toll abbilde. Nur zeigen diese Fotos dann eigentlich noch was Echtes, Spontanes? Fangen die vierten, fünften Versuche eines Selfies in einem schönen Moment wirklich den schönen Moment ein? Oder eher sowas wie eine Idealversion, eine Instagram-Inszenierung davon? Neulich habe ich ein paar Fotos wiedergefunden, die mein damals vierjähriges Patenkind mit seiner Kinderkamera gemacht hat. Da waren irgendwelche Tischbeine drauf oder der Schwanz einer Katze, die hinter die Gardine huscht oder eine Holzwand. Ich habe später erfahren, das war die Kirchenbank, dem Kind war es im Gottesdienst einfach langweilig. Oder ein Foto von der Spielzeugeisenbahn aus Holz. Aus Erwachsenenperspektive könnte man sagen, diese Bilder sind alle verwackelt, verschwommen und ganz schön chaotisch. Aber ich finde die Bilder großartig. Sie sind herrlich wild und sie zeigen was Echtes, weil sie eben mehr oder weniger ungeplant und unperfekt entstanden sind. Vielleicht ja gar nicht so schlecht, das im Hinterkopf zu haben jetzt im Urlaub. Nix gegen 3-4 Fotoversuche, wenn es drauf ankommt. Nur manchmal fängt gerade der hoffnungslos schiefe Schnappschuss den schönen Ferienmoment am besten ein.
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1: Um 5 Uhr, ich bin Finn Riebe, sei freundlieb. Frankreich hat als erstes EU-Land ein Social-Media-Verbot für unter 15-Jährige beschlossen. Nach dem Senat hat am Abend auch die Nationalversammlung in Paris für das Gesetz gestimmt. Gisa Weber mit den Einzelheiten.
2: Ab dem 1. September, also direkt nach den Sommerferien, soll das Verbot in Frankreich für neue Social-Media-Konten gelten. Accounts von unter 15-Jährigen, die schon existieren, werden bis Anfang nächsten Jahres deaktiviert. Plattformen wie Instagram und Snapchat müssen das Alter ihrer Nutzer also künftig überprüfen. Ziel soll sein, Kinder und Jugendliche zum Beispiel vor Cybermobbing zu schützen. Auch in Deutschland wird immer wieder über ein Social-Media-Verbot für Minderjährige diskutiert.
1: Das geplante Alkoholverbot an Bahnhöfen ab Oktober sorgt für gemischte Reaktionen. Der Vize der Bundesarbeitsgemeinschaft Wohnungslosenhilfe Kraus zum Beispiel warnt im Redaktionsnetzwerk Deutschland, für viele suchtkranke Obdachlose seien Bahnhöfe einer der wenigen geschützten Orte. Das Problem verlagere sich lediglich. In München wird heute der Opfer des rassistischen Anschlags vor 10 Jahren gedacht. Damals wurden am Olympia-Einkaufszentrum 9 junge Menschen getötet, alle mit Migrationshintergrund. Mehr von Dirk Justus.
3: Der Angriff des 18-jährigen Attentäters hatte weltweit für Entsetzen gesorgt. Nach der Tat tötete er sich selbst, nachdem er von der Polizei gestellt worden war. Bei der öffentlichen Gedenkveranstaltung am Denkmal für euch vor dem Olympia-Einkaufszentrum wird unter anderem Bundespräsident Steinmeier eine Rede halten. Um 17.51 Uhr, dem Tatzeitpunkt, wird es eine Schweigeminute geben. Die Gedenkveranstaltung wurde gemeinsam von den Familien der Opfer organisiert.
1: Der Deutsche Ethikrat begrüßt eine offene Debatte über die Leihmutterschaft. Ausgelöst wurde sie zuletzt durch Jens Spahn, der mit Hilfe einer US-Leihmutter Vater geworden ist. Im ersten sagte Ethikratchef Frister, sollte das Verbot in Deutschland fallen, brauche es klare Regeln, zum Beispiel ohne finanzielle Anreize. Straßenschäden erkennen, bevor sie eintreten. Darum geht es derzeit bei einem bundesweiten Modellprojekt in Dresden. Sensoren im Asphalt messen das Gewicht der Fahrzeuge und die Temperatur auf der Straße. Eine Software ermittelt, wann mit Schäden wie Rissen oder Spurrinnen zu rechnen ist. Stadtsprecher Daniel Heine sagte uns.
4: Das macht da gar keinen Unterschied, ob das ein 40-Tonner ist oder, sagen wir, ein Kinderfahrrad. Alle Fahrzeuge werden dort quasi datenmäßig erfasst. Und das ist auch der Sinn dieser Messstelle, dass man eben einen kontinuierlichen Datenaufbau hat, auch über verschiedenste Fahrzeugtypen und Fahrzeugarten und damit dann auch so ein Stück weit Prognose anstellen kann.
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5: Auf der A9 Nürnberg Richtung Halle-Leipzig liegt zwischen Dittersdorf und Triptis nach einem Unfall auch was auf der Autobahn. Da sind Fahrzeugteile. Die A72 Zwickau Richtung Leipzig ist in Höhe des Kreuzes Chemnitz wegen Sanierungsarbeiten bis Dienstag, den 29. Juli, gesperrt. In Frankenberg ist die B180, die Altenhainer Straße, zwischen der Dr. Bruno-Kochmann-Straße und der Hohenstraße wegen eines Feuerwehreinsatzes dicht. Und in Bautzen gibt es auf der Schliebenstraße zwischen der Clara-Zetkin-Straße und der Hoyerswerda-Straße wegen eines Feuerwehreinsatzes eine Sperrung. Staus und Blitzer immer melden an unsere kostenfreie Hotline 0800 0815 200. Das Wetter im Freistaat. Erst noch ziemlich freundlich, aber die Wolken nehmen schnell zu. Ab Mittag kann es dann vereinzelt mal regnen oder kurze Schauer geben. Dazu liegen die Höchstwerte heute bei 19 bis 22 Grad. Morgen startet es mit vielen Wolken. Im Osten kann es ab und zu noch Schauer geben. Später lockert es auf, maximal 21 Grad.
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6: Na Freunde, da schämen wir euch mal aus dem Bett, oder? Ich bin der Neumi von den RSA-Muntermachern. Die Melanie macht einen Vormittag, weil bei uns sind so auch alle im Urlaub. Und für euch, die ihr durchhaltet und diesen Freistaat am Laufen haltet, haben wir jetzt aber die Fiction Factory, Genesis und The Secret Service. Manche von denen beschützen den Ami-Präsidenten, die anderen haben 1981 Hochmucke gemacht. Hier ist Flash in the Night bei RSA.

0: Na, gerade beim Frühstück, dann holt mal Zettel und Stift und macht euch die schnellsten 500 Euro des Jahres klar.
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0: Freunde, 500 Euro Urlaubszuschuss für euren Urlaubsreim. Macht auch noch mit, schreibt ein paar schöne Zeilen auf, vertont sie per Sprachnachricht und schickt sie rüber. Genauso wie die Astrid, eigentlich aus Großharthau, aber momentan im Kristallparadies von Bayern, und zwar im Bodenmais.
2: Hier bei uns füllen als Beilagen, aber oft den knurrenden Magen. Oha. Aus Bodenmais kommt unser Gruß. Hier geht's zum großen Aber hoch per Fuß. Und sollte es mal richtig gießen, hast Arbornmauge, du an den Füßen. Liebe Grüße und einen schönen Sommer. Tschüss.
0: Arbornmauge, großartig. Astrid, ihr seid mit dabei im Lostopf für 500 Euro Urlaubszuschuss. Und ihr da draußen, naja, auf euren Urlaubsreim warten wir auch noch. Schickt eine Sprachnachricht drüber. 0341 39 374 mal die 8.
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0: Hallöchen Freistaat, hier ist RSA. Woran merkt ihr, dass so richtig Sommerloch ist, wenn man plötzlich alle darüber anfangen zu reden, und zwar über Sommertiere?
1: Ja.
0: Was denn für Sommertiere?
1: Naja, Sommerlochtiere, die Tiere, über die viel zu viel geredet wird, aber es macht schon auch irgendwie Spaß. Jetzt aktuell geht durchs Internet Jimothy.
0: Aha.
1: Jimothy ist so ein Waschbär mit einer verkürzten Wirbelsäule.
0: Ja.
1: Also der läuft sehr lustig, aber keine Sorge, bevor sich jetzt jemand aufregt, dem geht's gut. Sogar das Veterinäramt hat gesagt, der schlägt sich super, das ist ein wilder Waschbär,
0: oh,
1: das ist gar kein Problem.
0: Ich hab's nicht so mit Waschbären, die krabben mir immer im Garten um.
1: Ja, der ist ja in Seattle, der wird bei
0: Ach
1: dir
0: so.
1: Nichts machen. Ja, und dann gab's ja noch hier die Löwin, die ja eigentlich ein Wildschwein ist, ihr erinnert euch, aus
0: ja.
1: Berlin. Da wurde auch viel drüber geredet. Dann der Killerwels aus Bayern. Und das habe ich jetzt erst erfahren,
0: ja.
1: Der ist danach auf dem Teller gelandet.
0: Oh.
1: Der hat ja Menschen angegriffen, dann wurde ja. der von der Polizei erschossen.
0: Erschossen?
1: Erschossen.
0: Ja.
1: Und daraufhin haben die den als Delikatesse verkauft.
0: Sind das Pfefferkörner in dem Wels? Nee, das sind Schrotkugeln.
1: Also genau, für den Extrakick.
0: Freunde, die ulkigsten Sommertiere für euer Sommerloch. Guckt's euch an, heute in der Frühstücks- oder Mittagspause. Und zwar auf unserem Instagram- oder Facebook-Kanal, wenn ihr habt. Vielen Dank für diese ausführliche Recherchearbeit, Melanie Mertens.
1: Gerne. Ich habe ein Herz für Sommerlochtiere.
0: Ja, ich höre schon.

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4: Um 5.30 Uhr, ich bin Fabian Hoffmann. In Sachsen werden immer neue Mückenarten heimisch. Die asiatische Tigermücke zum Beispiel ist aggressiver als die Hausmücke und wurde bereits in Dresden nachgewiesen. Sie fliegt auch in der prallen Sonne und sticht besonders schnell zu. Infektionen mit tropischen Krankheiten kamen bislang aber selten vor. Frankreich hat als erstes EU-Land ein Social-Media-Verbot für unter 15-Jährige beschlossen. Nach dem Senat hat am Abend auch die Nationalversammlung in Paris für das Gesetz gestimmt. Das Ganze gilt für neue Konten ab dem 1. September. Ziel soll sein, Kinder und Jugendliche zum Beispiel vor Cybermobbing zu schützen. In München wird heute an die Opfer des rassistischen Anschlags am Olympia-Einkaufszentrum erinnert. Bundespräsident Steinmeier spricht bei einer Gedenkfeier. Um 17.51 Uhr zur Tatzeit gibt es eine Schweigeminute. Vor genau 10 Jahren wurden 9 junge Menschen mit Migrationshintergrund von einem 18-Jährigen erschossen. Ein brennender Batteriespeicher hat die Feuerwehr in Bautzen auch noch in der Nacht auf Trab gehalten. Einige Anwohner mussten raus aus ihren Häusern und Wohnungen. Der Einsatz dauert auch weiter an. Was den Brand ausgelöst hat, ist noch unklar. 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
5: Auf der A9 Nürnberg Richtung Halle-Leipzig, Vorsicht, zwischen Dittersdorf und Triptis hat es einen Unfall gegeben und es liegen Fahrzeugteile auf der Autobahn. Die A72 Zwickau Richtung Leipzig ist in Höhe des Kreuz Chemnitz wegen Sanierungsarbeiten bis Dienstag, den 29. Juli, gesperrt. In Frankenberg ist die B180, die Altenhainer Straße zwischen der Dr. Bruno-Kochmann-Straße und der Hohen Straße wegen eines Feuerwehreinsatzes dicht. Und in Bautzen gibt es auf der Schliebenstraße zwischen der Clara-Zetkin-Straße und der Hoyerswerda-Straße wegen eines Feuerwehreinsatzes eine Sperrung. Staus und Blitzer immer melden an unsere kostenfreie Hotline 0800 0815 200. Das Wetter im Freistaat. Erst noch ziemlich freundlich, aber die Wolken nehmen schnell zu. Ab Mittag kann es dann vereinzelt mal regnen oder kurze Schauer geben. Dazu liegen die Höchstwerte heute bei 19 bis 22 Grad. Morgen startet es mit vielen Wolken. Im Osten kann es ab und zu noch Schauer geben. Später lockert es auf, maximal 21 Grad.
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6: Da fallt ihr vom Glauben ab, wie viele Trinkflaschen die bei der Tour de France förmlich wegsaufen. Klären wir gleich nach Vanessa Amorosi und den Phil Poppern von AHA. Schönes Wachwerden, der Mittwochmorgen bei RSA.

unglaubliche 100.000 Trinkflaschen verbrauchen die wahrscheinlich dieses Mal bei der Tour de France. Und damit guten Morgen Sachsen, hier ist RSA. Bei den Muntermachern immer der Klugschiss am Morgen, der Funfact zum Weitererzählen für den Gesprächsstoff an der Tankstelle oder beim Bäcker. Die letzte Woche vom wichtigsten Radrennen der Welt steht momentan an, und zwar die Tour de France. Und bisher hatten die Fahrer immer wieder mit Temperaturen von bis zu 40 Grad im Schatten zu kämpfen. Und da steigt auch die Anzahl der Trinkflaschen. Das trinken die nicht immer alles, manchmal kippen sie es auch einfach nur über den Kopf. Pro Fahrer sind das in diesen drei Wochen locker über 500 Flaschen Wasser und insgesamt bei 22 Teams und vielen Fahrern gerne an die 100.000 Trinkflaschen bei der Tour de France. Übrigens, die Fahrer, die dürfen die Flaschen nicht einfach nur so wegwerfen. Da gibt es spezielle Abfallzonen, wo die entsorgt werden oder dort, wo die Zuschauer sind, weil eine Trinkflasche von der Tour de France natürlich auch ein begehrtes Souvenir. Sowas hört ihr immer im Klugschiss am Morgen. Der Funfact zum Weitererzählen. Täglich frische Folge 6:40 Uhr, 8:40 Uhr bei euren RSA Munterbar.

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0: Krass, geile Mucke hier bei RSA. Tina Turner aus Mad Max, RSA. Es ist kurz vor um 6. Guten Morgen in den Pendlerverkehr, wo gefühlt in den Ferien jeden Tag eine neue Baustelle, ob es nur auf der Straße oder auf der Schiene ist. Damit ihr die Nerven behalten könnt, haben wir jetzt beste gute Laune Mucke. Und das passt ja. Steh auf, Männchen, Mucke um die Uhrzeit gleich. I'm Still Standing, Elton John. Und das Radio-Koffein von den Pet Shop Boys. So eine schöne Rockhymne von der Chair. Nach um 6 bei euren RSA munter machen. Ich bin der Neumi, wünsche euch einen schönen, was haben wir heute? Mittwoch, hallo.
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3: Um 6 Uhr, ich bin Fabian Hoffmann. In Sachsen gibt's jetzt immer mehr Arten von Mücken. Nach der asiatischen Buschmücke wurde in den vergangenen Jahren auch die asiatische Tigermücke nachgewiesen. Warum sie gefährlicher als andere Mücken ist, sagte uns der Dresdner Insektenforscher Matthias Nuss.
4: Wir müssen sehen, dass grundsätzlich relativ viele Mückenarten in der Lage sind, Krankheitserreger in sich zu tragen. Aber das Entscheidende ist, ob sie diese Krankheitserträge auch auf den Menschen übertragen. Und da ist die asiatische Tigermücke besonders gut drin.
3: Bisher ist die Übertragung tropischer Krankheiten durch neue Mückenarten in Sachsen aber nur sehr selten nachgewiesen worden. Frankreich hat als erstes EU-Land ein Social-Media-Verbot für unter 15-Jährige beschlossen. Nach dem Senat hat am Abend auch die Nationalversammlung in Paris für das Gesetz gestimmt. Gisa Weber mit den Details.
5: Ab dem 1. September, also direkt nach den Sommerferien, soll das Verbot in Frankreich für neue Social-Media-Konten gelten. Accounts von unter 15-Jährigen, die schon existieren, werden bis Anfang nächsten Jahres deaktiviert. Plattformen wie Instagram und Snapchat müssen das Alter ihrer Nutzer also künftig überprüfen. Ziel soll sein, Kinder und Jugendliche zum Beispiel vor Cybermobbing zu schützen. Auch in Deutschland wird immer wieder über ein Social-Media-Verbot für Minderjährige diskutiert.
3: In München wird heute an die Opfer des rassistischen Anschlags am Olympia-Einkaufszentrum erinnert. Bundespräsident Steinmeier spricht bei einer Gedenkfeier. Um 17.51 Uhr zur Tatzeit gibt es eine Schweigeminute. Vor genau 10 Jahren wurden 9 junge Menschen mit Migrationshintergrund von einem 18-Jährigen erschossen. Vorsichtiges Aufatmen bei der sächsischen Dampfschifffahrt. Weil der Elbpegel gestiegen ist, hat die Flotte ihren Fahrplan ausgeweitet. Touren nach Pillnitz und Diesbach sind aktuell wieder möglich. Die Linie in die sächsische Schweiz muss noch pausieren. Je nach Pegel wird entschieden, wie es weitergeht. 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
0: Der RSA-Verkehrsreport, Stau nach Unfall auf der A9 Nürnberg-Berlin zwischen Dittersdorf und Triptis zu dem Fahrzeugteile auf der Autobahn. Und in Bautzen ist die Schliebenstraße wegen eines Feuerwehreinsatzes gesperrt. Habt ihr was? Wir haben die kostenfreie Hotline 0800 0815 200. Vielen Dank. Das Wetter im Freistaat, in Dresden 14, Leipzig 13, Chemnitz 12 Grad, absolutes Pulli-Wetter. Heute mit 4 Sonne, später mehr Wolken, einige Schauer, maximal 22 Grad. So, Donnerstag wird nochmal genauso wie heute und ab Freitag dann wieder ein bisschen freundlicher und auch ein bisschen wärmer.
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0: Flutschmittel für die Oberschenkel. Das und noch ein paar andere kuriose Gimmicks machen eure nächste Reiseapotheke absolut perfekt. Darum geht's gleich bei mir, 6.30 Uhr. Und bevor ihr zum Bäcker mit dem Beutel losmacht, erstmal Kultis, die Spaß machen. Von Cher, guter Glamrock von Hello, The New York Groove. Und ihr hört's schon, wir lassen das Nora-Halskettchen rotieren. Mehr 80er-Mucke von Dieter und Thomas. Modern Talking, hier bei RSA. Ich bin der Neumi, schönen Mittwoch, hallo.

Oberschenkel-Gleitmittel ist der absolute Gamechanger in eurer Reiseapotheke. Und damit guten Morgen bei RSA. Es ist 6:09. Klingt erstmal ein bisschen komisch, aber Anti-Friction-Sticks heißen diese Dinger heutzutage. Also das ist sozusagen eine Creme, damit das auf dem Oberschenkel alles besser gleitet. Hilft super, damit an heißen Tagen keine Pusteln am Oberschenkel entstehen, wenn die Hose dort reibt. Also wenn ihr im Urlaub seid an einem heißen Tag, probiert das gerne mal aus. Sportler schwören seit Ewigkeiten auf solche Gleitsticks. Da juckt's dann auch einfach nicht so. Außerdem, in eurer Reiseapotheke neben den üblichen Sachen gegen Kopf-, Bauch- und Popo-Schmerzen, Ohrenstöpsel. Aber welche von der Baustelle? Die Dinger isolieren so dermaßen gut, man wünscht sich förmlich eine Party im Nachbarzimmer, um die maximal testen zu können. Gibt's in der Apotheke, gibt's natürlich auch im Internet. Und mein persönlicher Tipp für eure Reiseapotheke, richtig, richtig saure Gummibärchen. Warum? Die helfen bei der Aufregung vorm Start vom Flugzeug oder bei kleiner Reiseübelkeit und bringen immer gute Laune bei klein und auch bei sehr, sehr groß. Übrigens, ein Zettel mit den wichtigsten Medikamentennamen in Landessprache rettet euch auch immer, wenn ihr mal ohne Internet unterwegs seid. Und falls doch, dann packt die RSA-App ein für die Heimat in der Hosentasche und maximale Kult-Hit-Power jetzt von Elton John und Hello.

0: Neulich haben sie diesen Stift versteigert. Die Mondlandung wurde durch einen umfunktionierten Filzstift gerettet. Habt ihr das gehört? Hier ist RSA, hier sind die Muntermacher, es ist Viertel sieben. Eine Strumpfhose als Keilriemen, sowas kennen wir ja auch. Das sind so typische MacGyver-Momente. Wie habt ihr euer Umfeld mal wieder fast aus dem Nichts gerettet? Und zwar mit absolut kuriosen Gimmicks. Melanie Mertens, die aktuellen Vormittag macht.
1: Ich war auf einer Hochzeit und eine Freundin von mir, die hatte halt ein Kleid mit so einer Seidenstrumpfhose an, so eine durchsichtige. Ja. Die reißen ja aber super schnell und dann sieht man die Strumpfhosen ja richtig doll, wenn du da so eine fette Laufmasche hast und außerdem ist natürlich noch super unangenehm.
0: Aha.
1: Und ich hatte einen Klarlack, so einen Nagellack in meiner Handtasche und dann haben wir das halt einfach auf das Loch so ein bisschen Nagellack drauf gemacht und das versiegelt das dann kann es nicht weiterreißen. Fragt mich nicht, warum ich überhaupt so einen Klarlack auf einer Hochzeit in meiner eh schon viel zu kleinen Tasche dabei hatte, aber ich hatte ihn irgendwie dabei und damit, ich will nicht angeben, aber ja, haben wir ihren Abend gerettet.
0: Freunde, sehr, sehr schön, Melanie wieder am Elfe. Freunde, was war's denn bei euch, euer MacGyver-Moment? Wie habt ihr mal wieder aus dem Nichts eure Mitmenschen das Leben gerettet? Jetzt durchgeben und wir verleihen euch ja symbolisch das Schweizer Taschenmesser der Woche bei RSA. 0341 39 37 4 mal die Acht. Die Stimmung wird jetzt gerettet von Britney Spears und mehr 80er-Mucke von den Pet Shop Boys bei RSA.

Outfit-Empfehlung bei RSA. Heute gerne mal eine lange Jeans, einen Pulli drunter und noch die Jeansjacke drüber. Dann seid ihr für jetzt fein und später die Jacke ab in den Rucksack. Und bei RSA bringen wir euch jetzt erstmal gut auf die Arbeit mit Black. Wonderful Life 1987. Ich bin der Neumi von den RSA Muntermachern und wünsche euch damit einen traumhaften Mittwochmorgen. Hallo.

0: Tickets für die Harley-Days in Dresden, Wochenendtickets, die holt ihr euch in einer halben Stunde bei RSA. Um 7 gehen die jetzt wieder raus. Jetzt Kaffee kippen und Abflug in den Mittwoch mit John Farnham, mit dem King. Auf Pop und mit Frank Farian und Konsorten. Absolute Kulte. Bis 7, damit ihr gut wach werdet. Bekommt ihr hier bei RSA. Ich bin der Neumi. Schönen Mittwoch. Hallo.
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8: Um 6.30 Uhr, ich bin Fabian Hoffmann. In Sachsen gibt's jetzt immer mehr Arten von Mücken. Nach der asiatischen Buschmücke wurde in den vergangenen Jahren auch die asiatische Tigermücke nachgewiesen. Sie kann tropische Krankheitserreger besonders gut auf Menschen übertragen. Bislang ist das in Sachsen aber nur selten nachgewiesen worden. Nach den Rassismusvorwürfen gegen einen Görlitzer Club hat sich Stadtchef Ursu eingeschaltet. Bei einer Abi-Fete waren mehrere Gäste abgewiesen worden, offenbar wegen ihrer Hautfarbe. Schüler und Clubbetreiber waren nun zu einem Gespräch beim Oberbürgermeister. Der Betreiber hat Konsequenzen beim Sicherheitspersonal angekündigt. Diebe haben an der A4 offenbar mit einer gefährlichen Masche zugeschlagen. Ein 43-Jähriger war bei Chemnitz mit einer Reifenpanne rechts rangefahren. Während er nachschaute, verschwanden eine Tasche und ein Messgerät aus seinem Auto. Möglicherweise hatten Diebe vorher den Reifen zerstochen, damit der Mann anhalten musste. Frankreich macht ernst. Für Kinder und Jugendliche unter 15 ist Social Media dort bald komplett verboten. Das hat das Parlament beschlossen. Ab September gilt es für neue Accounts. Bestehende sollen Anfang kommenden Jahres verschwinden. Auch Deutschland diskutiert über neue Regeln bei Instagram und Co. 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
0: 3 Minuten nach 7:30, 6.33 Uhr, der RSA-Verkehrsreport. In Bautzen ist die Schliebenstraße aufgrund eines Feuerwehreinsatzes gesperrt. Und zwar ganz genau zwischen der Clara Zetkin und der Hoyerswerdaer Straße. Ansonsten aber nichts. Habt ihr was? Dann gibt's gern weiter an die anderen. Über uns, kostenfrei, versteht sich. 0800 0815 200. Vielen Dank.
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0: So, das Ferienwetter im Freistaat am Renaissance-Schloss Hartenfels, 13 Grad. Burg Stolpen haben wir 12 und in der Perle des Erzgebirges in Schwarzenberg momentan 9 Grad. Maximal wären es heute 22, dazu gibt es erst viel Sonne, später dann deutlich mehr Wolken und auch einige Schauer. Morgen wird es nochmal genauso, ab Freitag ein bisschen freundlicher.
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0: Guten Morgen, Freistaat. Ist euch schon mal aufgefallen, dass Paprika manchmal nach Erbse schmeckt? Ist das wirklich so? Und wenn ja, warum? Gleich wieder der Klugschiss am Morgen, der Funfact zum Weitererzählen. Euer morgendlicher Gesprächsstoff für den Kaffeeautomaten immer 6.40 Uhr und vorher beste Playlist zum Wachwerden. Michael Jackson, They Don't Care About Us und Depeche Mode mit ihrer Hymne auf Elvis. The Personal Jesus ist mehr 80er-Mucke jetzt bei RSA. 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

Paprika schmeckt manchmal nach Erbse. Kein Mist, stimmt sogar. Der Erser, Klugschiss. Ich bin der Neumi von den Erser Muntermachern. An der Stelle immer der Fun Fact zum Weitererzählen, damit ihr direkt Gesprächsmaterial habt, wenn ihr auf der Arbeit landet. Paprika schmeckt manchmal nach Erbse, nach Bohne oder teilweise sogar nach Spargel. Warum? In Paprika und genau diesen all anderen Pflanzen ist derselbe Aromastoff drin, und zwar Pyrazin. Der sorgt für das grüne, typische pflanzliche Aroma, was wir bei vielen Pflanzen rausschmecken, wenn wir sie roh essen. Und am meisten schmeckt man das in einer unreifen Paprikaschote in der grünen heraus, aber auch bei den roten ist das immer mal wieder mit dabei. Da schmeckt die Paprika unter anderem nach Erbse. Achtet heute gleich mal drauf. Sowas hört ihr übrigens immer im Erser Klugschiss am Morgen. Frische Folge 46, 48 bei euren Erser Muntermacher.

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Und zwar für John Farnham, so eine richtig gute Wachmachhymne. You're the voice, also lasst euch mitziehen. Hier bei RSA, es ist 9 Minuten vor 7.

0: Also nach um 7 bockt die Playlist auch wieder übel bei Ersa. Dicke Wachmach-Synthes aus den 80ern von Yasuo.
1: Klingt
0: diese wunderschöne Lagerfeuerperle von Kanzler gleich und Bam. Bon Jovi rocken euch wach. Und bleibt bitte auch dran, wenn ihr scharf seid, auf die Wochenendtickets für die Harley Days in Dresden. Die gehen um 7 Uhr raus. Hier direkt nach den Nachrichten bei RSA. Also dreht gern wieder laut.
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9: Um 7 Uhr. Ich bin Fabian Hoffmann. Sie können tropische Krankheiten übertragen und fliegen teilweise auch in der prallen Sonne. In Sachsen werden immer mehr neue Mückenarten heimisch. So ist die asiatische Tigermücke bereits in Dresden nachgewiesen worden. Sie ist aggressiver als die Hausmücke und fällt durch ihr schwarz-weißes Muster auf. Der Dresdner Insektenforscher Matthias Nuss sagte uns zu möglichen Krankheitserregern:
10: Die meisten mückenübertragenen Krankheiten bringen Touristen oder Dienstreisende aus dem Ausland mit. Und das, was hier, wie wir in der Fachsprache sagen, indigen ist, wie das Westnil-Virus oder das Chikungunya-Virus, das sind bislang extrem seltene Fälle.
9: Frankreich macht ernst. Für Kinder und Jugendliche unter 15 ist Social Media dort bald komplett verboten. Das hat das Parlament beschlossen. Ab September gilt es für neue Accounts. Bestehende sollen Anfang kommenden Jahres verschwinden. Auch Deutschland diskutiert über neue Regeln bei Instagram und Co. Genau 10 Jahre nach dem rassistischen Anschlag wird in München heute den 9 Opfern gedacht. Bundespräsident Steinmeier spricht am Denkmal vor dem Olympia-Einkaufszentrum. Um 17.51 Uhr zur Tatzeit gibt es eine Schweigeminute. Die Familien der Toten haben die Gedenkfeier organisiert. Ein brennender Batteriespeicher hat die Feuerwehr in Bautzen auch noch in der Nacht auf Trab gehalten. Einige Anwohner mussten raus aus ihren Häusern und Wohnungen. Der Einsatz dauert auch weiter an. Was den Brand ausgelöst hat, ist noch unklar. Es ist quasi das deutsche Mini-Olympia. Mit einer Party werden in Hannover heute die Finals eröffnet. In den nächsten Tagen werden über 140 deutsche Meisterschaften in 24 Sportarten vergeben. Die Wettkämpfe starten morgen. Bei vielen ist der Eintritt frei. 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
0: 2 nach 7, der RSA-Verkehrsreport. Bitte Obacht, Gegenstände auf der Autobahn A4 Erfurt-Chemnitz zwischen Gera-Leumnitz und Ronneburg. Autobahn 38, hier Reifenteile und zwar Richtung Leipzig. Autobahn 38 zwischen dem Rastplatz Fuchsaue und Leipzig Südwest. Und eine Ölspur auf der Autobahn A17 Dresden Richtung Prag in der Abfahrt Pirna. Bitte Obacht, hier Ölspur. Das Wetter im Freistaat bringt heute viele Wolken und ab Nachmittag auch einige Schauer. Das Ganze bei maximal 22 Grad. Momentan haben wir in Leipzig, Dresden, genauso wie in Chemnitz 13 Grad.
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0: Guten Morgen, Sachsen. Ich liebe diesen Sound. 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Hallo.

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1: Dranbleiben bei RSA für Albert Hammond, Yazoo und Stephanie von Monaco. Es wird gleich fürstlichen Sound geben aus den 80ern mit Irresistible. Damit haben wir es 10 Minuten nach um 7 und grüßen in alle Landesteile im Freistaat. Guten Morgen zum Ronny aus Ottendorfer Grilla. Grüß dich.
2: Einen wunderschönen guten Morgen.
1: Hi, warum liebst du Motorradfahren?
2: Weil ich selber auch fahre und weil das ein Zeichen von Freiheit ist. Und ja, mit den Freunden zusammen Motorradfahren, das ist einfach traumhaft.
1: Ja, es ist ein geiles Feeling und das beste Biker-Event dazu diesen Freitag bis Sonntag in der Landeshauptstadt, die Harley Days in Dresden. 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
2: Weltklasse.
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0: Hallöchen Freistaat, hier ist RSA. Woran merkt ihr, dass so richtig Sommerloch ist, wenn plötzlich alle darüber anfangen zu reden, und zwar über Sommertiere?
1: Ja.
0: Was denn für Sommertiere,
1: Melanie? Naja, Sommerlochtiere, die Tiere, über die viel zu viel geredet wird, aber es macht schon auch irgendwie Spaß. Jetzt aktuell geht durchs Internet Jimothy.
0: Aha.
1: Jimothy ist so ein Waschbär mit einer verkürzten Wirbelsäule.
0: Ja.
1: Also der läuft sehr lustig, aber keine Sorge, bevor sich jetzt jemand aufregt, dem geht's gut. Sogar das Veterinäramt hat gesagt, der schlägt sich super, das ist ein wilder Waschbär,
0: oh,
1: das ist gar
0: so
1: kein Problem.
0: Ich hab's nicht so mit Waschbären, die graben mir immer einen Garten um.
1: Ja, der ist ja in Seattle, der wird bei
0: Ach
1: dir
0: so.
1: Nichts machen. Ja, und dann gab's ja noch hier die Löwin, die ja eigentlich ein Wildschwein ist, ihr erinnert euch, aus Berlin. Da wurde auch viel drüber geredet. Dann der Killerwels aus Bayern. Und das habe ich jetzt erst erfahren, der ist danach auf dem Teller gelandet.
0: Oh.
1: Der hat ja Menschen angegriffen, dann wurde der von der Polizei erschossen.
0: Erschossen?
1: Erschossen. Ja. Und daraufhin haben die den als Delikatesse verkauft.
0: Sind das Pfefferkörner in dem Wels? Nee, das sind Schrotkugeln.
1: Also genau, für den Extrakick.
0: Freunde, die ulkigsten Sommertiere für euer Sommerloch. Guckt es euch an, heute in der Frühstücks- oder Mittagspause. Und zwar auf unserem Instagram- oder Facebook-Kanal, wenn ihr habt. Vielen Dank für diese ausführliche Recherchearbeit, Melanie Mertens.
1: Ich habe ein Herz für Sommerlochtiere.
0: Ja, ich höre schon. Heute wieder ab 11.

0: Freunde, manchmal ist es ein Gefühl. Kakao, Kakao.
1: Mucke aus Dirty Dancing. Beste Erinnerung an die Sturm- und Drangzeit von 87. Eric Carmen, die Hungry Eyes. Und damit einen traumhaften Mittwochmorgen gewünscht bei euren Ersam Muntermachern. Es ist 4 Minuten vor 7:30. Ihr liegt noch bestens in der Zeit. Habt einen schönen Morgen.

0: RSA kümmert sich weiterhin gut um euch. Es ist kurz vor 7:30, wenn ihr gleich von der Küche ins Auto wechselt. Da warten in eurem RSA Radio gleich schon Nick Strakers am Bett. Schöner 1-2-Tipp von CC Catch. Und die wunderbare Jennifer Rush mit mehr 80er-Mucke. Direkt nach 7:30 bei euren RSA-Muntermachern. Also macht im Auto gleich wieder laut.
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9: Um 7.30 Uhr, ich bin Fabian Hoffmann. In Sachsen werden immer neue Mückenarten heimisch. Die asiatische Tigermücke zum Beispiel ist aggressiver als die Hausmücke und wurde bereits in Dresden nachgewiesen. Sie fliegt auch in der prallen Sonne und sticht besonders schnell zu. Infektionen mit tropischen Krankheiten kamen bislang aber selten vor. Vorsichtiges Aufatmen bei der sächsischen Dampfschifffahrt. Weil der Elbpegel gestiegen ist, hat die Flotte ihren Fahrplan ausgeweitet. Touren nach Pillnitz und Diesbach sind aktuell wieder möglich. Die Linie in die sächsische Schweiz muss noch pausieren. Je nach Pegel wird entschieden, wie es weitergeht. Frankreich hat als erstes EU-Land ein Social-Media-Verbot für unter 15-Jährige beschlossen. Nach dem Senat hat am Abend auch die Nationalversammlung in Paris für das Gesetz gestimmt. Das Ganze gilt für neue Konten ab dem 1. September. Ziel soll sein, Kinder und Jugendliche zum Beispiel vor Cybermobbing zu schützen. Wohin mit dem ganzen Wein? Die EU fördert jetzt, dass überschüssiger Wein zu Industriealkohol verarbeitet wird, zum Beispiel für Desinfektionsmittel oder Reinigungsprodukte. So sollen die übervollen Lager der Winzer entlastet werden. Hintergrund: In Europa wird immer weniger Wein getrunken. 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
0: Guter Jahrgang bei dem Putzmittel, Freunde. 7.32 Uhr, hier ist RSA. Gegenstände auf der Autobahn. Bitte Obacht, A4 Erfurt-Chemnitz zwischen Gera-Leumnitz und Ronneburg. Außerdem Reifenteile auf der Autobahn 38. Halle-Leipzig zwischen dem Rastplatz Fuchsaue-Ost und Leipzig-Südwest. Das Wetter im Freistaat, in der Dübener Heide, in Bad Düben 14 Grad, Nieski, hier haben wir 15 und in der Stadt der Siebentäler in Olbernhau 13 Grad. Freunde, heute viele Wolken und ab Nachmittag einige Schauer bei maximal 22 Grad.
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0: Guten Morgen Freistaat, viele Grüße an alle Allergiker, die schon wieder mit dem dicken Hals in den Tag starten, gegen das Maladesein. Helfen jetzt die Kulthits die Laune machen von R.E.M., von Nick Strakers und Band. Und erstmal klarkommen, das ist jetzt angesagt und zwar mit einer richtig guten 80er-Mucke von Jennifer Rush, My Destiny. Ich bin der Neumi von den RSA Muntermachern und wünsche euch einen trotzdem traumhaften

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0: Unser deutsches Tour de France Talent ist gestern schwer gestürzt, und zwar Florian Lippowitz, und ist raus. Warum ihr diese Woche trotzdem dringend nochmal Radrennen schauen sollt, das sind zwei Songs bei RSA. Take it.

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leider nicht mehr vorhanden. Der ist schwer gestürzt. Im Zeitfahren hat sich das Schlüsselbein gebrochen, ist also raus. Und auch Ulle hatte es damals nicht geschafft. Jan Ulrich hält zwar bis heute die viertschnellste Zeit an dem Berg, wurde aber dreimal nur Zweiter. 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Und allein schon, wenn die sich wieder durch die Massen an Zuschauern sich den Weg dort hoch bahnen, da musst du kein Radfahren mögen, um deine Gänsehaut zu bekommen. 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

0: So, Auto mit Benzin auftanken, für euch selbst eine schöne Senfpeitsche an der Tankstelle. Und wenn er gleich wieder im Auto hockt, hat er es eine schöne Sommerbucke von Belinda Carlisle. Barclay James, Harvest. Und wunderbare Ohrhum-Hymne von Bad Boys Blue aus den 80ern. Direkt nach Macht bei RSA, also schaltet wieder laut.
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1: Um 8 Uhr, ich bin Fabian Hoffmann. In Sachsen werden immer neue Mückenarten heimisch. Die asiatische Tigermücke zum Beispiel ist aggressiver als die Hausmücke und wurde bereits in Dresden nachgewiesen. Sie fliegt auch in der prallen Sonne und sticht besonders schnell zu. Wie sich Menschen wirksam gegen Mücken schützen können, dazu sagte uns der Dresdner Insektenforscher Matthias Nuss.
2: Was ich persönlich empfehle, sind Mückenschutzmittel, die einen davor bewahren, dass man von einer Mücke gestochen wird, weil diese Mittel enthalten einen Duftstoff, den die Mücken nicht mögen, weshalb die Mücken sozusagen nicht auf uns landen.
1: Nach dem Messerangriff in einer Dresdner Straßenbahn vor knapp einem Jahr gibt's jetzt das Urteil. Der 21-jährige Täter muss für 3 Jahre in Jugendhaft. Das Gericht verurteilte ihn, weil er einen Gleichaltrigen letzten August schwer verletzt hatte. Der hat nach der Attacke nun eine Narbe im Gesicht. Ein Mitangeklagter bekam eine Bewährungsstrafe. Ein Rohrschaden sorgt im Leipziger Zentrum aktuell für Probleme bei der Trinkwasserversorgung. Passiert ist das Ganze in der Käthe-Kollwitz-Straße, Höhe Marschner Straße. Die Reparatur läuft, ein Wasserwagen steht für die Anwohner dort bereit. Die Straße ist für Autos stadteinwärts gesperrt und auch die Straßenbahnen fahren nur eingeschränkt. Frankreich macht ernst. Für Kinder und Jugendliche unter 15 ist Social Media dort bald komplett verboten. Das hat das Parlament beschlossen. Ab September gilt es für neue Accounts. Bestehende sollen Anfang kommenden Jahres verschwinden. Auch Deutschland diskutiert über neue Regeln bei Instagram und Co. Investoren setzen in Deutschland immer stärker auf Start-ups. Im ersten Halbjahr flossen laut Beratungsgesellschaft EY knapp 5,3 Milliarden Euro, 14% mehr als vor einem Jahr. Am meisten Geld ging nach Berlin, danach folgen Baden-Württemberg und Bayern. 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
3: 2 Minuten nach um 8 der RSA-Verkehrsreport. Auf der A4 defekter LKW Chemnitz-Dresden zwischen Westhof und dem Dreieck Dresden-West. Hier ein Feuerwehreinsatz wegen eines defekten LKW. Bitte Obacht. Außerdem Behinderung nach Unfall. A4 Dresden-Chemnitz bei Dresden-Flughafen. Das Ganze auf der Überholspur. Und auf der A13 in Richtung Berlin zwischen Ortrand und Ruhland gibt es heute immer wieder Behinderungen wegen Reparaturarbeiten. Das Ganze bis 18 Uhr. Das Wetter im Freistaat in Leipzig 14, Chemnitz 14, in Dresden aber momentan 15 Grad. Maximalwerten heute 22 erwartet, dazu viele Wolken und ab Nachmittag auch einige Schauer. Die werden zum späteren Abend dann auch ein bisschen mehr. Morgen der Donnerstag nochmal ähnlich wie heute, Freitag dann freundlicher und auch wärmer.
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3: Flutschmittel für die Oberschenkel. Das und noch ein paar andere Gimmicks machen eure nächste Reiseapotheke perfekt. Gleich 8.10 Uhr bei mir. Bevor euch der Hund zur Runde Gassi rauszieht, jetzt erstmal wach werden mit Kultis, die Spaß machen. Von London Beat, Bad Boys Blue und mehr 80er Mucke jetzt schon. Von Tears for Fears bei RSA.

Oberschenkel-Gleitmittel ist der absolute Gamechanger in eurer Reiseapotheke. Und damit guten Morgen bei RSA. Klingt erstmal ein bisschen komisch, aber Anti-Friction-Sticks heißen diese Dinger heutzutage. Also das ist sozusagen eine Creme, damit das auf dem Oberschenkel alles besser gleitet. Hilft super, damit an heißen Tagen keine Pusteln am Oberschenkel entstehen, wenn die Hose dort reibt. Also wenn ihr im Urlaub seid, an einem heißen Tag, probiert das gerne mal aus. Sportler schwören seit Ewigkeiten auf solche Gleitsticks, da juckt's dann auch einfach nicht so. Außerdem, in eurer Reiseapotheke neben den üblichen Sachen gegen Kopf-, Bauch- und Popo-Schmerzen, Ohrenstöpsel. Aber welche von der Baustelle? Die Dinger isolieren so dermaßen gut, man wünscht sich förmlich eine Party im Nachbarzimmer, um die maximal testen zu können. Gibt's in der Apotheke, gibt's natürlich auch im Internet. Und mein persönlicher Tipp für eure Reiseapotheke, richtig, richtig saure Gummibärchen. Warum? Die helfen bei der Aufregung vorm Start vom Flugzeug oder bei kleiner Reiseübelkeit und bringen immer gute Laune bei klein und auch bei sehr, sehr groß. Übrigens, ein Zettel mit den wichtigsten Medikamentennamen in Landessprache rettet euch auch immer, wenn ihr mal ohne Internet unterwegs seid. Und falls doch, packt die RSA-App ein für Heimat in der Hosentasche und gute Laune-Hits auf den Lauschern jetzt von Bad Boys Blue, Barclay James Harvest und Belinda Carlisle.

Das ist aber krass. Freier Eintritt für Kinder beim Baden. Ist das cool? RSA, 20 Minuten nach um 8 haben wir es zu diesem Mittwochmorgen. Im Dresdner Freibad Vostra gibt es diesen Sommer freien Eintritt für Kinder und Jugendliche bis 17 Jahren. Und jetzt wird es ganz verrückt. Ein anonymer Spender hat das Ganze möglich gemacht. Das ist doch eine coole Sache, oder? Falls ihr neben eurem Stammbad auch mal was Neues ausprobieren möchtet oder ihr gerade durch Sachsen Urlaub macht, die Landkarte der schönsten Freibäder und Badeseen haben wir euch zusammengestellt. Und zwar für jedwede Region findet ihr auf rsasachsen.de.

0: Guten Morgen hier bei RSA. Hier sind eure Muntermacher. Ich bin der Neumi. Hallöchen. Freunde, wenn bei euch die Wolken am Start sind, wir bringen die Sonne gleich raus ins Radio mit dem Secret Service. Es gibt eine halbe Bee Gees Nummer, denn seine Brüder haben im Hintergrund mitgeholfen. Robin gibt gleich. Und für alle, die sich noch mal ins heimische Bett kuscheln wollen, naja, wir haben ja gleich samtigen Sound von Joshua Caddison. Kultet, der absolut Laune macht, bis um 9 bei euren ersten Muttermachern. Hallo.
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7: Um 8.30 Uhr, ich bin Fabian Hoffmann. In Sachsen gibt es jetzt immer mehr Arten von Mücken. Nach der asiatischen Buschmücke wurde in den vergangenen Jahren auch die asiatische Tigermücke nachgewiesen. Sie kann tropische Krankheitserreger besonders gut auf Menschen übertragen. Bislang ist das in Sachsen aber nur selten nachgewiesen worden. Nach den Rassismusvorwürfen gegen einen Görlitzer Club hat sich Stadtchef Ursu eingeschaltet. Bei einer Abi-Fete waren mehrere Gäste abgewiesen worden, offenbar wegen ihrer Hautfarbe. Schüler und Clubbetreiber waren nun zu einem Gespräch beim Oberbürgermeister. Der Betreiber hat Konsequenzen beim Sicherheitspersonal angekündigt. Frankreich macht ernst. Für Kinder und Jugendliche unter 15 ist Social Media dort bald komplett verboten. Das hat das Parlament beschlossen. Ab September gilt es für neue Accounts. Bestehende sollen Anfang kommenden Jahres verschwinden. Auch Deutschland diskutiert über neue Regeln bei Instagram und Co. Es ist quasi das deutsche Mini-Olympia. Mit einer Party werden in Hannover heute die Finals eröffnet. In den nächsten Tagen werden über 140 deutsche Meisterschaften in 24 Sportarten vergeben. Die Wettkämpfe starten morgen. Bei vielen ist der Eintritt frei. 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
0: Eine Minute nach 8:30 der RSA-Verkehrsreport. Weiterhin Behinderungen aufgrund eines Feuerwehreinsatzes, und zwar auf der A4 Chemnitz-Dresden zwischen Bistruf und dem Dreieck Dresden-West. Auf der A4 Dresden-Chemnitz bei Dresden-Flughafen Behinderungen nach Unfall und Blitzer. In Dresden-Kossebaude Gartenstraße stadtauswärts. In Kendler auf dem Ostring stadteinwärts. Und in Zittau wird geblitzt Humboldtstraße hier beidseitig. Habt ihr auch was? Gebt's gern weiter an uns kostenfrei. 0800 0815 200. Dankeschön. Das Wetter im Freistaat in Oschatz 16, Brüdergemeinde Herrnhut 16 Grad, Aue Bad Schlemer Glück auf, im Westerzgebirge da momentan 14 Grad, maximal heute 22, dazu gibt's viele Wolken, zwischendrin ein paar Sonnenstrahlen und ab Nachmittag auch wieder Schauer.
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0: Ist euch schon mal aufgefallen, dass Paprika manchmal ein bisschen nach Erbse schmeckt? Warum das so ist? Gleich wieder im Klugschiss am Morgen. Der Funfact zum Weitererzählen. Euer morgendlicher Gesprächsstoff für den Kaffeeautomaten. Machen wir immer 8:40 Uhr. Jetzt erstmal beste Mischung bei RSA. Ihr braucht was Ruhiges. Ja, da haben wir gleich Joshua Caddison mit der Jessie. Secret Service steigern die Laune mit der Jessie K. Und vorher die Sandra. Hier ist mein 80er Sound. Wie gewohnt bei euren Muntermachern bei RSA.

Schon mal aufgefallen, dass Paprika manchmal nach Erbse schmeckt? Und das stimmt sogar. Hier ist RSA, der Klugschiss, der Funfact zum Weitererzählen bei euren Muntermachern, damit ihr immer gutes Gesprächsmaterial direkt auf der Arbeit habt, wenn ihr reinkommt. Paprika schmeckt manchmal nach Erbse oder nach Bohne oder sogar nach Spargel. Warum ist das so? In Paprika und all den anderen Pflanzen ist derselbe Aromastoff drin, und zwar Pyrazin. Das sorgt für das grüne, typische pflanzliche Aroma, wenn man das Ganze roh isst. Und am meisten schmeckt das, bei einer unreifen, bei der grünen Paprika heraus. Aber auch bei der roten ist es manchmal noch faser. Also achtet da mal drauf, eine Paprika, die nach Erbse schmeckt. Verrückt, oder? Sowas hört ihr jeden Morgen im RSA Klugschiss. 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

Geile Mucke bei RSA. 8.47 Uhr bleibt dran für Robert Weiss mit Fable und Anifried von ABBA. Frieda, I know there's something going on mit keinem anderen als Phil Collins am Schlagzeug. Das ist gleich mehr 80er Mucke. 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

Jetzt gibt's keinen Irish, sondern den Tropical Coffee, Freunde. Wir mischen euch jetzt unter den schäischen Häsen, und zwar Katie and I mit Bacardi Feeling. Absoluter Kulthit bei RSA. Es ist 5 Minuten vor 9. Schönen Sommer gewünscht.

0: Guten Morgen an die Transportdienste im Freistaat, die schon wieder Import-Export von A nach B machen. Während ihr gerade beim Ausladen wartet, hat RSA maximale 80er-Mucke. Sommerkult-Hits, die Laune machen. Und gute Mucke made in Osten. Gleich Burbuking Candler, Enrique Iglesias und Modern Talking. Nach um 9 bei euren ersten Muntermachern. Ich bin der Neumi, hallo.
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8: Um 9 Uhr, ich bin Fabian Hoffmann. In Sachsen gibt's jetzt immer mehr Arten von Mücken. Nach der asiatischen Buschmücke wurde in den vergangenen Jahren auch die asiatische Tigermücke nachgewiesen. Warum sie gefährlicher als andere Mücken ist, sagte uns der Dresdner Insektenforscher Matthias Nuss.
9: Wir müssen sehen, dass grundsätzlich relativ viele Mückenarten in der Lage sind, Krankheitserreger in sich zu tragen. Aber das Entscheidende ist, ob sie diese Krankheitserträge auch auf den Menschen übertragen. Und da ist die asiatische Tigermücke besonders gut drin.
8: Bisher ist die Übertragung tropischer Krankheiten durch neue Mückenarten in Sachsen aber nur sehr selten nachgewiesen worden. Ein Rohrschaden sorgt im Leipziger Zentrum aktuell für Probleme bei der Trinkwasserversorgung. Passiert ist das Ganze in der Käthe-Kollwitz-Straße, Höhe Marschner-Straße. Die Reparatur läuft, ein Wasserwagen steht für die Anwohner dort bereit. Die Straße ist für Autos stadteinwärts gesperrt und auch die Straßenbahnen fahren nur eingeschränkt. Die Bundesregierung will die Gründung von Start-ups in Deutschland stärker fördern. Dazu soll heute eine Strategie auf den Weg gebracht werden. Schon jetzt nimmt die Start-up-Kultur immer mehr Fahrt auf. In den ersten 6 Monaten des Jahres wurden über 3000 junge Unternehmen gegründet, so viele wie noch nie. Zur geplanten Strategie sagt Christoph Stresing vom Start-up-Verband im ZDF.
10: Die Gründung allein ist ein wichtiger Schritt, aber wir müssen Wachstumsperspektiven für diese Unternehmen bieten, damit die Unternehmen, die jetzt gegründet worden sind, die gegründet werden, hier auch die bestmöglichen Rahmenbedingungen haben, um zu wachsen, um auch tatsächlich die Möglichkeit haben, Champion zu werden.
8: Vorsichtiges Aufatmen bei der sächsischen Dampfschifffahrt. Weil der Elbpegel gestiegen ist, hat die Flotte ihren Fahrplan ausgeweitet. Touren nach Pillnitz und Diesbach sind aktuell wieder möglich. Die Linie in die sächsische Schweiz muss noch pausieren. Je nach Pegel wird entschieden, wie es weitergeht. 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
0: Eine Minute nach um 9, der RSA-Verkehrsreport mit Blitzern in Leipzig. Linnéstraße Richtung Uniklinik Zorri, vielen Dank fürs Durchgeben. Denkritz, Grimmenschauer Straße Richtung Zwickau wird geblitzt. Und in Schellenberg, Augustusburger Straße Richtung der Augustusburg. Maria, vielen Dank. Ihr habt auch was. Wir haben die kostenfreie Hotline. Gebt's gern weiter. 0800 0815 200. Vielen Dank. Das Wetter im Freistaat in Dresden 16, Leipzig 15, Chemnitz 14 Grad. Heute viele Wolken zwischendrin, vor allem am Vormittag noch größere Sonnenstrahlen. Ab Nachmittag dann auch einige Schauer bei maximal 22 Grad.
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0: Ja, guten Morgen in den Pendlerverkehr, wo gefühlt in den Ferien jeden Tag eine neue Baustelle irgendwo aufploppt, ob nur auf der Straße oder der Schiene. Freunde, damit ihr die Nerven behalten könnt, haben wir jetzt gute Laune, Mucke. Vom Modern Talking, das Elo, und ihr hört schon, mehr 80er Rock. Hier sind die Dampfnudeln von Midnight Oil, und zwar bei RSA.

0: Hallöchen Freistaat, hier ist RSA. Woran merkt ihr, dass so richtig Sommerloch ist, wenn plötzlich alle darüber anfangen zu reden, und zwar über Sommertiere?
1: Ja.
0: Was denn für Sommertiere?
1: Naja, Sommerlochtiere, die Tiere, über die viel zu viel geredet wird, aber es macht schon auch irgendwie Spaß. Jetzt aktuell geht durchs Internet Jimothy.
0: Aha.
1: Jimothy ist so ein Waschbär mit einer verkürzten Wirbelsäule.
0: Ja.
1: Also der läuft sehr lustig, aber keine Sorge, bevor sich jetzt jemand aufregt, dem geht's gut. Sogar das Veterinäramt hat gesagt, der schlägt sich super, das ist ein wilder Waschbär,
0: oh,
1: das ist gar
0: kein
1: Problem.
0: Ich hab's nicht so mit Waschbären, die graben mir immer einen Garten um.
1: Ja, der ist ja in Seattle, der wird bei
0: Ach
1: dir
0: so.
1: Nichts machen. Ja, und dann gab's ja noch hier die Löwin, die ja eigentlich ein Wildschwein ist, ihr erinnert euch, aus Berlin. Da wurde auch viel drüber geredet. Dann der Killerwels aus Bayern. Und das habe ich jetzt erst erfahren, der ist danach auf dem Teller gelandet.
0: Oh!
1: Der hat der Menschen angegriffen, dann wurde der von der Polizei erschossen.
0: Erschossen?
1: Erschossen.
0: Ja.
1: Und daraufhin haben die den als Delikatesse verkauft.
0: Sind das Pfefferkörner in dem Wels? Nee, das sind Schrotkugeln.
1: Also genau, für den Extrakick.
0: Freunde, die ulkigsten Sommertiere für euer Sommerloch. Guckt es euch an, heute in der Frühstücks- oder Mittagspause. Und zwar auf unserem Instagram- oder Facebook-Kanal, wenn ihr habt. Vielen Dank für diese ausführliche Recherchearbeit, Melanie Mertens.
1: Gerne. Ich habe ein Herz für Sommerlochtiere.
0: Ja, ich höre schon. Heute wieder ab 11.

21 Kurven und an jeder steht ein Schild mit einem der legendären Gewinner. 9.18 Uhr RSA, jetzt geht's um das hier. Nicht verpassen, diese Woche habt ihr erneut die Möglichkeit, eine der legendärsten Tour de France-Etappen ever zu schauen. Ist mal wieder im Kalender mit drin. Und zwar die 21 Kern den Alp d'Huez hoch. 14 Kilometer, krankester Berg mit ganz schlimmer Steigung. Ein Hobbyfahrer braucht unter purem Leid da mindestens 2 Stunden hoch. Und die Profis, die ballern dort in 37 Minuten hoch. Deutsche Chancen auf den Sieg sind seit gestern durch unseren deutschen Florian Lippowitz leider nicht mehr vorhanden. Der ist schwer gestürzt im Zeitfahren, hat sich das Schlüsselbein gebrochen, ist also raus. Und auch Ulle hatte es damals nicht geschafft. Jan Ulrich hält zwar bis heute die 4. schnellste Zeit an dem Berg, wurde aber 3-mal nur Zweiter. Also wenn ihr mal wieder Radrennen schauen wollt, die absolute Gänsehaut-Etappe bei der Tour de France, den Alp d'Huez hoch, diesen Freitag schauen, ab spätestens 16 Uhr in der ARD oder bei Eurosport. Und allein schon, wenn die sich wieder durch die Massen an Zuschauern sich den Weg dort hoch bahnen, da musste kein Radfahren mögen, um deine Gänsehaut zu bekommen. 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

0: Auch an diesem 22. Juli gilt, das Leben ist zu kurz für schlechte Musik. Vielleicht der King of Pop bei RSA, genauso wie der große H0-Fan. Kauft sich nicht nur gern teure Autos, sondern auch kleine Spielzeuglokomotiven, der Rod Stewart. Und wir erinnern musikalisch an eine Legende, und zwar die Fürst der Finsternis, Ozzy Osbourne, auch gleich bei RSA.
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7: Hallo, ich bin Daniel Heinzer. Nee, mach mal noch ein Foto. Och nö, hier sehen jetzt meine Haare blöd aus. Komm, noch eins. Ah, das ist es auch noch nicht. Ich habe gerade komisch geschaut. Manchmal wird ja aus einem schnellen Erinnerungsfoto oder einem Selfie eine ganze Fotosession. Ist ja auch kein Ding mehr. Auf unseren Handys ist ja jede Menge Speicherplatz. Da kann ich so oft knipsen, bis ich das perfekte Bild habe. Und wenn ich schon beim Foto machen weiß, dass das Bild mal im WhatsApp-Status oder in irgendeinem anderen Social-Media-Feed landet, dann will ich ja auch, dass ich darauf gut aussehe oder dass ich die herrliche Landschaft möglichst toll abbilde. Nur zeigen diese Fotos dann eigentlich noch was Echtes, Spontanes? Fangen die vierten, fünften Versuche eines Selfies in einem schönen Moment wirklich den schönen Moment ein? Oder eher sowas wie eine Idealversion, eine Instagram-Inszenierung davon? Neulich habe ich ein paar Fotos wiedergefunden, die mein damals vierjähriges Patenkind mit seiner Kinderkamera gemacht hat. Da waren irgendwelche Tischbeine drauf oder der Schwanz einer Katze, die hinter die Gardine huscht oder eine Holzwand. Ich habe später erfahren, das war die Kirchenbank, dem Kind war es im Gottesdienst einfach langweilig. Oder ein Foto von der Spielzeugeisenbahn aus Holz. Aus Erwachsenenperspektive könnte man sagen, diese Bilder sind alle verwackelt, verschwommen und ganz schön chaotisch. Aber ich finde die Bilder großartig. Sie sind herrlich wild und sie zeigen was Echtes, weil sie eben mehr oder weniger ungeplant und unperfekt entstanden sind. Vielleicht ja gar nicht so schlecht, das im Hinterkopf zu haben jetzt im Urlaub. Nix gegen 3-4 Fotoversuche, wenn es drauf ankommt. Nur manchmal fängt gerade der hoffnungslos schiefe Schnappschuss den schönen Ferienmoment am besten ein.
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0: 9.31 Uhr, der RSA-Verkehrsreport. Vorsichtig fahren auf der B93 Schneeberg Richtung Borna zwischen Krossen und Mosel. Hier Gegenstände auf der Fahrbahn. Und Blitzer haben wir. Autobahn 38 Leipzig-Halle direkt vor der Abfahrt Leipzig-Süd. Autobahn 72 Hof-Chemnitz zwischen Zwicker-Ost und Hartenstein. Und Leipzig-Linné-Straße in Richtung der Uniklinik.
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0: Das Wetter im Freistaat in Chemnitz 15, Dresden aber 16, in Leipzig 16 Grad, maximal heute 22. Dazu viele Wolken und spätestens im Laufe des Nachmittags auch einige Schauer. Morgen, der Donnerstag, wird nochmal ganz genauso und ab Freitag dann wieder freundlicher und wärmer.
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0: Auf der Arbeit angekommen und das erste Loch des Tages, na, da holen wir euch jetzt raus. Und zwar mit Kult-Hits, die Laune machen. Von Rod Stewart, von Ozzy Osbourne. Und vorher gibt's Mucke aus dem Jahr. Und zwar mit dem goldenen Slam. Denn Steffi Graf hat seinerzeit wirklich alle Grand Slam Turniere gewonnen. French Open, Wimbledon, US Open, Australian Open und noch die Goldmedaille bei Olympia. 1988 kam kein Mensch sportlich an dieser Tennisspielerin vorbei. Und musikalisch an dem Kerl, der Typ im Tigerfell-Outfit. Hier ist Fancy mit mehr 80er Sound aus 88 bei RSA.

0: Wenn sowas genau eure Mucke ist, hören wir uns morgen Abend wieder und zwar ab 19 Uhr im Rockzirkus bei RSA. 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
0: Jetzt checkt mal erstmal, wie ihr euch 500 Euro klar machen könnt und zwar mit eurem Urlaubsreim. Von RSA gibt es 500 Euro Urlaubszuschuss für ein paar schöne Zeilen aus eurem Urlaubsressort. Christine aus Zwickau.
2: Nun haben wir es geschafft. Hurra! Der Österreich-Urlaub ist nun da. Den Alltag lassen wir zurück. Vor uns liegen wunderschöne, sonnige Tage. Welch ein Glück! Wann sind wir da? Ruft jedes Kind, weil sie aufgeregt sind. Von den Bergen ganz hoch und weit beginnt für uns die Urlaubszeit.
0: Sie schon die Murmeltiere winken. Christine aus Zwickau, vielen Dank. Ihr seid mit dem Lostopf für 500 Euro Urlaubszuschuss. Und den macht ihr euch jetzt auch klar. Und zwar per Sprachnachricht. Schickt euren Urlaubsreim rüber an die 0341 39374 mal die 8.
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0: So, Freunde, es geht in Richtung 10. Hier gibt es Neuigkeiten anscheinend aus dem RSA-Verkehrsreport. Hallo.
1: Moin, wieder hier. Ich habe gerade einen Blitzer entdeckt, den sie gerade aufbauen.
0: Ja.
1: Auf der A72, Plauen Richtung Chemnitz, zwischen Zwickau Ost und Hartenstein, sowas.
0: Dieter, den nehmen wir mit rein und dir eine gute Weiterfahrt. Hab einen schönen Mittwoch. Bis bald.
1: Danke dir, mach weiter so. Du bist bitte.
0: Danke, du auch. Tschüssi.
1: Danke, tschüss.
0: Freunde, habt ihr auch was? Dann gibt's gern weiter an uns. 0800 0815 200 und für allzeit gute Fahrt. Michael Jackson mit dem absoluten Kult-Hit bei RSA.

0: Es ist Mittwoch, es ist RSA. Manchmal braucht es einen tiefen Durchatmer und Bryan Adams. Oder Line Dance von Juicy Nuts. Oder bestes Radio Koffein. RSA hat für jede Lebenslage was im Petto. Direkt nach um 10 hier bei euren Muntermachern. Ich bin der Neumi, hallo.
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1: Um 10 Uhr, ich bin Fabian Hoffmann. Sie können tropische Krankheiten übertragen und fliegen teilweise auch in der prallen Sonne. In Sachsen werden immer mehr neue Mückenarten heimisch. So ist die asiatische Tigermücke bereits in Dresden nachgewiesen worden. Sie ist aggressiver als die Hausmücke und fällt durch ihr schwarz-weißes Muster auf. Der Dresdner Insektenforscher Matthias Nuss sagte uns zu möglichen Krankheitserregern:
2: Die meisten mückenübertragenen Krankheiten bringen Touristen oder Dienstreisende aus dem Ausland mit. Und das, was hier, wie wir in der Fachsprache sagen, indigen ist, wie das Westnil-Virus oder das Chikungunya-Virus, das sind bislang extrem seltene Fälle.
1: Die Bundesregierung will die Gründung von Start-ups in Deutschland stärker fördern. Dazu soll heute eine Strategie auf den Weg gebracht werden. Schon jetzt nimmt die Start-up-Kultur immer mehr Fahrt auf. In der ersten Hälfte dieses Jahres wurden über 3000 junge Unternehmen gegründet, so viele wie noch nie. Frankreich hat als erstes EU-Land ein Social-Media-Verbot für unter 15-Jährige beschlossen. Nach dem Senat hat am Abend auch die Nationalversammlung in Paris für das Gesetz gestimmt. Das Ganze gilt für neue Konten ab dem 1. September. Ziel soll sein, Kinder und Jugendliche zum Beispiel vor Cybermobbing zu schützen. Bei RB Leipzig ist der erste WM-Fahrer wieder zurück im Training. Hassan Ouedraogo war im deutschen Team bei dem kurzen WM-Aufenthalt in Nordamerika ohne Einsatz geblieben. Die anderen WM-Fahrer werden in den nächsten Tagen beim Verein erwartet. Das erste Pflichtspiel der Saison ist für RB im Pokal am 22. August gegen Trier. Es ist quasi das deutsche Mini-Olympia. Mit einer Party werden in Hannover heute die Finals eröffnet. In den nächsten Tagen werden über 140 deutsche Meisterschaften in 24 Sportarten vergeben. Die Wettkämpfe starten morgen. Bei vielen ist der Eintritt frei. 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
3: Der RSA-Verkehrsreport mit Blitzern, Autobahn 38 Leipzig-Halle direkt vor der Abfahrt Leipzig-Süd und Autobahn 72 Hof-Chemnitz. Zwischen Zwickau-Ost und Hartenstein. Habt ihr auch was? Gibt's gern weiter über uns 0800 0815 200.
4: Hallöchen, der Matze aus Chemnitz hier und er möchte eine Laserpistole verpetzen. Und zwar steht die am Greifenbach-Stauweier aus Richtung Geier kommend. Nur, schöne Sendung euch, tschüss.
3: Matze, vielen Dank. Das Wetter im Freistaat bringt heute mehr und mehr Wolken und ab Nachmittag, spätestens ab Abend auch einige Schauer bei maximal 22 Grad. Der Donnerstagmorgen, ja, nochmal genauso, ab Freitag dann freundlicher und auch wärmer.
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3: Falls ihr auch gerade von der Allergie, vom Asthma total malade seid, dann macht RSA euch jetzt weiterhin wach. 11 Kulthits bis um 11, damit ihr richtig gut durchziehen könnt. Juicy Noten, Queen of Hearts, Camouflage, Four Non Blondes und jetzt schon absolute Killer-Synthies aus 84 mit Dead or Alive. Das sind die 11 Kulthits bis um 11. Das ist mehr Mucke. Weniger Gequatsche bei RSA, damit ihr vorankommt.

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8: Der RSA Verkehrsreport mit Blitzern. Autobahn 38 Leipzig-Halle. Direkt vor der Abfahrt Leipzig-Süd. In Leipzig Linné-Straße Richtung der Uniklinik. Und in Hoyerswerda am Wasserschloss wird geblitzt in Richtung Seidewinkel. Das Wetter im Freistaat bringt heute mehr und mehr Wolken und ab Nachmittag, spätestens ab Abend auch einige Schauer bei maximal 22 Grad. Der Donnerstagmorgen, ja, nochmal genauso, ab Freitag dann freundlicher und auch wärmer.
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8: Sind das gute Nachrichten? Freier Eintritt für alle Kinder und Jugendlichen unter 17 Jahren und zwar im Dresdner Freibad Vostra. Da freier Eintritt. Ein anonymer Spender hat es jetzt möglich gemacht. Das ist ja total cool. Freunde, falls ihr neben eurem Stammbad auch mal wieder was Neues ausprobieren möchtet, die Landkarte der schönsten Freibäder und Badeseen auch für eure Region findet ihr auf rsasachsen.de. Braucht ihr nur noch die Boombox mitnehmen und RSA laut drehen jetzt für die Backstreet Boys. Survivor und Dan Harrow bei RSA. Schon mal eine schöne Italo-Urlaubshymne.

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0: Es ist kurz vorm 11, hier sind die geteilten RSA-Muntermacher. Ja. Melanie, jetzt ab um 11, weil auch bei uns alle weiterhin im Urlaub sind. Ne?
1: Ja, aber ich will mir das Urlaubsfeeling gerne beibehalten. Hm? Deswegen habe ich mir jetzt Schlappen mit auf Arbeit gepackt. Also die letzten Wochen habe ich in Schlappen gelebt. Wie ja. wahrscheinlich der halbe Freistaat.
0: Ja, ich muss sagen, ich bin froh, dass man Radio noch nicht riechen kann.
1: Hey, heute habe ich Sneaker an. Und das macht keinen Spaß.
0: Coco Jumbo hat sie gleich in der Playlist. Ja, take me off to the Matador.
1: Ja, ich take dich gleich zu the Matador, wenn du so weitermachst hier.
0: Mit Melanie Mertens an eurer Seite hier bei RSA.
2: 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Um 11 Uhr, ich bin Fabian Hoffmann. In Sachsen werden immer neue Mückenarten heimisch. Die asiatische Tigermücke zum Beispiel ist aggressiver als die Hausmücke und wurde bereits in Dresden nachgewiesen. Sie fliegt auch in der prallen Sonne und sticht besonders schnell zu. Wie sich Menschen wirksam gegen Mücken schützen können, dazu sagte uns der Dresdner Insektenforscher Matthias Nuss.
3: Was ich persönlich empfehle, sind Mückenschutzmittel, die einen davor bewahren, dass man von einer Mücke gestochen wird, weil diese Mittel enthalten einen Duftstoff, den die Mücken nicht mögen, weshalb die Mücken sozusagen nicht auf uns landen.
2: Mittelsachsen will künftig auch Zahnärzte in die Region locken. Dafür erweitert der Landkreis ein Förderprogramm. Bislang konnten angehende Ärzte ein Stipendium und Betreuung von erfahrenen Medizinern vor Ort bekommen, damit sie dann in der Region arbeiten. Das geht jetzt auch für angehende Zahnärzte. Nach dem Messerangriff in einer Dresdner Straßenbahn vor knapp einem Jahr gibt's jetzt das Urteil. Der 21-jährige Täter muss für 3 Jahre in Jugendhaft. Das Gericht verurteilte ihn, weil er einen Gleichaltrigen letzten August schwer verletzt hatte. Der hat nach der Attacke nun eine Narbe im Gesicht. Ein Mitangeklagter bekam eine Bewährungsstrafe. Ein Rohrschaden sorgt im Leipziger Zentrum aktuell für Probleme bei der Trinkwasserversorgung. Passiert ist das Ganze in der Käthe-Kollwitz-Straße, Höhe Marschner-Straße. Die Reparatur läuft, ein Wasserwagen steht für die Anwohner dort bereit. Die Straße ist für Autos stadteinwärts gesperrt und auch die Straßenbahnen fahren nur eingeschränkt. Ein KI-Modell des ChatGPT-Konzerns OpenAI hat sich ungeplant als Hacker selbstständig gemacht. Die Software ist bei einem Test aus der eigentlich abgeschotteten Umgebung aus und in die Systeme einer anderen KI-Firma eingebrochen. OpenAI spricht von einem beispiellosen Vorfall und will die Sicherheitsvorkehrungen verstärken. 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
1: Der RSA-Verkehrsreport um 2 Minuten nach um 11. Wir schauen auf die A13 Dresden Richtung Schönefelder Kreuz. Hier ist zwischen Ortrand und Ruhland der Standstreifen und die rechte Spur noch bis voraussichtlich heute Abend gesperrt. Hier sind nämlich gerade Reparaturarbeiten. In Frankenberg ist die B180 Altenhainer Straße zwischen der Dr. Bruno-Kochmann-Straße und der Hohenstraße gesperrt. Hier ist gerade ein Feuerwehreinsatz. Im Kreis Bautzen ist auf der rechten Straße zwischen dem Abzweig nach Kleinerkmannsdorf, und Rossendorf eine Ölspur auf der Fahrbahn. Und in Dresden-Weixdorf ist die Ewald-Kluge-Straße hier in Höhe der Königsbrücker Landstraße gesperrt nach einem Unfall. Geblitzt wird auf der A38 Leipzig Richtung Halle, kurz vor der Abfahrt Leipzig Süd. Auf der A72 Hof Richtung Chemnitz zwischen Zwickau Ost und Hartenstein. Und in Leipzig stehen sie auf der Linnéstraße Richtung Uniklinik. Wenn ihr auch noch was habt, dann gerne immer her damit an unsere kostenfreie Hotline 0800 0815 200. Kommt gut an. Das Wetter im Freistaat hat überwiegend viele Wolken heute. Ab und an kämpft sich mal mit ganz viel Mühe die Sonne durch. Aber ansonsten, ja, gewinnen dann doch die Wolken. Es gibt auch hier und da noch ein paar kleine Schauer. Das Ganze bei Temperaturen heute noch zwischen 19 und 22 Grad. Morgen ist es dann ähnlich. Da haben wir auch wieder ein paar Schauer. Es ist dann auch windig, aber schon ein bisschen wärmer. Da bekommen wir dann wieder so Mitte 20 Grad.
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1: Hallihallo, schönen Mittwoch, ich bin Melanie. Diese Woche, da drehen sie alle am Rad mit ihren Beinen. Die Tour de France, die endet diesen Sonntag in Paris. Was es bis dahin noch alles zu gucken gibt und was ihr dazu wissen solltet, das hört ihr gleich 11.20 Uhr hier bei RSA. Direkt nach Garland Jeffries, den Eurythmics, nach Mr. President. Und wir starten jetzt rein mit Tanita Tikaram. Das ist Mehr Mucke aus den 80ern hier bei RSA.

Schönen Mittwoch. So sollte er klingen. Hier ist RSA. Wir haben es jetzt 11.11 Uhr. Für das Abarbeiten des To-Do-Berges, der hoffentlich immer kleiner wird, habe ich jetzt den Song für euch, der es erst beim zweiten Anlauf geschafft hat. Und das ist euer Reminder. Es muss nicht immer alles beim ersten Mal klappen. Die Rhythmics. Der Song war zuerst ein Flop und ist erst nach deren Welthit groß geworden. Zuerst hatten sie Sweet Dreams, der ist richtig abgegangen. Und dann haben sie gedacht, na komm, dann probieren wir es mal nochmal mit unserem anderen Song. Love is a Stranger. Ja, und dann ist er tatsächlich richtig durch die Decke gegangen. Also es lohnt sich, es auch gerne nochmal ein zweites Mal probieren. Das sind jetzt die Rhythmics mit Love is a Stranger. Mehr Mucke aus den 80ern gibt's natürlich hier bei RSA.

0: 11.20 Uhr. Mit RSA wisst ihr alles Wichtige über die Tour de France. Ich bin Melanie. Dieses Wochenende gehen die 3 Wochen volle Power Radfahren zu Ende. Und unser Radfahrspezi Neumi, der weiß, worauf es jetzt ankommt.
1: Nicht verpassen, diese Woche habt ihr erneut die Möglichkeit, eine der legendärsten Tour de France-Etappen ever zu schauen. Ist mal wieder im Kalender mit drin. Und zwar die 21 Kern, den Alp d'Huez hoch. 14 Kilometer, krankester Berg mit ganz schlimmer Steigung. Ein Hobbyfahrer braucht unter purem Leid da mindestens 2 Stunden hoch. Ui. Und die Profis, die ballern dort in 37 Minuten hoch. Oh. Deutsche Chancen auf den Sieg sind seit gestern durch unseren deutschen Florian Lippowitz leider nicht mehr vorhanden. Der ist schwer gestürzt im Zeitfahren, hat sich das Schlüsselbein gebrochen, ist also raus. Und auch Ulle hatte es damals nicht geschafft. Jan Ulrich hält zwar bis heute die 4. schnellste Zeit an dem Berg, wurde aber 3-mal nur Zweiter. Also wenn ihr mal wieder Radrennen schauen wollt, die absolute Gänsehaut-Etappe bei der Tour de France, den Alpe d'Huez hoch, diesen Freitag schauen, ab spätestens 16 Uhr in der ARD oder bei Eurosport. Mhm. Und allein schon, wenn die sich wieder durch die Massen an Zuschauern sich den Weg dort hoch bahnen, da musst du kein Radfahren mögen, um deine Gänsehaut zu bekommen.
0: Ja, absolut. Generell so Sportereignisse mit vielen Menschen, da kommen mir auch gerne mal so ein bisschen die Träne runter. Mit RSA kommt ihr hier bestens informiert durch die Tour de France.

0: Eine Minute vor 11:30 haben wir es jetzt. RSA ist an und macht euch gleich wieder bereit für 500 Euro Urlaubszuschuss. Wie ihr da rankommt, das hört ihr gleich 11:40 hier bei RSA.
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0: Punkt 11:30 ist es jetzt. RSA ist an. Ich bin Melanie. Schönen Mittwoch.
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0: Eine Minute nach 11:30, der RSA-Verkehrsreport. Wir schauen auf die A9, Nürnberg Richtung Halle-Leipzig. Zwischen Lederhose und Hermsdorf Süd, Vorsicht, hier sind Gegenstände auf der Fahrbahn. A17, Prag Richtung Dresden. Zwischen dem Rastplatz am Nödnitzgrund und Dresden-Südvorstadt, Vorsicht, hier ist ein Besen auf der Rechtsspur. Welche Hexe war da unterwegs? Gut, schlechter Wortwitz. In Dresden-Weixdorf ist die Ewald-Kluge-Straße in Höhe der Königsbrücker Landstraße nach einem Unfall gesperrt. Und in Riesa ist die Kreuzung Franz-Mehring-Straße, Dr.-Kültz-Straße ebenfalls nach einem Unfall zu. Geblitzt wird auf der A38 Leipzig Richtung Halle, kurz vor der Abfahrt Leipzig Süd. In Hoyerswerda am Wasserschloss Richtung Seide-Winkel und in Leutersdorf auf der Sachsenstraße Richtung Seif-Hennersdorf ist ebenfalls ein Blitzer. Wenn ihr auch noch was habt, dann meldet es gerne kostenfrei an unsere Hotline 0800 0815 200. Kommt gut an. Das Wetter im Freistaat. Heute sind bis zu 22 Grad drin und dazu gibt es jede Menge Wolken. Die Sonne, die kämpft sich nur ab und an mal durch. Es regnet auch immer mal wieder den ganzen Tag über verteilt. Morgen ist es ähnlich, da haben wir auch wieder ein paar Schauer. Es ist dafür aber weniger windig und wir kriegen Temperaturen von bis zu 21 Grad. 11:33 haben wir es jetzt gleich in wenigen Sekunden. Ihr hört RSA, ich bin Melanie und ich habe jetzt London Beat für euch mit You Bring On The Sun. Und davor gibt es noch Tina Turner mit jede Menge Volumen, sowohl im Haar als auch in der Stimme. Private Dancer bei RSA.
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0: 11.40 Uhr mit uns wird euer Urlaub noch besser.
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0: Wir schenken euch nämlich 500 Euro zusätzlich zu eurem Urlaub dazu für euer Gedicht, für euren Urlaubsreim. Lisa lebt gerade wie eine griechische Göttin.
2: Grüße von Rhodos, sonnenklar. Hier ist's einfach wunderbar. Sand zwischen den Zehen, Meer so blau, weit weg vom Alltagsgrau. RSA ist mit dabei.
0: Ach, schön.
2: Auf Rhodos fühlen wir uns frei.
0: Das glaube ich dir sofort, liebe Lisa. Vielen Dank für deinen Urlaubsreim. Du bist damit mit im Lostopf für das 500 Euro Urlaubsgeld. Und Freunde, wenn ihr auch gerade im Urlaub seid oder der noch ansteht, dann schickt uns gerne euren Urlaubsreim als Sprachnachricht an die 0341 3937 4x8 und dann holt ihr euch die extra Scheine.
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0: So schmeckt doch der Urlaub noch besser, oder? Ich habe jetzt für euch The Alan Parsons Project mit Eye in the Sky. Ist vielleicht auch schon mal so ein kleiner kreativer Anschub für euer Urlaubsgedicht hier bei RSA.

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RSA begleitet euch hier im Mittwochmittag, 11.50 Uhr haben wir es jetzt. Der selbst geerntete Salat, der wartet doch schon darauf, in der Mittagspause endlich gesnackt zu werden. Jetzt geht's aber auch wirklich ab in den Gärten, oder? Ich habe das Gefühl, jeden Tag bringt ein anderer Kollege hier die zu vielen Gewächse mit. Wenn ihr mit dem Essen nicht hinterherkommt, dann packt's ins Bermuda-Dreieck namens Büroküche. 3 Minuten ohne gucken. Zack, hat die Gurke oder die Tomate direkt einen neuen glücklichen Esser gefunden. Habt einen schönen Mittwoch, Freunde. Kommt jetzt erstmal hier gut in die Mittagszeit mit Richard Marx, Right Here Waiting. Und davor noch Cora, In the Name of Love. Kult-Hits, die Spaß machen, gibt's hier bei RSA.

Vor 12 haben wir es RSAs an. Einmal wieder unter 18 Jahre sein. Ach, dann könnten wir jetzt alle kostenfrei ins Freibad. Wieso, weshalb, warum und vor allem wo? Das hört ihr gleich 12:10 Uhr bei RSAs.

0: ich für euch. Und damit es ausgeglichen bleibt, Kim Wilde mit mehr Mucke aus den 80ern. Und ganz viel Bums, Checkered Love gibt's ja auch nach 12 bei RSA.
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12: Um 12 Uhr, ich bin Fabian Hoffmann. In Sachsen gibt's jetzt immer mehr Arten von Mücken. Nach der asiatischen Buschmücke wurde in den vergangenen Jahren auch die asiatische Tigermücke nachgewiesen. Warum sie gefährlicher als andere Mücken ist, sagte uns der Dresdner Insektenforscher Matthias Nuss.
13: Wir müssen sehen, dass grundsätzlich relativ viele Mückenarten in der Lage sind, Krankheitserreger in sich zu tragen. Aber das Entscheidende ist, ob sie diese Krankheitserträge auch auf den Menschen übertragen. Und da ist die asiatische Tigermücke besonders gut drin.
12: Bisher ist die Übertragung tropischer Krankheiten durch neue Mückenarten in Sachsen aber nur sehr selten nachgewiesen worden. KI-Modelle des ChatGPT-Konzerns OpenAI haben sich ungeplant als Hacker selbstständig gemacht. Die künstliche Intelligenz ist bei einem Test aus der eigentlich abgeschotteten Umgebung aus und in die Systeme einer anderen KI-Firma eingebrochen. OpenAI will jetzt die Sicherheitsvorkehrungen verstärken. Die Start-up-Szene in Deutschland boomt. Im ersten Halbjahr wurden über 3000 Unternehmen gegründet, deutlich mehr als je zuvor. Die Bundesregierung will die Unternehmen jetzt weiter stärken und zum Teil auch selbst einsteigen, vor allem bei Start-ups im Rüstungsbereich. Wegen eines brennenden Batteriespeichers in Bautzen haben Dutzende Menschen ihre Wohnungen verlassen. Auch eine Kita und zwei Schulhorte sind dicht. Anwohner sollen Türen und Fenster geschlossen halten. Der Einsatz dauert noch weiter an. Was den Brand ausgelöst hat, ist noch unklar. Der spanische WM-Held Lamine Yamal hat auch eine Frankfurter Modemarke zum Jubeln gebracht. Beim Feiern nach dem Finale war auf TV-Bildern immer wieder der Bund seiner Unterhose zu sehen. Wenig später war sie im Netz komplett ausverkauft. 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
0: 2:02, der RSA-Verkehrsreport. Da ist ordentlich was los. In Frankenberg ist die B180 Altenhainer Straße zwischen der Dr. Bruno-Kochmann-Straße und der Hohenstraße gesperrt. Hier ist gerade ein Feuerwehreinsatz. Im Kreis Bautzen, Vorsicht, hier ist auf der Straße zwischen dem Abzweig nach Kleinagmannsdorf und Rossendorf eine Ölspur auf der Fahrbahn. In Dresden-Weixdorf ist die Ewald-Kluge-Straße in Höhe der Königsbrücker Landstraße nach einem Unfall gesperrt. Und in Riesa ist die Kreuzung Franz-Mehring-Straße, Dr. Kühls-Straße ebenfalls nach einem Unfall zu. Geblitzt wird auf der 38 Leipzig Richtung Halle, kurz vor der Abfahrt Leipzig Süd. Auf der A72 stehen sie Hof Richtung Chemnitz zwischen Zwickau Ost und Hartenstein und in Leutersdorf auf der Sachsenstraße Richtung Seif-Hennersdorf. Habt ihr auch noch was? Dann gerne mal her damit an unsere kostenfreie Hotline 0800 0815 200. Kommt gut an. Das Wetter im Freistaat hat immer mal wieder so ein paar kleine Schauerchen heute den Tag über verteilt. Es ist auch noch ein bisschen windig, Sonne wirklich sehr selten. Also die Wolken, die dominieren hier heute den Mittwoch. Dazu kriegen wir noch Temperaturen zwischen 19 und 22 Grad maximal. Morgen ist es dann ähnlich, auch weiterhin immer mal wieder am Regnen. Dafür aber weniger windig und Temperaturen zwischen 18 und 21 Grad maximal.
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0: Mahlzeit, ich bin Melanie. Ich bringe euch hier durch diesen Mittwoch. Wir starten jetzt rein mit der ganz großen Gefühligkeit von Robbie Williams. Viel habe ich für euch. Und Sandra, die macht nochmal wach hier für die letzten To-Dos, dass wir auch wohlverdient in die Mittagspause wuseln können. Das ist High, High, High. Mehr Mucke aus den 80ern gibt's natürlich hier bei RSA. Ich bin Melanie und wünsche euch den schönsten Mittwoch dieser Woche.

Aufgepasst. Freier Eintritt für Kinder im Freibad in Dresden. Ja, RSA ist hier. Wir haben es jetzt 11:11. Ich bin Melanie. Im Dresdner Freibad Vostra, da gibt es jetzt diesen Sommer, den gesamten Sommer, freien Eintritt für Kinder und Jugendliche. Das Ganze dank eines anonymen Spenders. Das ist so krass, so großzügig. Wow. Und das Tolle ist ja auch, wenn man sich den Eintritt, zumindest das der Kinder, spart, dann ist so eine zweite Freibad-Pommes auf jeden Fall drin. 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

12.19 Uhr ist es in wenigen Sekunden. RSA ist an und ich bringe euch hier flott zum nächsten Außentermin mit dem Song jetzt, bei dem wir eigentlich die Künstlerreihenfolge umdrehen sollten. Zuerst sollten wir sagen Jennifer Warnes zusammen mit Joe Cocker, weil sie hat Joe Cocker nämlich überhaupt erst in das Projekt reingebracht. Die Produzenten wollten eigentlich nur Jennifer Warnes. Ja, zum Glück konnte sie sich da durchsetzen, weil zusammen hat der Song einen Oscar, einen Golden Globe und einen Grammy abgestaubt. Das Ganze natürlich zu Recht. Das sind sie jetzt, Jennifer Warnes und Joe Cocker mit Up Where We Belong. Mehr Musik aus den 80ern hier bei RSA.

0: 12.28 Uhr. RSA ist an, ganz entspannt hier im Mittwochmittag. Bleibt dran für Katie and I mit Summer Dreaming gleich. Und davor gibt's noch die größten und musikalischsten Streithähne. Modern Talking mit Atlantis is Calling. Mehrburg aus den 80ern, Kult, die Spaß machen, gibt's hier gleich nach 12:30 bei RSA.
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0: 12.30 Uhr, der RSA-Verkehrsreport. Das ist hier so ein kleines Sommerferien-Urlaubs-Situationsgedöns auf den Straßen. Vorsicht auf der A9, Halle-Leipzig Richtung Berlin. In der Abfahrt Großkugel, hier hat es gekracht. In der Gegenrichtung A9, Halle-Leipzig Richtung Nürnberg. Zwischen Hof West und Münchberg Nord, hier sind Reifenteile auf der Straße. In Bautzen ist die Schliebenstraße zwischen der Clara-Zetkin-Straße und der Hoyerswerda-Straße in beide Richtungen gesperrt. Hier ist gerade ein Feuerwehreinsatz. Und im Kreis Bautzen befindet sich auf der Straße zwischen dem Abzweig nach Kleinagmannsdorf und Rossendorf eine Ölspur auf der Straße. Dann wird noch geblitzt auf der A38 Leipzig Richtung Halle, kurz vor der Abfahrt Leipzig Süd. Auf der A72 Hof Richtung Chemnitz zwischen Zwickau Ost und Hartenstein. Und in Leutersdorf auf der Sachsenstraße Richtung Seif-Hennersdorf wird auch geblitzt. Puh, das war's erstmal. Wenn ihr auch noch was habt, dann meldet's gerne kostenfrei an unsere Hotline 0800 0815 200. Kommt gut an.
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0: Das Wetter im Freistaat. Heute sind noch bis zu 22 Grad drin. Dazu gibt es auch einen Wind und vor allem sehr, sehr viele Wolken. Hier und da zwar auch mal ein bisschen Sonne. Die Wolken dominieren dann aber trotzdem. Aber es regnet auch immer mal wieder den Tag über. Die Nacht bleibt dann ähnlich. Es ist unterschiedlich bewölkt. Hier und da gibt es auch noch ein paar Schauer. Morgen dann auch weiterhin Regen. Dafür schon deutlich weniger windig. Und wir kriegen Temperaturen zwischen 18 und 21 Grad maximal. RSA ist an. Wir haben es jetzt gleich 2 Minuten nach 12:30. Ich bin Melanie und das ist jetzt Katie and I und Modern Talking bei RSA.
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12.39 Uhr. Ganz liebe Grüße in die, ja, vielleicht einsame Mittagspause. Es sind irgendwie alle weg im Urlaub. Oder vielleicht habt ihr auch noch eine lange Fahrt selber in den Urlaub vor euch. 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RSA ist hier. Ich habe jetzt Kultitz, die Spaß machen für euch von Susi Quattro und das ist jetzt Phil Collins mit seinem aufgehübschten Sprichwort. Naja, gut Ding will Weile haben, ne? Er sagt's schöner. 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

0: frech.
1: Na, frech ist das, dass die Schlappen heute zu Hause bleiben müssen.
0: Hier ist RSA, 12.47 Uhr ist es jetzt. Es hat sich ausgeschlappt wegen des aktuellen Wetters. Nach Wochen frischer Brise am Fuß, da fühlt sich jetzt der geschlossene Schuh an wie so ein Fußgefängnis. Naja, ich glaube, manche, vor allem die Bahnpendler unter euch, die werden sich gerade freuen, dass jetzt doch wieder mehr Sneaker unterwegs sind. Freunde, lasst euch nicht ärgern. Und wenn doch, dann ärgert er einfach zurück. Mehr Musik aus den 80ern macht's euch leichter. Das sind jetzt Erasure mit A Little Respect hier bei RSA.

RSA ist an. In 2 Minuten Hamas 13 Uhr und direkt danach habe ich dann für euch Alpha Will mit jeder Menge Anschub. Da geht's hier wie auf Butter zum nächsten Termin. Und ein bisschen was Souliges habe ich auch noch. Dusty Springfield.

0: Mit in Private. Mehr Mucke aus den 80ern. 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
8: Um 13 Uhr, ich bin Fabian Hoffmann. Der brennende Batteriespeicher in Bautzen hält die Feuerwehr weiter in Atem. Dutzende Menschen haben ihre Wohnungen verlassen müssen. Eine Kita und zwei Schulhorte sind dicht. Anwohner sollen Türen und Fenster geschlossen halten. Oberbürgermeister Carsten Vogt rechnet noch mit einem längeren Einsatz. Vor Ort sagt er:
9: Glücklicherweise müssen die Evakuierungsmaßnahmen nicht ausgedehnt werden. Dennoch empfehlen wir, den Bereich zwischen der Schliebenstraße und dem Rathaus nicht zu meiden, aber den Aufenthalt im Freien auf das Minimum zu begrenzen.
8: Die Nachfolge für Jens Spahn als Fraktionschef der Union im Bundestag steht fest. Kanzleramtschef Thorsten Frey soll das Amt übernehmen. Darauf haben sich die Unionschefs Merz und Söder geeinigt, berichten mehrere Medien. Wer für ihn im Kanzleramt übernimmt, ist noch offen. In Sachsen gibt's jetzt immer mehr Arten von Mücken. Nach der asiatischen Buschmücke wurde in den vergangenen Jahren auch die asiatische Tigermücke nachgewiesen. Sie kann tropische Krankheitserreger besonders gut auf Menschen übertragen. Bislang ist das in Sachsen aber nur selten nachgewiesen worden. Neue KI-Modelle von OpenAI haben genau das getan, wovor viele Experten schon lange warnen, sich ungeplant selbstständig gemacht und einen Hackerangriff gestartet. Bei einem Probelauf ist die Software aus der Testumgebung aus und ins System einer anderen Firma eingebrochen. Der spanische WM-Held Lamine Yamal hat auch eine Frankfurter Modemarke zum Jubeln gebracht. Beim Feiern nach dem Finale war auf TV-Bildern immer wieder der Bund seiner Unterhose zu sehen. Wenig später war sie im Netz komplett ausverkauft. 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
0: Eine Minute nach eins, der RSA-Verkehrsreport. Auf der A9 Halle-Leipzig Richtung Berlin ist in der Abfahrt Großkugel die rechte Spur wegen Bergungsarbeiten gesperrt. In der Gegenrichtung auf der A9 Halle-Leipzig Richtung Nürnberg. Hier ist zwischen Hof West und Münchberg Nord die rechte Spur gesperrt. Hier ist ein kaputter LKW. B93 Schneeberg Richtung Borna. Zwischen Krossen und Mosel, Vorsicht, hier sind Spanngurte auf der Straße. Geblitzt wird auf der A72 Hof Richtung Chemnitz. Zwischen Zwickau Ost und Hartenstein und in Leutersdorf auf der Sachsenstraße Richtung Seif-Hennersdorf. Habt ihr auch noch was? Dann gerne immer her damit an unsere kostenfreie Hotline 0800 0815 200. Gute Fahrt euch. Das Wetter im Freistaat hat heute noch bis zu 22 Grad für uns. Dazu gibt es auch jede Menge Wolken. Sonne ist, leider eher selten hier und da kämpft sie sich mal durch. Es überwiegen aber weiterhin die Wolken und auch ein paar kleine Regenschauer. Die Nacht ist dann auch noch ein bisschen regnerisch, so wie dann auch morgen früh. Dafür ist es dann schon morgen weniger windig und wir kriegen Höchstwerte zwischen 18 und 21 Grad.
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0: Mit mir, ich bin Melanie. Hallöchen, ich schieb euch hier durch den Mittwoch, durch die Halbzeit der Arbeitswoche. Wobei aktuell so im Sommerloch, da Zeit und Raum spielt irgendwie absolut gar keine Rolle mehr. Ich bin bei euch und übernehme mal hier kurz das Strukturieren. Also es ist Mitte der Woche, es ist Mitte des Tages, wir haben es jetzt 3:03 und das hier ist Nick Kershaw mit Wouldn't It Be Good. Das reicht schon mal an Strukturierung. RSA ist hier, schönen Mittwoch.

10 Minuten nach 1, RSA ist an. Kommt gut durch den Mittagsverkehr. Die Baustellen aktuell auf den Straßen, die sprießen da heraus, wie die Tomaten an Sträuchern rot werden. Das ist ja wirklich absoluter Wahnsinn immer in der Ferienzeit. Hier in Sachsen wird gerade eine Straße nach der anderen umgegraben. An der Stelle haltet durch, Freunde. Ich wünsche euch jede Menge Geduld und an alle, die auf den Straßen und an den Straßen arbeiten. Ey, vielen Dank, dass ihr dafür sorgt, dass hier weiterhin alles läuft. Und vor allem ganz großen Respekt an euer dickes Fell, was ihr euch da manchmal anhören müsst. RSA ist bei euch und schiebt beide Parteien hier einmal durch den Freistaat. Smokey mit Don't Play Your Rock'n'Roll to Me und Dusty Springfield gibt's jetzt noch davor mit Mehrmucke aus den 80ern. Das ist in Private bei RSA.

RSAs an und dann nehmen wir jetzt alle erstmal einen tiefen Luftzug. Ich grüße alle Allergiker und Asthmatiker im Land. Aktuell ist für euch wirklich die Hölle hier. Ich weiß nicht, woran es liegt, aber jeder hüstelt und röchelt hier. Freunde, allen mit dicken Hals, ich wünsche euch eine gute Besserung, kommt gut durch und gegen dieses Maugefühle habe ich jetzt hier wenigstens ein bisschen gute Laune in Musikform. Mit den Kultus, die Spaß machen. Das ist Nick Kamen. I promised myself hier bei RSA. I promise myself.

0: 13.25 Uhr, hier ist RSA. Auf welcher Insel ihr euch aktuell wie Götter und Göttinnen aus der Mythologie fühlen könnt und wie euch das zu 500 Euro Urlaubsgeld führt, das machen wir gleich bei RSA. Lisa hat nämlich den Beweis, 13.40 Uhr. Außerdem machen wir richtig viel Schmackes von den Foreigner. Urgent habe ich für euch. Und noch richtig gut 90er Sound von Gigi D'Agostino. L'amour toujours gibt's hier auch noch nach 13:30 hier bei RSA.
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0: 13.28 Uhr, der RSA-Verkehrsreport. Da ist ordentlich was los auf den Straßen. Wir fangen an auf der A9, Halle-Leipzig Richtung Nürnberg. Hier ist zwischen Hof-West und Münchberg-Nord die rechte Spur gesperrt. Hier ist nämlich ein kaputter LKW. Auf der A13, Dresden Richtung Schönefelder Kreuz. Hier ist zwischen Ortrand und Ruhland die rechte Spur gesperrt. Noch bis heute Abend 18 Uhr. Hier sind nämlich gerade Reparaturarbeiten. A93, Hof-Weiden zwischen Hof-Ost und Regnitz-Losau. Hier sind in beide Richtungen Gegenstände auf der Fahrbahn. Es gibt auch schon eine Umleitung über den Rastplatz Bärenholz. In Bautzen ist die Schliebenstraße zwischen der Clara-Zetkin-Straße und der Hoyerswerdaer Straße in beide Richtungen gesperrt wegen eines Feuerwehreinsatzes und geblitzt wird in Leutersdorf auf der Sachsenstraße Richtung Seif-Hennersdorf. Habt ihr auch noch was? Dann gerne immer her damit an unsere Kostenfeuer-Hotline 0800 0815 200. Kommt gut an. Das Wetter im Freistaat hat heute noch Temperaturen von maximal 22 Grad für uns. Dazu ist hier ja eine große Wolkigkeit ausgebrochen. Hier und da gibt es zwar mal ein bisschen Sonne, aber es überwiegt dann doch das Grau. Schauer gibt es auch immer mal wieder. Die Nacht, die ist dann ähnlich nass. Trotzdem haben wir dann morgen ein bisschen weniger Wind, aber auch hier weiterhin Regen und Temperaturen zwischen 18 und 21 Grad maximal. Wir haben es jetzt 13.30 Uhr, RSA ist an. Ich bin Melanie und ich habe jetzt Gigi D'Agostino für euch und davor machen wir noch Kim Carne mit ihrer zuckersüßen Stimme in Betty Davis Eyes.
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0: Wir schenken euch nämlich 500 Euro zusätzlich zu eurem Urlaub dazu für euer Gedicht, für euren Urlaubsreim. Lisa lebt gerade wie eine griechische Göttin.
2: Grüße von Rhodos. Sonnenklar. Hier ist's einfach wunderbar. Sand zwischen den Zehen. Meer so blau. Weit weg vom Alltagsgrau. RSA ist mit dabei.
0: Ach, schön.
2: Auf Rhodos fühlen wir uns frei.
0: Das glaube ich dir sofort, liebe Lisa. Vielen Dank für deinen Urlaubsreim. Du bist damit mit im Lostopf für das 500-Euro Urlaubsgeld. Und Freunde, wenn ihr auch gerade im Urlaub seid oder der noch ansteht, dann schickt uns gerne euren Urlaubsreim als Sprachnachricht an die 0341 3937 4x8 und dann holt ihr euch die extra Scheine.
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0: So schmeckt doch der Urlaub direkt noch besser. Und damit der Taxiteller hier in der Mittagspause auch direkt besser schmeckt, habe ich jetzt für euch Foreigner mit Urgent. Mehr Mucke aus den 80ern hier bei RSA.

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Auf dem Weg in Richtung zweite Arbeitshälfte habe ich jetzt hier bei RSA für euch den oft missverstandenen Song. Don't Dream It's Over war der weltweite Durchbruch für Crowded House. Neil Finn hat den Song fast komplett an nur einem Tag geschrieben. Und viele denken, dass es bei dem Titel um Abschied nehmen geht, Don't Dream It's Over, aber steckt genau das Gegenteil dahinter. Es ist nämlich eine Botschaft der Hoffnung. Also glaub nicht, dass es vorbei ist. Und das gibt's jetzt hier bei RSA. Mehr Musik aus den 80ern.

0: 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Wofür ihr euch kostenfreie Tickets klar macht und vor allem wann, das machen wir gleich 14.20 Uhr bei RSA. Außerdem, genau, spiele ich sie doch direkt auch. Queen mit Radio Gaga, Mehrmucke aus den 80ern. Und Kultes, die Spaß machen, Kids von Roxette. Crash, Boom, Bang. Haben wir hier alles nach um 2 bei RSA.
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3: Um 14 Uhr, ich bin Hanna Messerschmidt. Der brennende Batteriespeicher in Bautzen hält die Feuerwehr weiter in Atem. Mehrere Menschen haben ihre Wohnungen verlassen müssen, eine Kita und zwei Schulhorte sind dicht. Anwohner sollen Türen und Fenster geschlossen halten. Oberbürgermeister Carsten Vogt rechnet noch mit einem längeren Einsatz. Vor Ort sagte er:
4: Glücklicherweise müssen die Evakuierungsmaßnahmen nicht ausgedehnt werden. Dennoch empfehlen wir, den Bereich zwischen der Schliebenstraße und dem Rathaus nicht zu meiden, aber den Aufenthalt im Freien auf das Minimum zu begrenzen.
3: Die Nachfolge für Jens Spahn als Fraktionschef der Union im Bundestag steht offenbar. Kanzleramtschef Thorsten Frey soll das Amt übernehmen. Darauf haben sich die Unionschefs Merz und Söder geeinigt, das berichten mehrere Medien. Wer für ihn im Kanzleramt übernimmt, ist aber noch offen. Sachsens Ministerpräsident Kretschmer kritisiert die Brandmauer und damit auch Kanzler Merz. Kretschmer sagt im Handelsblatt, wer noch über Brandmauern redet, hat die Zeichen der Zeit nicht erkannt. Merz hatte vor ein paar Tagen noch betont, die CDU werde nicht mit AfD und Linken zusammenarbeiten. Im Oberallgäu sorgt ein möglicher Bärenbesuch aktuell für Aufregung. Experten untersuchen Spuren, die von dem Tier stammen könnten. Landwirte und Wanderer sollen vorsichtig sein. Es ist gut 3 Jahre her, dass zuletzt ein Bär in Deutschland in freier Wildbahn nachgewiesen wurde. 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
5: 1:02, der RSA-Verkehrsreporter, ist ordentlich was los. Wir gucken zuerst auf die A13 Dresden Richtung Schönefelder Kreuz. Hier ist zwischen Ortrand und Ruhland die rechte Spur gesperrt, noch bis 18 Uhr heute Abend, da sind Reparaturarbeiten. A93 Hof-Weiden zwischen Hof-Ost und Regnitz-Losau, hier sind in beide Richtungen Gegenstände auf der Fahrbahn. Ihr könnt da einmal drumherum fahren über den Rastplatz Bärenholz. Die B176 Harter-Weißenfels ist zwischen Neukieritzsch und Großstolpen nach einem Unfall in beide Richtungen gesperrt. Und in Neustadt in Sachsen, Vorsicht, hier sind auf der Berghausstraße in Höhe des Ortsausgangs Ölspuren auf der Fahrbahn. Geblitzt wird in Dresden auf der Quorener Straße stadteinwärts. Nochmal in Dresden auf der Grundstraße ebenfalls stadteinwärts. Und in Meißen auf der Ziegelstraße in Höhe der Jägerstraße hier in der 30er-Zone stadtauswärts. Wenn ihr auch noch was habt, dann gerne mal her damit an unsere kostenfreie Hotline 0800 0815 200. Kommt gut an, Freunde. Das Wetter im Freistaat. Heute sind bis zu 22 Grad maximal drin. Dazu gibt es jede Menge Wind und auch hier und da mal wieder ein paar kleine Schauer. Auch ist die Sonne ist so ein bisschen am Start, trotzdem überwiegen die Wolken. Morgen ist es dann ähnlich, auch weiterhin Regen. Dafür ist es deutlich weniger windig und wir kriegen Temperaturen zwischen 18 und 21 Grad.
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5: Hallöchen, ich bin Melanie. Diese Woche drehen sie hier alle nochmal richtig doll am Rad mit ihren Beinen, die Fahrradfahrer. Die Tour de France endet diesen Sonntag in Paris. Und was es bis dahin noch alles zu gucken gibt und vor allem was ihr da wissen solltet, das hört ihr gleich 14.10 Uhr bei RSA. Direkt nach Roxette mit Crash Boom Bang. Und davor machen wir noch die Koryphäe des Euro Disco. Das ist Fancy mit Lady of Ice. Mehr Musik aus den 80ern, Kult-Hits, die Spaß machen, gibt es hier. Ich bin Melanie, ihr hört RSA.

0: Mit RSA wisst ihr alles Wichtige über die Tour de France. Ich bin Melanie. Dieses Wochenende gehen die 3 Wochen volle Power Radfahren zu Ende. Und unser Radfahrspezi Noemi, der weiß, worauf es jetzt ankommt.
1: Nicht verpassen, diese Woche habt ihr erneut die Möglichkeit, eine der legendärsten Tour de France-Etappen ever zu schauen. Ist mal wieder im Kalender mit drin. Und zwar die 21 Kern den Alpe d'Huez hoch. 14 Kilometer, krankester Berg mit ganz schlimmer Steigung. Ein Hobbyfahrer braucht unter purem Leid da mindestens 2 Stunden hoch. Ui. Und die Profis, die ballern dort in 37 Minuten hoch. Oh. Deutsche Chancen auf den Sieg sind seit gestern durch unseren deutschen Florian Lippowitz leider nicht mehr vorhanden. Der ist schwer gestürzt im Zeitfahren, hat sich das Schlüsselbein gebrochen, ist also raus. Und auch Ulle hatte es damals nicht geschafft. Jan Ulrich hält zwar bis heute die 4. schnellste Zeit an dem Berg, wurde aber 3-mal nur 2. Also, wenn ihr mal wieder Radrennen schauen wollt, die absolute Gänsehaut-Etappe bei der Tour de France, den Alpe d'Huez hoch, diesen Freitag schauen, ab spätestens 16 Uhr in der ARD oder bei Eurosport. Und allein schon, wenn die sich wieder durch die Massen an Zuschauern sich den Weg dort hoch bahnen, da musst du kein Radfahren mögen, um deine Gänsehaut zu bekommen.
0: Ja, absolut. Generell so Sportereignisse mit vielen Menschen, da kommen mir auch gerne mal so ein bisschen die Tränen runter. Mit RSA kommt ihr hier bestens informiert durch die Tour de France.

Schmackes. Schiebt euch RSA hier durch diesen Mittwochnachmittag und freut euch jetzt schon mal aufs Wochenende. 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

0: Shania Twain hat's geschafft, dass wir jetzt auch wissen, dass das Volumenrädchen bis nach ganz oben gedreht werden kann. RSA ist hier an eurer Seite. Gleich noch mit mehr Mucke aus den 80ern und noch mehr Kulditz, die Spaß machen. Ich habe für euch Black Bonnie Tyler mit ganz lieben Grüßen hoch auf ihre Wolke. Und wir machen gleich den Start mit The Cars. Drive habe ich hier direkt nach 2:30 hier bei RSA für euch.
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0: Der RSA-Verkehrsreport um 14.30 Uhr. A13, Schönefelder Kreuz Richtung Dresden. Zwischen Schwarzheide und Ruhland. Vorsicht, hier sind Gegenstände auf der Fahrbahn. Die B176, Harter Weißenfels, ist zwischen Neukieritsch und Großstolpen nach einem Unfall in beide Richtungen gesperrt. Im Kreis Görlitz und Kreis Bautzen. Vorsicht, hier kommt es auf der Straße zwischen Klitten und Lieske wegen dem Break the Rules Festival. Hier zu Verkehrsbehinderungen. Und in Neustadt in Sachsen ist auf der Berghausstraße in Höhe des Ortsausgangs eine Ölspur auf der Fahrbahn. Geblitzt wird in Dresden auf der Quorener Straße stadteinwärts, in Freital auf der Burker Straße auch stadteinwärts und in Meißen auf der Ziegelstraße, hier in Höhe der Jägerstraße in der 30er-Zone stadtauswärts. Wenn ihr auch noch was habt, dann meldet es gerne kostenfrei an unsere Hotline 0800 0815 200. Gute Fahrt euch! Das Wetter im Freistaat, es regnet heute den Tag immer mal wieder noch. Dazu gibt es ordentlich viele Wolken. Wenn überhaupt, dann linst die Sonne nur ganz selten mal durch. Die Nacht ist dann ebenfalls weiterhin nass. Morgen starten wir dann auch wieder mit Regen in den, was ist morgen, Donnerstag? In den Donnerstag. Dazu gibt es zwischendrin ein bisschen Sonne, deutlich weniger Wind immerhin schon mal. Das Ganze dann bei Temperaturen morgen zwischen 18 und 21 Grad maximal. RSA ist an, wir haben es jetzt gleich 14.32 Uhr. Und ich habe jetzt für euch The Cars mit Drive by RSA.
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jetzt einmal wieder unter 18 sein. Ja, schön wär's. Es gibt freien Eintritt für Kinder im Freibad in Dresden. RSA ist hier, ich bin Melanie. Im Dresdner Freibad Vostra, da gibt's jetzt diesen Sommer, den ganzen Sommer lang, freien Eintritt für Kinder und Jugendliche dank eines anonymen Spenders. Das ist so krass und vor allem so unfassbar großzügig. Und da sehe ich doch schon dann noch eine zweite Pommes im Freibad schnabulieren. Falls ihr neben euren Stammbad auch mal noch was Neues ausprobieren möchtet oder einen neuen Badesee entdecken wollt, falls ihr gerade durch Sachsen düst und ihr Urlaub macht, wir haben eine Landkarte mit den schönsten Freibädern und Badeseen hier für jede Region erstellt. Da könnt ihr euch dann ganz einfach reinklicken, wo auch immer ihr hin möchtet, und die findet ihr auf RSA Sachsen.

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0: 14.47 Uhr, RSA ist an. Ich bin Melanie und ich übergebe jetzt gleich an Turi. Die übernimmt hier ab 15 Uhr.
1: Es ist wieder soweit.
0: Was?
1: Es gibt sie wieder, die Nachbarn, die über den Gartenzaun ungefragt Gurken und Zucchini rüberreichen, weil sie so viel davon haben. Aber wir selber haben das doch auch alles im Garten. Und am Ende leben wir in einem Meer aus Gurken und Zucchini. Ja, aber man ist
0: Schlimmeres.
1: Man ist natürlich auch nett und man freut sich natürlich auch, dass an einen gedacht wird. Also nimmt man es dankend an. Und heute Nachmittag, da dankt ihr nicht nur mit dem Wort Danke, sondern auch mit ganz vielen lustigen und unnützen Fakten rund um das Gemüse, was gerade bei uns im Garten wächst. Unter anderem verrate ich euch, welches von diesen ganzen Gemüsedingern eigentlich gar kein Gemüse ist, sondern eine Beere.
0: Oh je, ja.
1: Was
0: wieder,
1: eine
0: ja.
1: Frucht ist ja. und auch kein Gemüse eigentlich. Und warum ist Kohlrabi eigentlich nicht wirklich ein Wurzelgemüse?
0: Okay, wow, ich bin sehr gespannt und ich habe noch einen Tipp, wenn du deine Sachen loswerden willst, stell einfach ins Bermuda-Dreieck namens Büroküche. Irgendjemand wird schon mitnehmen. RSA ist hier.

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15: Um 15 Uhr. Ich bin Hanna Messerschmidt. Mehrere Bautzner haben wegen eines Batteriespeicherbrands ihre Wohnungen verlassen müssen.

0: Seit dem Nachmittag brennt die Anlage in der Neustadt. Anwohner sollen Fenster und Türen geschlossen halten. Zudem sollte man sich bei Brandgeruch nicht länger als nötig im Freien aufhalten. Eine Kita und zwei Schulhorte sind dicht. Oberbürgermeister Carsten Vogt sagte vor Ort:
1: Wir müssen davon ausgehen, dass der Brand auch im Laufe des Tages nicht von alleine ausgehen wird. Man kann ihn nicht löschen wie ein herkömmliches Feuer. Wir werden Sie informieren, wenn es gravierende Änderungen gibt, weil jetzt die Lage, so wie die Feuerwehr sagt, statisch ist und sich momentan nicht weiterentwickelt.
0: Kanzleramtschef Thorsten Frey soll neuer Fraktionschef der Union im Bundestag werden. Darauf haben sich CDU-Chef Merz und der CSU-Vorsitzende Söder laut mehreren Medien geeinigt. Die Fraktion soll Frey nächste Woche wählen. Der bisherige Fraktionschef Spahn war nach der Debatte über seine Vaterschaft per Leihmutter zurückgetreten. Die Verbraucherzentrale Sachsen warnt vor einer neuen Betrugswelle mit falschen Steuer-E-Mails. Die täuschend echten Mails fordern sensible Finanzdaten. Die Verbraucherschützer sagen, keine Links anklicken und keine Daten rausgeben. Zuletzt waren auch schon falsche BKA-Mails mit angedrohten Haftbefehlen im Umlauf. Es ist quasi das deutsche Mini-Olympia. Mit einer Party werden in Hannover heute die Finals eröffnet. In den nächsten Tagen gibt es über 140 deutsche Meisterschaften in 24 Sportarten. Die Wettkämpfe starten morgen, bei vielen ist der Eintritt frei. 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
2: Eine Minute nach um drei ist es der RSA-Verkehrsreport. A4 Chemnitz Richtung Dresden, Höhe Chemnitz-Ost. Vorsicht, da liegt ein Rad auf der Straße. A9 Halle Leipzig Richtung Nürnberg, die ist zwischen dem Hermsdorfer Kreuz und Hermsdorf Süd nach einem Unfall gesperrt. A72 Hof Richtung Plauen zwischen Pirk und Plauen Süd, da liegt ein LKW-Rad auf der Straße. Und die B101 Großenhain Richtung Meißen ist zwischen Naundörfel und Okrilla nach einem Unfall nur halbseitig gesperrt. Geblitzt wird in Dresden, Kurrocher Straße statt einwärts. Dann noch einer in Dresden, Grundstraße statt einwärts. In Freital stehen sie in der Burker Straße statt einwärts. Und in Meißen, Ziegelstraße, Höhe der Jägerstraße in der 30er-Zone statt auswärts. Staus und Blitzer meldet ihr uns kostenlos unter 0800 085 10 200. Wir geben das Ganze für euch an alle anderen weiter. Gute Fahrt! Das Wetter im Freistaat. Ja, viele Wolken. Nur selten zeigt sich mal so ein Fitzelchen blauer Himmel heute. Im Laufe des Nachmittags ziehen dann auch immer mal ein paar Regenwolken durch und wir kriegen heute höchstens 19 Grad.
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2: Hallo zusammen. Pflaster, Kopfschmerztabletten, ja, das ist so Standard in jeder Reiseapotheke. Neubi von den RSA-Muntermachern, der hat aber noch ein paar ganz heiße Tipps, die euch vor allem in der Wärme die Haut retten können. 4:10 und jetzt packt erstmal Whitney Houston hier die Tanzschuhe aus. Ich bin Tori, kommt gut durch den Mittwoch.

Schmerz aus den 90ern. Ein Kulthit von Robbie Williams hier bei RSA. Hattet ihr schon mal einen 0-Euro-Schein in der Hand? Es fühlt sich an wie ein echter Geldschein, aber halt mit 0 Euro Wert. Solche Geldscheine werden oft als Souvenir rausgegeben. Von der Stadt Dresden, da gibt es schon welche, da ist die Frauenkirche drauf oder die Semperoper. Und jetzt kommt ein neuer dazu, und zwar der 0 Euro Canaletto-Schein. Ja, mit Stadtfestbühne drauf vor der Semperoper und darüber noch so ein Feuerwerk. Und der Schein kostet 6 Euro, 4 Euro davon werden für die Sanierung vom römischen Bad im Schloss Albrechtsberg benutzt. Und der 0 Euro Canaletto-Schein ist limitiert auf 3000 Stück. Gibt es zum Beispiel während des Stadtfests am Stand von der Dresden-Information. So, jetzt eine der unverwechselbaren Stimmen der 80er. Fergal Sharkey hier bei RSA mit A Good Heart. Produziert wurde der Song übrigens von Dave Stewart von Eurythmics. Ja, und der Dave, der spielt auch das Gitarrensolo in der Mitte vom Song.

0: Der schiebt uns nochmal nach vorne, während das nächste Auto die Hebebühne hochfährt. RSA hier für euch. Und wir kümmern uns heute um eure Reiseapotheke. Kopfschmerztabletten? Was gegen Übelkeit? Ja, daran denken wir ja meistens. Aber Neumi von unseren RSA-Muntermachern, der hat noch ein paar andere Hilfsmittel in der Hinterhand. Und eins davon, das rettet euch buchstäblich die Haut.
1: Oberschenkel-Gleitmittel ist der absolute Gamechanger in eurer Reiseapotheke. Anti-Friction-Sticks heißen diese Dinger heutzutage. Also das ist sozusagen eine Creme, damit das auf dem Oberschenkel alles besser gleitet. Hilft super, damit an heißen Tagen keine Pusteln am Oberschenkel entstehen, wenn die Hose dort reibt. Also wenn ihr im Urlaub seid, an einem heißen Tag, probiert das gerne mal aus. Sportler schwören seit Ewigkeiten auf solche Gleitsticks. Da juckt es dann auch einfach nicht so.
0: Außerdem gut, wenn ihr es dabei habt, Ohrenstöpsel. Also die nehmen nicht viel Platz weg und retten euch den Schlaf. Und wir retten jetzt den langweiligen Mittwochnachmittag mit mehr Musik aus den 80ern hier bei RSA. Ja, Familie Wild schafft es zum dritten Mal, einen Chart-Hit zu landen. Nach Kids in America und Checkered Love. Papa und Bruder schreiben die Songs und die Kim, die singt.

0: Der gute Laune-Nachmittag bei RSA. Ja, so langsam wird das Gemüsefach im Kühlschrank voll. Also selbst wenn ihr gar keine Zucchini und Gurken anbaut. Gleich hier bei mir lustige Gemüsefakten zur Zucchini. Und damit könnt ihr den nächsten Warentausch noch ein bisschen würzen. Und es wird sommerlich musikalisch. Madonna entführt uns auf die Isla Bonita direkt nach Wetter und Verkehr. Das ist mehr Musik aus den 80ern hier bei RSA.
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5: Mit Uwe Schimonek. Im Erzgebirgskreis gibt es vergleichsweise viele Autos pro Kopf. Laut Statistikamt waren es im letzten Jahr 590 pro 1000 Einwohner. Das ist fast Bundesschnitt. In Chemnitz sind es deutlich weniger. Mehr von Isabel Sperlich.
6: Insgesamt ist Sachsen das Flächenland in ganz Deutschland mit der geringsten Pkw-Dichte. Etwas über 540 Pkw zählten die Statistiker auf 1000 Einwohner. Im Bundesschnitt sind es an die 50 mehr. Im Vergleich zum Vorjahr hat die Autodichte im Freistaat auch nur minimal zugenommen. Besonders weniger Autos gibt es in den großen Städten, während die Dichte im ländlichen Raum deutlich höher ist.
5: Auf dem Parkplatz Niederkrienitz an der A72 haben Unbekannte in der Nacht über 1000 Liter Diesel gestohlen. Laut Polizei war der Sattelschlepper auf dem Parkplatz Richtung Hof abgestellt. Nun sucht die Polizei Zeugen für die Tat. Der Landkreis Mittelsachsen will künftig auch Zahnärzte in die Region locken. Dafür erweitert der Landkreis ein Förderprogramm. Bislang konnten angehende Ärzte ein Stipendium und Betreuung von erfahrenen Medizinern vor Ort bekommen, damit sie dann in der Region arbeiten. Das geht jetzt auch für angehende Zahnärzte. 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
0: Eine Minute nach 4:30 der RSA-Verkehrsreport. A9 Nürnberg Richtung Halle Leipzig zwischen Bad Klosterlausnitz und Eisenberg. Vorsicht, Gegenstände auf der Straße. A9 Halle Leipzig Richtung Nürnberg zwischen dem Hermsdorfer Kreuz und Hermsdorf Süd. Da hat es einen Unfall gegeben und deshalb ist dort die A9 gesperrt. A13 Schönefelder Kreuz Richtung Dresden zwischen Schwarzheide und Ruhland. Vorsicht, Gegenstände auf der Straße. Und die B101 Großenhain Richtung Meißen ist zwischen Naundürfel und Okrilla nach einem Unfall halbseitig gesperrt. Blitze habt ihr gesehen in Dresden, Grundstraße stadteinwärts, in Freital, Burkastraße stadteinwärts und in Meißen ein Blitzer, Ziegelstraße, Höhe der Jägerstraße, stadtauswärts in der 30er-Zone. Staus und Blitzer meldet ihr uns kostenlos unter 0800 0815 200. Gute Fahrt!
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0: Das Wetter im Freistaat. Es ist grau heute, vereinzelt ein bisschen Sonne noch möglich, aber sonst viele Wolken, vereinzelt dann nochmal Regen und bis 19 Grad. In der Nacht bleibt es so viele Wolken, selten mal ein paar Wolkenlücken und auch in der Nacht kann es immer mal regnen, bei 10 bis 14 Grad höchstens.
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0: vergeht das Warten an der Ampel doch wie im Flug und zack ist Feierabend und ja, dann vielleicht auch bald Urlaub für euch und dann wird gereimt für ein bisschen extra Urlaubsgeld.
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2: Urlaubszeit. Endlich ist es soweit. Sie ist da, die Urlaubszeit. Man kann es kaum erwarten, in den Urlaub nun zu starten. Eine Woche arbeiten müssen wir noch, dann geht's endlich raus aus dem Loch. Die Koffer packen wir noch ein. Na, hoffentlich geht alles rein. Sind wir dann endlich da, rufen alle laut Hurra! Auf die Berge geht's hinauf, aber nicht im Dauerlauf. Nach der schönen Zeit sind wir dann zur Heimfahrt bereit und freuen uns aufs nächste Jahr, wenn's heißt, die Urlaubszeit ist wieder da.
0: Vielen Dank für deinen Urlaubsreim, Nathalie. 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Und den nächsten RSA Urlaubsreim, den hört ihr morgen früh wieder hier bei uns um 7.40 Uhr.
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Wer zurzeit aus der Gartenanlage kommt, ja, der hat mindestens 2 Gurken und 4 Zucchini auf dem Arm, auch wenn ihr dort selber gar keinen Garten habt. Und damit herzlich willkommen in der Erntezeit für längliches grünes Gemüse. Hier ist RSA. Also ich schwatze euch jetzt hier kein zusätzliches Gemüse auf, sondern von mir gibt es ein paar lustige Fakten zur Zucchini. Ja, da könnt ihr dann das nächste Mal glänzen, wenn euch wieder was geschenkt wird. Eigentlich ist die Zucchini nämlich gar kein Gemüse, sondern eine Frucht. Sie wächst aus einer Blüte und hat Samen, also wie ein Apfel. In Zucchini ist mehr Kalium als in Bananen und Vitamin C auch. Außerdem ist die Zucchini der Beweis, dass Größe nicht alles ist. Denn je länger und größer die Zucchini werden, desto geschmackloser und holziger werden sie auch. Optimale Länge sind 15 bis 20 cm. Noch mehr lustige Gemüsefakten gibt's dann in einer guten Stunde wieder hier bei RSA. Und dann geht's um Kohlrabi.

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10: Um 16 Uhr. Ich bin Hanna Messerschmidt. Der brennende Batteriespeicher in Bautzen hält die Feuerwehr weiter in Atem. Mehrere Menschen haben ihre Wohnungen verlassen müssen, eine Kita und zwei Schulhorte sind dicht. Anwohner sollen Türen und Fenster geschlossen halten. Oberbürgermeister Carsten Vogt rechnet noch mit einem längeren Einsatz. Vor Ort sagte er:
11: Glücklicherweise müssen die Evakuierungsmaßnahmen nicht ausgedehnt werden. Dennoch empfehlen wir, den Bereich zwischen der Schliebenstraße und dem Rathaus nicht zu meiden, aber den Aufenthalt im Freien auf das Minimum zu begrenzen.

0: Die Nachfolge für Jens Spahn als Fraktionschef der Union im Bundestag steht offenbar. Kanzleramtschef Thorsten Frey soll das Amt übernehmen. Darauf haben sich die Unionschefs Merz und Söder geeinigt. Wer für ihn im Kanzleramt übernimmt, ist aber noch offen. Der Dresdner Nachtragshaushalt für das laufende Jahr ist freigegeben. Nach einem Stadtratsbeschluss hat jetzt auch die zuständige Landesdirektion grünes Licht gegeben. Damit endet morgen die Haushaltssperre, die wegen einem deutlichen Defizit verhängt wurde. Die Situation bleibt laut Stadt aber angespannt. Der spanische WM-Held Lamine Yamal hat auch eine Frankfurter Modemarke zum Jubeln gebracht. Beim Feiern nach dem Finale war auf TV-Bildern immer wieder der Bund seiner Unterhose zu sehen. Wenig später war die Buchse im Netz komplett ausverkauft. 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
1: Eine Minute nach um 4 haben wir es jetzt, der RSA-Verkehrsreport. Die A9 Halle-Leipzig Richtung Nürnberg ist zwischen dem Hermsdorfer Kreuz und Hermsdorf Süd nach einem Unfall gesperrt. Aktuell Stau 4 Kilometer. Auf der A13 Dresden Richtung Schönefelder Kreuz, da ist zwischen Ortrand und Ruhland die rechte Spur bis 18 Uhr gesperrt. Da wird was repariert. Und die B176 Harter-Weißenfels ist zwischen Neukieritzsch und Großstolpen nach einem Unfall in beide Richtungen gesperrt. Dann kommt es zu Verkehrsbehinderungen im Kreis Görlitz und im Kreis Bautzen auf der Straße zwischen Klitten und Lieske wegen des Break the Rules Festivals. Und Blitzer habt ihr gesehen in Freital, Burkerstraße statt einwärts, in Meißen, Ziegelstraße Höhe Jägerstraße statt auswärts in der 30er-Zone und in Schöneck in der Oelsnitzer Straße blitzt es in beide Richtungen. Danke dir, Max, fürs Bescheid sagen. Staus und Blitzer meldet ihr uns kostenlos unter 0800 0815 200. Gute Fahrt. Das Wetter im Freistaat. Es ist bewölkt. Ganz selten zeigt sich mal so ein bisschen blauer Himmel. Ansonsten immer mal Regen möglich heute bei höchstens 19 Grad.
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1: Hallo zusammen. Bittere Szene gestern bei der Tour de France. Die deutsche Hoffnung Florian Lipowitz ist im Zeitfahren gestürzt. Warum sich das Einschalten für die Etappen jetzt aber trotzdem noch lohnt, hört er gleich hier bei mir um 4:50. Und wir üben jetzt eine Runde den Urschrei zusammen mit Baltimora Tarzan Boy hier bei RSA. Ich bin Turi und ich wünsche euch einen schönen Bergfestmittwoch.

Fast wäre es noch eine B-Seite geworden. Zum Glück haben sich Wet Wet Wet aber doch dann für eine Single-Veröffentlichung entschieden. RSA ist mit euch zusammen unterwegs zum nächsten Kundentermin. Und nackig? Ja. Wasser? Nein. Heute öffnet das Luftbad Dölzschen bei Dresden wieder. Luftbad bedeutet ja, ne, nackig an der frischen Luft. Aber 1911 kamen da im Bad Dölzschen auch zwei Wasserbecken dazu. Also das reine Luftbad wurde zu einem Freibad. Aber dieses Jahr bleiben die Schwimmbecken leer. Die Filteranlage im Schwimmbecken, die ist nämlich nicht auf dem neuesten Stand der Dinge. Und deshalb darf kein Wasser ins Becken. Nackig auf der Liegewiese liegen, das geht aber trotzdem täglich von 12 bis 19 Uhr. Und auf der Liegewiese, da hört ihr natürlich RSA. Bei uns gibt's mehr Musik aus den 80ern. Gleich der gute Laune nochmal in den Briefkasten gucken Song von Secret Service. Direkt nach der Powerstimme von Jennifer Rush und Heart Over Mind.

0: Da geht's mit Schwung zurück in die Küche. Gemüse schnippeln, das Abendgeschäft vorbereiten. RSA hier für euch. Ja, bitteres Aus für Florian Lipowitz bei der Tour de France. Ja, gerade jetzt, wo seine starken Strecken kommen, nämlich die am Berg. Aber wenn sich hier einer mit Fahrradfahren auskennt, dann ist es ja der Neumi von unseren RSA-Muntermachern. Neumi, da gibt's ja dieses Jahr wieder was Besonderes zum Gucken.
1: Nicht verpassen, diese Woche habt ihr erneut die Möglichkeit, eine der legendärsten Tour de France-Etappen ever zu schauen. Ist mal wieder im Kalender mit drin. Und zwar die 21 Kern, den Alpe d'Huez hoch. 14 Kilometer, krankester Berg mit ganz schlimmer Steigung. Ein Hobbyfahrer braucht unter purem Leid da mindestens 2 Stunden hoch. Und die Profis, die ballern dort in 37 Minuten hoch. Deutsche Chancen auf den Sieg sind seit gestern durch unseren deutschen Florian Lipowitz leider nicht mehr vorhanden. Der ist schwer gestürzt im Zeitfahren, hat sich das Schlüsselbein gebrochen, ist also raus. Und auch Ulle hatte es damals nicht geschafft. Jan Ulrich hält zwar bis heute die 4. schnellste Zeit an dem Berg, wurde aber 3-mal nur Zweiter. Also, wenn ihr mal wieder Radrennen schauen wollt, die absolute Gänsehaut-Etappe bei der Tour de France, den Alpe d'Huez hoch, diesen Freitag schauen, ab spätestens 16 Uhr in der ARD oder bei Eurosport. Und allein schon, wenn die sich wieder durch die Massen an Zuschauern sich den Weg dort hoch bahnen, da musst du kein Radfahren mögen, um deine Gänsehaut zu bekommen. 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

0: wird ganz entspannt mitgewippt hier bei RSA. Er hat mehr Vitamin C als eine Zitrone und obwohl er aussieht wie eine Wurzel, ist er kein Wurzelgemüse. Heute lustige Gemüsefakten bei RSA, 10 vor 5. Wenn ihr das nächste Mal mit dem Nachbarn am Gartenzaun steht und Gemüse geschenkt bekommt oder selber verschenken wollt, gibt's gleich mal was zu quatschen. Außerdem hier gleich einen der großen Hits aus Dirty Dancing. Dann habe ich Chris de Burgh in der nächsten halben Stunde für euch mit dabei. Und eigentlich sollte das Lied The Best Days of My Life heißen. Singt er ja auch im Text. Aber Summer of 69, jo, hat dann doch irgendwie mehr überzeugt. Bryan Adams gleich nach Wetter und Verkehr hier bei RSA. Das ist mehr Musik aus den 80ern.
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13: Mit Uwe Schimonek. Mehr Zahnärzte in Mittelsachsen. Dafür weitet der Landkreis ein Förderprogramm für angehende Mediziner aus. Mehr von Isabel Spärlich.
14: Schon länger können angehende Ärzte im Landkreis ein Stipendium bekommen, damit sie später in Mittelsachsen arbeiten. Und das geht nun auch für Studenten der Zahnmedizin. Neben dem Stipendium von 400 Euro monatlich bekommen sie auch erfahrene Mediziner vor Ort an die Seite. Die jungen Leute sollen so die Region kennenlernen, damit sie sich hier leichter eine Zukunft aufbauen können.
13: Durch das sogenannte LIDA-Programm sind schon 8 Millionen Euro an Zuschüssen ins Vogtland und die Region geflossen. Laut Landratsamt wurden etwa Projekte fürs Wohnen und die Touristik gefördert. Mit dem LIDA-Programm unterstützt das Land die Entwicklung im ländlichen Raum. Die Sachsen haben deutschlandweit besonders wenige Autos. Laut Statistikamt ist Sachsen mit 544 Autos auf 1000 Einwohner das deutsche Flächenland mit den wenigsten Autos pro Kopf. Besonders wenige Autos pro Einwohner gibt es in Leipzig, Dresden und Chemnitz, die meisten im Erzgebirgskreis und im Vogtlandkreis. 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
0: Eine Minute nach 16:30 ist es jetzt der RSA-Verkehrsreport. Auf der A9 Nürnberg Richtung Halle-Leipzig ist zwischen Hof West und dem Dreieck Bayerisches Vogtland die rechte Spur gesperrt. Da ist eine Ölspur. Auf der A13 Dresden Richtung Schönefelder Kreuz zwischen Ortrand und Ruhland auch die rechte Spur gesperrt. Wegen Reparaturarbeiten, das Ganze dauert noch bis 18 Uhr. B91 Halle Richtung Zeitz zwischen dem Abzweig nach Merseburg und dem Abzweig nach Leuna hat es einen Unfall gegeben. Fahrt da bitte vorsichtig. Und Behinderungen gibt es im Kreis Görlitz und im Kreis Bautzen auf der Straße zwischen Klitten und Lieske. Und zwar wegen des Break the Rules Festivals. In Dresden wird geblitzt. Kuhorer Straße und zwar stadteinwärts. In Freital Burkerstraße stadteinwärts. In Meißen Ziegelstraße Höhe Jägerstraße stadtauswärts in der 30er-Zone. Und in Schöneck stehen sie in der Oelsnitzer Straße in beide Richtungen. Staus und Blitzer meldet ihr uns kostenlos unter 0800 085 10 200. Gute Fahrt! Das Wetter im Freistaat. Es ist bewölkt heute, vereinzelt nochmal so ein bisschen blauer Himmel zu sehen, aber wirklich nur ganz selten. Ansonsten Regen und bis 19 Grad heute. Morgen dann Wolken, ab und zu Sonne. Im Westen von Sachsen ist es eher trocken, ansonsten auch immer mal Regen möglich. Und morgen werden es dann bis 21 Grad.
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Diese Stimme, die könnte uns auch locker in den Schlaf singen. Dido mit White Flag bei RSA. Und die weiße Flagge für Kapitulation, die würden bestimmt gerade gerne viele Allergiker schwenken. Vor allem Gräser und Wegerichpollen machen uns gerade zu schaffen. Im Erzgebirge, da ist es eher so der Wegerich. Im Leipziger Tiefland, da sind es die Gräser. Und nicht täuschen lassen, ne? Bloß weil es heute Nacht und morgen auch immer mal regnen soll, da wird die Pollenbelastung nicht weniger, sondern sogar schlimmer. Bei Starkregen und Gewitter, dann nehmen die Pollenkörner nämlich zu viel Flüssigkeit auf, fallen mit dem Regen zu Boden und platzen dort und dadurch werden noch mehr Allergene freigesetzt, die dann auch noch wesentlich kleiner sind. Ja, im Auto bleiben deshalb die Fensterscheiben. Oben die Klimaanlage, die filtert ja auch so ein bisschen und es hört dann auch keiner, wenn ihr ganz laut bei Chris de Burgh mitsingt. Jetzt hier bei RSA.

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das ist genau das Tempo, das wir brauchen, um die Baustelle noch schnell abzuräumen und dann in den Feierabend zu starten. Der Gute-Laune-Nachmittag bei RSA am Mittwoch. Und zu Hause, da geht's dann erstmal ins Beet. Ernten. Und rund ums Thema Gemüse gibt es hier heute ein paar lustige Fakten, und zwar jetzt über den Kohlrabi. Obwohl er aussieht wie eine Wurzel, ist Kohlrabi kein Wurzelgemüse, sondern es ist ein Stängelgemüse. Die Knolle wächst nämlich oberirdisch, ist keine Wurzel, sondern es ist ein verdickter Stängel. Außerdem sollten wir bei der nächsten Erkältung lieber Kohlrabi essen, als heiße Zitrone zu trinken. 100 Gramm Kohlrabi haben nämlich 62 Milligramm Vitamin C und bei der Zitrone sind es nur 50. Und Kohlrabi heißt auch im Englischen, im Russischen und im Japanischen Kohlrabi. Ja, die haben sich nämlich das deutsche Wort einfach gemopst. Noch mehr lustige Fakten übers Gemüse, das gerade bei uns im Garten zur Ernte bereit ist, gibt's dann in einer knappen Stunde wieder hier bei RSA. Und dann verrate ich euch auch, welches Gemüse das perfekte Katermittel ist und auch noch Kalkflecken entfernt.

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16: Um 17 Uhr. Ich bin Hanna Messerschmidt. Knoten geplatzt, Freigabe erteilt. Der Dresdner Haushalt fürs laufende Jahr steht. Nach dem Stadtrat hat nun auch die Landesdirektion grünes Licht gegeben. Mehr von Benno Hille.
17: Der umstrittene Nachtragshaushalt hatte über Monate für Diskussionen gesorgt. Grund war das riesige Finanzloch, auf das die Stadt zusteuert. Schließlich gab es eine knappe Mehrheit für den Kompromiss. Mit dem Go aus der Landesdirektion kann die Haushaltssperre nun endlich aufgehoben werden. Dadurch sind zwar wichtige Investitionen möglich, sagt Oberbürgermeister Hilbert. Die Finanzlage bleibt aber angespannt. Beim Haushalt für die kommenden 2 Jahre könnte es erneut schwierig werden.
16: Wegen eines brennenden Batteriespeichers in Bautzen haben mehrere Menschen ihre Wohnungen verlassen müssen. Auch eine Kita und 2 Schulhorte sind dicht. Anwohner sollen Türen und Fenster geschlossen halten. Der Einsatz dauert weiter an. Was den Brand ausgelöst hat, ist noch unklar. Kanzleramtschef Thorsten Frey soll neuer Fraktionschef der Union im Bundestag werden. Darauf haben sich CDU-Chef Merz und der CSU-Vorsitzende Söder geeinigt. Die Fraktion soll Frey nächste Woche wählen. Der bisherige Fraktionschef Spahn war nach der Debatte über seine Vaterschaft per Leihmutter zurückgetreten. Im Pariser Louvre ist die betroffene Galerie nach dem spektakulären Juwelendiebstahl seit heute wieder geöffnet. Juwelen werden dort vorerst aber nicht mehr gezeigt. Letzten Herbst wurden Teile der französischen Kronjuwelen gestohlen. 4 Männer wurden festgenommen. Die Beute blieb verschwunden. 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
18: Eine Minute nach um 5 haben wir es der RSA-Verkehr.

0: Report. A9 Nürnberg Richtung Halle Leipzig. Zwischen Bad Klosterlausnitz und Eisenberg. Vorsicht, Reifenteile auf der rechten Spur. Auf der A13 Dresden Richtung Schönefelder Kreuz, da ist zwischen Ortrand und Roland die rechte Spur gesperrt. Da wird etwas repariert. Das Ganze dauert bis 18 Uhr. A72 Plauen Richtung Hof zwischen Pirk und dem Kreuz Hochfranken. Vorsicht, Reifenteile auf der linken Spur. Und im Kreis Görlitz und Kreis Bautzen kommt es auf der Straße zwischen Klitten und Lieske zu Verkehrsbehinderungen wegen des Break the Rules Festival. Geblitzt wird. Und zwar in Freital, Burkerstraße statt einwärts. Dann habt ihr eingesehen in Meißen, Ziegelstraße, Höhe der Jägerstraße in der 30er-Zone statt auswärts. Und in Schöneck im Vogtland stehen sie, Oelsnitzer Straße, dort in beide Richtungen. Staus und Blitzer meldet ihr uns kostenlos unter 0800 0815 200. Und wir geben es dann für euch an alle anderen weiter. Gute Fahrt! Das Wetter im Freistaat. Es ist bewölkt heute und es bleibt auch bewölkt den restlichen Mittwoch. Ab und zu noch mal so eine kleine Wolkenlücke möglich. Ansonsten auch mal Regen und bis 19 Grad. In der Nacht weiter viele Wolken, ganz selten mal ein paar Wolkenlücken. Auch in der Nacht kann es regnen bei 10 bis 14 Grad höchstens.
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0: Hallo zusammen in Schneeberg. Da startet in einer knappen Stunde eine Bergparade mit über 500 Teilnehmerinnen und Teilnehmern. Was da heute gefeiert wird, hört ihr gleich hier bei mir um 10 nach 5. Und jetzt hier Italo Disco von Silent Circle bei RSA. Aber wenn schon das Wetter nicht mitmacht, da holen wir uns wenigstens musikalisch so ein bisschen Sommergefühl. Ich bin Turi, kommt gut durch den Mittwochnachmittag.

Der gute Laune Nachmittag hier bei RSA kommt gut durch den Berufsverkehr nach Hause und in Schneeberg, da wird heute gefeiert. Heute ist der Bergstreittag. Der erinnert an den ersten Streik der Bergleute vor mehr als 500 Jahren. Ist einer der wichtigsten Tage im Jahr für Bergleute. Höhepunkt ist die Bergparade mit über 450 Teilnehmern und rund 120 Bergmusikanten. Die Bergparade, die startet 18.15 Uhr in Neustädtel und ist der Auftakt zur Festwoche 555 Jahre Schneeberg. Ja, er ist nicht nur ein begnadeter Gitarrist und Songschreiber, er ist auch noch Doktor der Astrophysik. Ja, geschrieben von Dr. Brian May, gespielt von der kompletten Band Queen, jetzt hier bei RSA. 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

0: Donna Summer singt euch aus der Seele ja auf dem Nachhauseweg. Ihr habt hart für euer Geld gearbeitet. RSA hier für euch. Wir kümmern uns heute auch ein bisschen um eure Reiseapotheke, wenn es denn dann demnächst mal in den Urlaub gehen soll. Kopfschmerztabletten, was gegen Übelkeit, an solche Sachen denken wir ja meistens. Noemi von unseren RSA-Muntermachern, der hat allerdings noch ein anderes Hilfsmittel in der Hinterhand. Das rettet euch buchstäblich die Haut.
1: Oberschenkel-Gleitmittel ist der absolute Gamechanger in eurer Reiseapotheke. Anti-Friction Sticks heißen diese Dinger heutzutage. Also das ist sozusagen eine Creme, damit das auf dem Oberschenkel alles besser gleitet. Hilft super, damit an heißen Tagen keine Pusteln am Oberschenkel entstehen, wenn die Hose dort reibt. Also wenn ihr im Urlaub seid an einem heißen Tag, probiert das gerne mal aus. Sportler schwören seit Ewigkeiten auf solche Gleitsticks. Da juckt's dann auch einfach nicht so.
0: Außerdem immer gut, wenn ihr es dabei habt. Ohrenstöpsel. Also die nehmen nicht viel Platz weg und im Zweifel retten die euch einfach auch den Schlaf. Jetzt gibt's hier ganz große Gefühle bei RSA von Foreigner. Ja, damit lasst ihr euch auch nach der 5. roten Ampel überhaupt nicht stressen. I wanna know what love is.

0: RSA am Mittwochnachmittag. Sie ist super gegen Kater und beseitigt sogar Kalkflecken. Welches super Gemüse, das ist 10 vor 6. Egal, wie ihr euren Nachmittag verbringt, bei RSA gibt es die passende Musik. Also wenn ihr nur ganz entspannt die Füße hochlegen wollt, habe ich gleich für euch Bruce Springsteen mit dabei. Oder wenn ihr nochmal richtig Gas geben wollt, ne, irgendwie um zu Hause noch was zu erledigen, gibt es gleich Gute Laune Turbo von Snap. 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Dranbleiben!
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9: Mit Uwe Schimonek. Im Erzgebirgskreis gibt es vergleichsweise viele Autos pro Kopf. Laut Statistikamt waren es im letzten Jahr 590 pro 1000 Einwohner. Das ist fast Bundesschnitt. In Chemnitz sind es deutlich weniger. Mehr von Isabel Sperlich.
10: Insgesamt ist Sachsen das Flächenland in ganz Deutschland mit der geringsten Pkw-Dichte. Etwas über 540 Pkw zählten die Statistiker auf 1000 Einwohner. Im Bundesschnitt sind es an die 50 mehr. Im Vergleich zum Vorjahr hat die Autodichte im Freistaat auch nur minimal zugenommen. Besonders wenige Autos gibt es in den großen Städten, während die Dichte im ländlichen Raum deutlich höher ist.
9: Auf dem Parkplatz Niederkrenitz an der A72 haben Unbekannte in der Nacht über 1000 Liter Diesel gestohlen. Laut Polizei war der Sattelschlepper auf dem Parkplatz Richtung Hof abgestellt. Nun sucht die Polizei Zeugen für die Tat. Der Landkreis Mittelsachsen will künftig auch Zahnärzte in die Region locken. Dafür erweitert der Landkreis ein Förderprogramm. Bislang konnten angehende Ärzte ein Stipendium und Betreuung von erfahrenen Medizinern vor Ort bekommen, damit sie dann in der Region arbeiten. Das geht jetzt auch für angehende Zahnärzte. 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
0: Eine Minute nach 5:30, der RSA-Verkehrsreport. A9 Nürnberg Richtung Halle-Leipzig in der Auffahrt Eisenberg. Da steht ein kaputter LKW auf dem Beschleunigungsstreifen. Fahrt da vorsichtig. A72 Plauen Richtung Hof zwischen Pirk und dem Kreuz Hochfranken. Da liegen Reifenteile auf der linken Spur. Im Kreis Görlitz und im Kreis Bautzen, da kommt es zu Verkehrsbehinderungen auf der Straße zwischen Klitten und Lieske wegen des Break the Rules Festival. Und in Bautzen, da ist die Schliebenstraße zwischen der Clara-Zetkin-Straße und der Hoyerswerda-Straße wegen eines Feuerwehreinsatzes in beide Richtungen gesperrt. Blitze habt ihr gesehen. Chemnitz, Frankenberger Straße in der 50er-Zone statt auswärts. In Freital stehen sie Burker Straße statt einwärts. In Meißen, Ziegelstraße Höhe Jägerstraße statt auswärts dort in der 30er-Zone. Und in Schöneck blitzt es in der Oelsnitzer Straße in beide Richtungen. Staus und Blitzer meldet ihr uns immer aktuell und kostenlos unter der 0800 0815 200. Gute Fahrt! Das Wetter im Freistaat ist bewölkt heute und bleibt auch den restlichen Nachmittag und Abend bewölkt. Selten nochmal so eine kleine Wolkenlücke dazwischen. Ansonsten kann es auch immer mal regnen, bei höchstens 19 Grad heute. Morgen auch bewölkt, aber häufiger mal ein bisschen Sonne. Im Westen von Sachsen bleibt es auch fast den ganzen Tag trocken. Ansonsten auch immer mal so ein bisschen Regen möglich. Morgen dann bis 21 Grad.
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Da denken wir doch sofort an tiefsitzende Hosen und bauchfreie Tops. RSA hier für euch. Jetzt gibt's Sommergefühle für den grauen Mittwoch mit Gianna Nannini und Bello Impossibile. 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

Im Takt reibt ihr die Gurke für den Gurkensalat. RSA hier für euch. Ja, und es wird nicht der letzte Gurkensalat bleiben. Im Garten warten ja noch mehr. Und selbst wenn ihr keine Gurken gepflanzt habt dieses Jahr, bei den Nachbarn oder bei den Kollegen, da sprießen sie und die geben immer gerne was ab. Beim nächsten Zaungespräch mit Gurkenübergabe, da könnt ihr gleich nicht nur höflich Danke sagen, sondern auch noch mit lustigen Gurkenfakten auftrumpfen. Gurken sind zum Beispiel das perfekte Katermittel. Viel Wasser, 97%, Vitamin B und Elektrolyte. Und die killen nicht nur den Kater, sondern auch den Kalk. Durch die milde Säure und die Feuchtigkeit könnt ihr mit einer Gurkenscheibe super Kalkflecken beseitigen. Außerdem sind Gurken gar kein Gemüse, sondern eine Beere. Also die Gurke entsteht aus einem Fruchtknoten, der bauchige Teil vom Stempel in der Blüte. Und im saftigen Fruchtfleisch sind viele kleine Samen drin. Also eine Beere, wie so eine Heidelbeere. Sie sieht fast genauso aus wie eine Gurke, ist aber keine Beere, sondern eine Frucht, also wie so ein Apfel. Die Zucchini. Lustige Zucchini-Fakten, die gibt's in einer knappen Stunde hier bei mir bei RSA.

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11: Um 18 Uhr. Ich bin Hanna Messerschmidt. Der brennende Batteriespeicher in Bautzen hält die Löschkräfte weiter auf Trab. Die gute Nachricht, laut Stadt und Feuerwehr ist die Lage stabil. Ein Ende lässt sich aber noch nicht absehen. Oberbürgermeister Carsten Vogt sagte vor Ort:
12: Man sieht außen keine Flammen bei dem Container. Das Ganze spielt sich nach wie vor innen in dem Container ab. Und wir müssen uns darauf einstellen, dass dieser Brand auch heute Abend nicht gelöscht sein wird und ein wirklich längerfristiges Brandereignis in der Stadt ist, ohne jetzt sagen zu können, wie lange es andauern wird.
11: Nach langem Hin und Her ist Dresdens Haushalt für dieses Jahr endlich freigegeben. Der Stadtrat hatte zuletzt einen umstrittenen Nachtrag beschlossen. Nun gibt's auch grünes Licht von der Landesdirektion. Damit sind wichtige Investitionen möglich, sagt Oberbürgermeister Hilbert. Die Finanzlage bleibt aber angespannt. Sachsens Ministerpräsident Kretschmer kritisiert die Brandmauer und damit auch Kanzler Merz. Kretschmer sagt im Handelsblatt, wer noch über Brandmauern redet, hat die Zeichen der Zeit nicht erkannt. Merz hatte vor ein paar Tagen noch betont, die CDU werde nicht mit AfD und Linken zusammenarbeiten. Der spanische WM-Held Lamine Yamal hat auch eine Frankfurter Modemarke zum Jubeln gebracht. Beim Feiern nach dem Finale war auf TV-Bildern immer wieder der Bund seiner Unterhose zu sehen. Wenig später war die Buchse im Netz komplett ausverkauft. 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
13: Es ist eine Minute nach um 6 der RSA-Verkehrsreport. A9 Nürnberg Richtung Halle-Leipzig. In der Auffahrt Eisenberg, da steht ein kaputter LKW auf dem Beschleunigungsstreifen. Die A72 Zwickau Richtung Leipzig ist Höhe Kreuz Chemnitz wegen Sanierungsarbeiten gesperrt. Das Ganze dauert noch bis zum 29. Juli. Eine Umleitung ist über Chemnitz Mitte ausgeschildert. Im Kreis Görlitz und im Kreis Bautzen, da kommt es auf der Straße zwischen Klitten und Lieske zu Verkehrsbehinderungen wegen des Break the Rules Festival. Und in Bautzen ist die Schliebenstraße zwischen der Clara-Zetkin-Straße und der Hoyerswerdaer Straße in beiden Richtungen gesperrt. Dort findet gerade ein

0: Feuerwehreinsatz statt. Geblitzt wird in Chemnitz, Frankenberger Straße in der 50er-Zone stadtauswärts, in Freital, Burker Straße stadteinwärts, in Schöneckstehense, Oelsnitzer Straße und zwar in beide Richtungen. Und wenn ihr noch irgendwo einen Blitzer gesehen habt, dann sagt uns Bescheid, kostenlos unter 0800 0815 200. Gute Fahrt! Das Wetter im Freistaat. Ja, die Himmelfarbe ist heute grau und das bleibt auch den restlichen Nachmittag und Abend so. Vereinzelt kann es auch mal ein bisschen regnen, bei höchstens 19 Grad. In der Nacht viele Wolken, selten mal ein paar Wolkenlücken und auch in der Nacht immer mal Regen möglich, bei 10 bis 14 Grad höchstens.
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0: Hallo zusammen, noch 4 Etappen, dann ist sie schon wieder vorbei, die Tour de France. Wir haben ja unseren ganz eigenen Radsport-Experten hier bei uns im Team, Neumi von den RSA-Muntermachern. Und der verrät uns gleich, welche Etappe, die jetzt noch kommt, sich besonders zu gucken lohnt. 6:50, jetzt eine Künstlerin, die es besonders zu hören lohnt. Ja, vor allem, weil von ihr leider nichts Neues mehr kommen wird. Bonnie Tyler, wir feiern ihre großen Hits, jetzt Holding Out for a Hero hier bei RSA. Ich bin Tori und ich wünsche euch noch einen schönen Mittwochnachmittag.

Ohrwurmgefahr am Mittwochnachmittag hier bei RSA mit Fool's Garden. Hattet ihr schon mal einen 0-Euro-Schein in der Hand? Also es ist ein richtiger Geldschein, aber halt mit 0 Euro Wert. Die werden oft als Souvenir rausgegeben und von der Stadt Dresden, da gibt es schon welche. Da ist auf einem ist die Frauenkirche drauf, dann einen mit der Semperoper und jetzt kommt noch ein neuer 0-Euro-Schein dazu, nämlich der 0-Euro-Canaletto-Schein. Die Stadtfestbühne ist da drauf, vor der Semperoper und darüber auch noch so ein Feuerwerk. 6 Euro kostet der und 4 Euro davon werden für die Sanierung vom römischen Bad im Schloss Albrechtsberg benutzt. Der 0-Euro-Canaletto-Schein ist limitiert auf 3000 Stück und den gibt es zum Beispiel während des Stadtfests am Stand von der Dresden-Information. RSA hier für euch und falls ihr jemals in Vietnam auf einer Hochzeit sein solltet, dann wundert euch nicht, wenn ihr das hier hört. Ja, 1985 kam Cherry Cherry Lady raus und dieser Song hat eingeschlagen wie eine Bombe weltweit und wird bis heute in Vietnam bei Hochzeiten gespielt.

0: Ja, da ist aber schnell spazieren gegangen durch Salisbury Hill. Kleine Erinnerung, falls ihr noch mal eine Runde mit dem Hund gehen müsst. 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Bitteres Aus für Florian Lipowitz bei der Tour de France. Ja, gerade jetzt, wo seine starken Strecken kommen, nämlich die am Berg. Das hat Neumi von den RSA-Muntermachern gesagt. Und der kennt sich ja aus mit Fahrradfahren. Neumi, bei der Tour de France, da gibt es ja bei den noch ausstehenden 4 Etappen etwas ganz Besonderes zum Gucken.
1: Nicht verpassen, diese Woche habt ihr erneut die Möglichkeit, eine der legendärsten Tour de France-Etappen ever zu schauen. Ist mal wieder im Kalender mit drin. Und zwar die 21 Kern den Alp d'Huez hoch. 14 Kilometer, krankester Berg mit ganz schlimmer Steigung. Ein Hobbyfahrer braucht unter purem Leid da mindestens 2 Stunden hoch. Und die Profis, die ballern dort in 37 Minuten hoch. Deutsche Chancen auf den Sieg sind seit gestern durch unseren deutschen Florian Lipowitz leider nicht mehr vorhanden. Der ist schwer gestürzt im Zeitfahren, hat sich das Schlüsselbein gebrochen, ist also raus. Und auch Ulle hatte es damals nicht geschafft. Jan Ulrich hält zwar bis heute die 4. schnellste Zeit an dem Berg, wurde aber 3-mal nur Zweiter. Also wenn ihr mal wieder Radrennen schauen wollt, die absolute Gänsehaut-Etappe bei der Tour de France, den Alpe d'Huez hoch, diesen Freitag schauen, ab spätestens 16 Uhr in der ARD oder bei Eurosport. Und allein schon, wenn die sich wieder durch die Massen an Zuschauern sich den Weg dort hoch bahnen, da musst du kein Radfahren mögen, um deine Gänsehaut zu bekommen. 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

0: Heute Gurkensalat, morgen Schüttelgurken. Ja, wir werden noch zur Gurke. RSA gurkt mit euch durch den Mittwochabend. Ist ja gerade wieder die Zeit, wo Freunde und Nachbarn vorbeikommen und dann ungefragt Gurken und Zucchini auf den Gartentisch packen. Und damit ihr euch beim nächsten Mal mit Fachwissen bedanken könnt, gibt's hier gleich ein paar lustige Gemüsefakten zur Zucchini. Außerdem geht's eine Runde beten zusammen mit Madonna. Slade und Alphaville habe ich mit dabei und eigentlich sollte Vangelis der neue Keyboarder in der Band von John Anderson werden. Der hatte allerdings keinen Bock auf Tour und unterwegs sein, also hat er abgelehnt. Die beiden haben sich aber trotzdem so gut verstanden, dass sie befreundet geblieben sind und zusammen Musik gemacht haben. Und das hören wir gleich nach Wetter und Verkehr hier bei RSA. Das ist mehr Musik aus den 80ern.
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6: Mit Uwe Schimonek. Mehr Zahnärzte in Mittelsachsen, dafür weitet der Landkreis ein Förderprogramm für angehende Mediziner aus. Mehr von Isabel Spärlich.
7: Schon länger können angehende Ärzte im Landkreis ein Stipendium bekommen, damit sie später in Mittelsachsen arbeiten. Und das geht nun auch für Studenten der Zahnmedizin. Neben dem Stipendium von 400 Euro monatlich bekommen sie auch erfahrene Mediziner vor Ort an die Seite. Die jungen Leute sollen so die Region kennenlernen, damit sie sich hier leichter eine Zukunft aufbauen können.
6: Durch das sogenannte LIDA-Programm sind schon 8 Millionen Euro an Zuschüssen ins Vogtland und die Region geflossen. Laut Landratsamt wurden etwa Projekte fürs Wohnen und die Touristik gefördert. Mit dem LIDA-Programm unterstützt das Land die Entwicklung im ländlichen Raum. Die Sachsen haben deutschlandweit besonders wenige Autos. Laut Statistikamt ist Sachsen mit 544 Autos auf 1000 Einwohner das deutsche Flächenland mit den wenigsten Autos pro Kopf. Besonders wenige Autos pro Einwohner gibt es in Leipzig, Dresden und Chemnitz, die meisten im Erzgebirgskreis und im Vogtlandkreis. 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
0: Eine Minute nach 6:30 der RSA-Verkehrsreport. A9 Nürnberg Richtung Halle-Leipzig. In der Auffahrt Eisenberg steht ein kaputter LKW und das auf dem Beschleunigungsstreifen. Fahrt da vorsichtig. Die A72 Zwickau Richtung Leipzig ist Höhe Kreuz Chemnitz immer noch gesperrt wegen Sanierungsarbeiten. Das Ganze bis zum 29. Juli. Eine Umleitung ist aber ausgeschildert, die geht über Chemnitz Mitte. Im Kreis Görlitz und im Kreis Bautzen, da kommt es auf der Straße zwischen Quitten und Lieske zu Verkehrsbehinderungen. Behinderungen wegen des Break the Rules Festival. Und in Bautzen, da ist die Schliebenstraße zwischen der Clara-Zetkin-Straße und der Hoyerswerda-Straße wegen eines Feuerwehreinsatzes in beide Richtungen gesperrt. Blitze habt ihr gesehen in Chemnitz, Frankenberger Straße in der 50er-Zone stadtauswärts, in Freital, Burker Straße stadteinwärts und in Schöneck im Vogtland stehen sie in der Oelsnitzer Straße und zwar in beide Richtungen. Staus und Blitzer meldet ihr uns kostenlos unter 0800 0815 200 und wir geben es dann an alle anderen weiter. Gute Fahrt!
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0: Das Wetter im Freistaat. Viele Wolken, nur ganz selten mal so ein fitzigen Himmel noch zu sehen heute. Im Laufe des Abends ziehen immer mal ein paar Regenwolken durch bei höchstens 19 Grad. Morgen dann Wolken, ab und zu Sonne. Im Westen von Sachsen eher trocken. Ansonsten auch mal Regen möglich. Und morgen werden es dann bis 21 Grad.
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Die Einkäufe sind im Kofferraum verstaut. Jetzt geht's nochmal schnell an die Tankstelle mit RSA im Autoradio. Nackig? Ja. Wasser? Nein. Heute öffnet das Luftbad Dölzschen bei Dresden wieder. Luftbad bedeutet ja auch eigentlich, ne, nackig an der frischen Luft, FKK. Aber im Bad Dölzschen, da kamen dann irgendwann auch zwei Wasserbecken dazu. Also dieses reine nackig an der frischen Luft wurde dann doch zu einem richtigen Freibad mit Wasser. Aber dieses Jahr bleiben die Schwimmbecken leer. Die Filteranlage im Schwimmbecken, die ist nämlich nicht auf dem neuesten Stand der Dinge. Deshalb darf kein Wasser ins Becken. FKK auf der Liegewiese, das geht aber trotzdem, und zwar täglich von 12 bis 19 Uhr. Und wenn ihr dann da so rumliegt, da hört ihr natürlich RSA. Bei uns gibt's mehr Musik aus den 80ern. Nach der Tradition englischer Volksmusik, Slade mit My Oh My. Und zwar wird laut englischer Volksmusiktradition immer eine Aussage gemacht. Diese wird wiederholt und dann immer noch ein Satz hinzugefügt. Den hören wir direkt nach dem ersten großen Hit von Alphaville gleich hier bei RSA.

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Wer zurzeit aus einer der vielen Gartenanlagen bei uns im Freistaat kommt, der hat dann mindestens 2 Gurken und 4 Zucchini auf dem Arm. Auch wenn ihr selber gar keinen eigenen Garten habt. Ja, und damit herzlich willkommen in der Erntezeit für längliches grünes Gemüse. Hier ist RSA. Ja, ich schwatze euch jetzt kein zusätzliches Gemüse auf. Also von mir gibt es nur ein paar lustige Fakten zur Zucchini. Da könnt ihr dann das nächste Mal glänzen, wenn ihr wieder was geschenkt bekommt. Eigentlich ist die Zucchini nämlich gar kein Gemüse, sondern eine Frucht. Sie wächst aus Blüten und sie hat Samen, also genauso wie ein Apfel zum Beispiel. In Zucchini ist sogar mehr Kalium als in Bananen und die Zucchini ist der Beweis, Größe ist nicht alles, denn je länger und größer die Zucchini werden, desto geschmackloser und holziger werden sie auch. Optimale Länge sind 15 bis 20 Zentimeter. Es ist das erste Mal, dass sich Madonna mit der katholischen Kirche anlegt und es wird nicht das letzte Mal sein. 1989, das Musikvideo zu Like a Prayer. Madonna tanzt vor brennenden Kreuzen, sie hat die Wundmale Christi an den Händen und sie küsst einen schwarzen Heiligen. Das war zu viel für die katholische Kirche. Die hat dann sogar offiziell zum Madonna-Boykott aufgerufen. Gebracht hat es allerdings nichts. Der Song wurde sehr erfolgreich und läuft auch heute noch im Radio, wie jetzt hier bei RSA.

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2: Um 19 Uhr. Ich bin Gisa Weber. Der Batteriespeicherbrand in Bautzen wird die Feuerwehr wohl länger beschäftigen. Ein Einsatzende ist noch nicht absehbar, so das letzte Update von Oberbürgermeister Vogt. Die Feuerwehr kühlt den Speicher mit Wasser aus der Spree. Einfach gelöscht werden kann er nicht. Und es gibt noch ein anderes Problem, sagt Carsten Vogt.
3: Wir haben leider feststellen müssen, dass viele Mitbürger die Absperrung einfach nicht achten. Ich appelliere an Sie, dem genau so nachzukommen. Die Einsatzkräfte haben ihre Arbeit zu tun und die Absperrungen sind keine Spielerei, sondern Notwendigkeit in dieser Einsatzlage.
2: Der Dresdner Nachtragshaushalt für das laufende Jahr ist freigegeben. Nach einem Stadtratsbeschluss hat jetzt auch die zuständige Landesdirektion grünes Licht gegeben. Damit endet morgen die Haushaltssperre, die wegen einem deutlichen Defizit verhängt wurde. Die Situation bleibt laut Stadt aber angespannt. Kanzleramtschef Thorsten Frey soll neuer Fraktionschef der Union im Bundestag werden. Darauf haben sich CDU-Chef Merz und der CSU-Vorsitzende Söder geeinigt. Die Fraktion soll Frey nächste Woche wählen. Der bisherige Fraktionschef Spahn war nach der Debatte über seine Vaterschaft per Leihmutter zurückgetreten. Neue KI-Modelle von OpenAI haben genau das getan, wovor viele Experten schon lange warnen. Sich ungeplant selbstständig gemacht und einen Hackerangriff gestartet. Bei einem Probelauf ist die Software aus der Testumgebung aus und ins System einer anderen Firma eingebrochen. 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
4: Auf der A72 Zwickau Richtung Leipzig ist in Höhe des Kreuz Chemnitz wegen Sanierungsarbeiten bis Dienstag gesperrt. Eine Umleitung ist über Chemnitz Mitte eingerichtet. Im Kreis Görlitz und im Kreis Bautzen gibt es auf der Straße zwischen Klitten und Lieske wegen dem Break the Rules Festival Verkehrsbehinderungen. In Bautzen ist die Schliebenstraße zwischen der Clara-Zetkin-Straße und der Hoyerswerdaer Straße wegen eines Feuerwehreinsatzes in beiden Richtungen gesperrt. Geblitzt wird in Chemnitz auf der Frankenberger Straße stadtauswärts und ein Blitzer steht auch in Schöneck-Vogtlich. Auf der Oelsnitzer Straße in beiden Richtungen. Staus und Blitzer immer melden an unsere kostenfreie Hotline 0800 0815 200. Das Wetter im Freistaat. Wolkig geht's durch den Abend und ab und zu kommt auch mal ein Schauer runter. Ganz vereinzelt ist sogar ein Gewitter drin, im Osten eher als woanders.

0: In der Nacht bleibt es weiter mal mehr, mal weniger wolkig und die Tiefstwerte liegen zwischen 13 und 10 Grad. Morgen dann wieder viele Wolken, hin und wieder Schauer, maximal um die 21 Grad.
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4: Mit Uwe Schimonek. Im Erzgebirgskreis gibt es vergleichsweise viele Autos pro Kopf. Laut Statistikamt waren es im letzten Jahr 590 pro 1000 Einwohner. Das ist fast Bundesschnitt. In Chemnitz sind es deutlich weniger. Mehr von Isabel Sperlich.
5: Insgesamt ist Sachsen das Flächenland in ganz Deutschland mit der geringsten Pkw-Dichte. Etwas über 540 Pkw zählten die Statistiker auf 1000 Einwohner. Im Bundesschnitt sind es an die 50 mehr. Im Vergleich zum Vorjahr hat die Autodichte im Freistaat auch nur minimal zugenommen. Besonders weniger Autos gibt es in den großen Städten, während die Dichte im ländlichen Raum deutlich höher ist.
4: Auf dem Parkplatz Niederkrienitz an der A72 haben Unbekannte in der Nacht über 1000 Liter Diesel gestohlen. Laut Polizei war der Sattelschlepper auf dem Parkplatz Richtung Hof abgestellt. Nun sucht die Polizei Zeugen für die Tat. Der Landkreis Mittelsachsen will künftig auch Zahnärzte in die Region locken. Dafür erweitert der Landkreis ein Förderprogramm. Bislang konnten angehende Ärzte ein Stipendium und Betreuung von erfahrenen Medizinern vor Ort bekommen, damit sie dann in der Region arbeiten. Das geht jetzt auch für angehende Zahnärzte. 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
6: Auf der B283 in Zwotter-Zechenbach auf der Markneukirchner Straße, Achtung, zwischen dem Ortseingang und dem Querweg ist die Straße nach einem Unfall gesperrt. A14 Leipzig Richtung Nossen, Dreieck Nossen. In der Überleitung zur A4 Richtung Chemnitz steht ein kaputtes Auto. Die A72 Zwickau Richtung Leipzig ist in Höhe des Kreuz Chemnitz wegen Sanierungsarbeiten bis Mittwoch 29. Juli gesperrt. Im Kreis Görlitz und im Kreis Bautzen gibt es auf der Straße zwischen Klitten und Lieske wegen dem Break the Rules Festival Verkehrsbehinderungen. Und in Bautzen ist die Schliebenstraße zwischen der Clara-Zetkin-Straße und der Hoyerswerdaer Straße wegen eines Feuerwehreinsatzes in beiden Richtungen gesperrt. Geblitzt wird in Chemnitz auf der Frankenberger Straße stadtauswärts und ein Blitzer steht auch in Schöneck-Vogtland auf der Oelsnitzer Straße in beiden Richtungen. Staus und Blitzer immer melden an unsere kostenfreie Hotline 0800 0815 200. Das Wetter im Freistaat. Wolkig geht's durch den Abend und ab und zu kommt auch mal ein Schauer runter. Ganz vereinzelt ist sogar ein Gewitter drin, im Osten eher als woanders. In der Nacht bleibt's weiter mal mehr, mal weniger wolkig und die Tiefstwerte liegen zwischen 13 und 10 Grad. Morgen dann wieder viele Wolken, hin und wieder Schauer, maximal um die 21 Grad.
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2: Um 20 Uhr, ich bin Gisa Weber. Knoten gerissen, Freigabe erteilt. Der Dresdner Haushalt für das laufende Jahr steht. Nach dem Stadtrat hat nun auch die Landesdirektion grünes Licht gegeben. Mehr von Benno Hille.
3: Der umstrittene Nachtragshaushalt hatte über Monate für Diskussionen gesorgt. Grund war das riesige Finanzloch, auf das die Stadt zusteuert. Schließlich gab es eine knappe Mehrheit für den Kompromiss. Mit dem Go aus der Landesdirektion kann die Haushaltssperre nun endlich aufgehoben werden. Dadurch sind zwar wichtige Investitionen möglich, sagt Oberbürgermeister Hilbert. Die Finanzlage bleibt aber angespannt. Beim Haushalt für die kommenden 2 Jahre könnte es erneut schwierig werden.
2: Der Batteriespeicherbrand in Bautzen wird die Feuerwehr wohl länger beschäftigen. Ein Einsatzende ist noch nicht absehbar, so das letzte Update von Oberbürgermeister Vogt. Die Feuerwehr kühlt den Speicher mit Spreewasser. Einfach gelöscht werden kann er nicht. Die Brandursache ist weiterhin unklar. Kanzleramtschef Thorsten Frey soll neuer Fraktionschef der Union im Bundestag werden. Darauf haben sich CDU-Chef Merz und der CSU-Vorsitzende Söder laut mehreren Medien geeinigt. Die Fraktion soll Frey nächste Woche wählen. Der bisherige Fraktionschef Spahn war nach der Debatte über seine Vaterschaft per Leihmutter zurückgetreten. Neue KI-Modelle von OpenAI haben genau das getan, wovor viele Experten schon lange warnen. Sich ungeplant selbstständig gemacht und einen Hackerangriff gestartet. Bei einem Probelauf ist die Software aus der Testumgebung aus und ins System einer anderen Firma eingebrochen. 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
4: Auf der B283 in Zwotter-Zechenbach auf der Markneukirchner Straße. Achtung, die Straße ist zwischen dem Ortseingang und dem Querweg nach einem Unfall gesperrt. Die A14 Leipzig Richtung Nossen, Dreieck Nossen. In der Überleitung zur A4 Richtung Chemnitz steht ein kaputtes Auto. Die A72 Zwickau Richtung Leipzig ist in Höhe des Kreuz Chemnitz wegen Sanierungsarbeiten bis Mittwoch, den 29. Juli, gesperrt. Im Kreis Görlitz und im Kreis Bautzen gibt es auf der Straße zwischen Klitten und Lieske wegen dem Break the Rules Festival Verkehrsbehinderungen. Und in Bautzen ist die Schliebenstraße zwischen der Clara-Zetkin-Straße und der Hoyerswerdaer Straße wegen eines Feuerwehreinsatzes in beiden Richtungen gesperrt. Geblitzt wird in Chemnitz auf der Frankenberger Straße stadtauswärts. Staus und Blitzer immer melden an unsere kostenfreie Hotline 0800 0815 200. Das Wetter im Freistaat. Wolkig geht's durch den Abend und ab und zu kommt auch mal ein Schauer runter. Ganz vereinzelt ist sogar ein Gewitter drin, im Osten eher als woanders. In der Nacht bleibt's weiter mal mehr, mal weniger wolkig und die Tiefstwerte liegen zwischen 13 und 10 Grad. Morgen dann wieder viele Wolken, hin und wieder Schauer, maximal um die 21 Grad.
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3: Mit Uwe Schimonek. Mehr Zahnärzte in Mittelsachsen, dafür weitet der Landkreis ein Förderprogramm für angehende Mediziner aus. Mehr von Isabel Sperlich.
4: Schon länger können angehende Ärzte im Landkreis ein Stipendium bekommen, damit sie später in Mittelsachsen arbeiten. Und das geht nun auch für Studenten der Zahnmedizin. Neben dem Stipendium von 400 Euro monatlich bekommen sie auch erfahrene Mediziner vor Ort an die Seite. Die jungen Leute sollen so die Region kennenlernen, damit sie sich hier leichter eine Zukunft aufbauen können.
3: Durch das sogenannte LIDA-Programm sind schon 8 Millionen Euro an Zuschüssen ins Vogtland und die Region geflossen. Laut Landratsamt wurden etwa Projekte fürs Wohnen und die Touristik gefördert. Mit dem LIDA-Programm unterstützt das Land die Entwicklung im ländlichen Raum. Die Sachsen haben deutschlandweit besonders wenige Autos. Laut Statistikamt ist Sachsen mit 544 Autos auf 1000 Einwohner das deutsche Flächenland mit den wenigsten Autos pro Kopf. Besonders wenige Autos pro Einwohner gibt es in Leipzig, Dresden und Chemnitz, die meisten im Erzgebirgskreis und im Vogtlandkreis. 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
5: Auf der A72 Zwickau Richtung Leipzig ist in Höhe des Kreuz Chemnitz wegen Sanierungsarbeiten bis Dienstag, den 29. Juli, gesperrt. Die Umleitung ist über Chemnitz Mitte eingerichtet. Auf der A4 Dresden Richtung Chemnitz liegt in Höhe Dresden-Neustadt ein Kantholz auf der Fahrbahn. In Bautzen ist die Schliebenstraße zwischen der Clara-Zetkin-Straße und der Hoyerswerdaer Straße wegen eines Feuerwehreinsatzes in beiden Richtungen gesperrt. Und im Kreis Görlitz und im Kreis Bautzen kommt es auf der Straße zwischen Klitten und Wieske wegen dem Break the Rules Festival zu Verkehrsbehinderungen. Geblitzt wird in Chemnitz auf der Frankenberger Straße stadtauswärts. Staus und Blitzer immer melden an unsere kostenfreie Hotline 0800 0815 200. Das Wetter im Freistaat. Wolkig geht's durch den Abend und ab und zu kommt auch mal ein Schauer runter. Ganz vereinzelt ist sogar ein Gewitter drin, im Osten eher als woanders. In der Nacht bleibt's weiter mal mehr, mal weniger wolkig und die Tiefstwerte liegen zwischen 13 und 10 Grad. Morgen dann wieder viele Wolken, hin und wieder Schauer, maximal um die 21 Grad.
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2: Um 21 Uhr. Ich bin Gisa Weber. Der Batteriespeicherbrand in Bautzen wird die Feuerwehr wohl länger beschäftigen. Ein Einsatzende ist noch nicht absehbar, so das letzte Update von Oberbürgermeister Vogt. Die Feuerwehr kühlt den Speicher mit Wasser aus der Spree. Einfach gelöscht werden kann er nicht. Und es gibt noch ein anderes Problem, sagt Carsten Vogt.
3: Wir haben leider feststellen müssen, dass viele Mitbürger die Absperrung einfach nicht achten. Ich appelliere an Sie, dem genau so nachzukommen. Die Einsatzkräfte haben ihre Arbeit zu tun und die Absperrungen sind keine Spielerei, sondern Notwendigkeit in dieser Einsatzlage.
2: Nach langem Hin und Her ist Dresdens Haushalt für dieses Jahr endlich freigegeben. Der Stadtrat hatte zuletzt einen umstrittenen Nachtrag beschlossen. Nun gibt es auch grünes Licht von der Landesdirektion. Damit sind wichtige Investitionen möglich, sagt Oberbürgermeister Hilbert. Die Finanzlage bleibt aber angespannt. KI-Modelle des ChatGPT-Konzerns OpenAI haben sich ungeplant als Hacker selbstständig gemacht. Die künstliche Intelligenz ist bei einem Test aus der eigentlich abgeschotteten Umgebung aus und in die Systeme einer anderen KI-Firma eingebrochen. OpenAI will jetzt die Sicherheitsvorkehrungen verstärken. KI-Modelle des ChatGPT-Konzerns OpenAI haben sich ungeplant als Hacker selbstständig gemacht. Die künstliche Intelligenz ist bei einem Test aus der eigentlich abgeschotteten Umgebung aus und in die Systeme einer anderen KI-Firma eingebrochen. OpenAI will jetzt die Sicherheitsvorkehrungen verstärken. 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
4: Auf der A72 Zwickau Richtung Leipzig ist in Höhe des Kreuzes Chemnitz wegen Sanierungsarbeiten bis Dienstag gesperrt. Die Umleitung ist über Chemnitz-Mitte eingerichtet. Es stockt auf der B98 Zeithain Richtung Lausnitz zwischen Schönfeld und A13 Thiendorf. Da steht ein kaputter LKW auf der Straße. Im Kreis Görlitz und im Kreis Bautzen gibt es auf der Straße zwischen Klitten und Lieske wegen dem Break the Rules Festival Verkehrsbehinderungen. Und in Bautzen ist die Schliebenstraße zwischen der Clara-Zetkin-Straße und der Hoyerswerdaer Straße wegen eines Feuerwehreinsatzes in beiden Richtungen gesperrt. Geblitzt wird in Chemnitz auf der Frankenberger Straße stadtauswärts. Staus und Blitzer immer melden an unsere kostenfreie Hotline 0800 0815 200. Das Wetter im Freistaat. Mal mehr, mal weniger Wolken sind am Himmel. In Ostsachsen kann es ab und zu Schauer geben. Gelegentlich ist auch ein Gewitter dabei. Sonst bleibt es meist trocken. Die Tiefstwerte liegen in der Nacht zwischen 13 und 10 Grad. Morgen geht's ähnlich weiter mit Wolken und vereinzelt einem Schauer. Maximal werden es 21 Grad.
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2: Mit Uwe Schimonek. Im Erzgebirgskreis gibt es vergleichsweise viele Autos pro Kopf. Laut Statistikamt waren es im letzten Jahr 590 pro 1000 Einwohner. Das ist fast Bundesschnitt. In Chemnitz sind es deutlich weniger. Mehr von Isabel Sperlich.
3: Insgesamt ist Sachsen das Flächenland in ganz Deutschland mit der geringsten Pkw-Dichte. Etwas über 540 Pkw zählten die Statistiker auf 1000 Einwohner. Im Bundesschnitt sind es an die 50 mehr. Im Vergleich zum Vorjahr hat die Autodichte im Freistaat auch nur minimal zugenommen. Besonders wenige Autos gibt es in den großen Städten, während die Dichte im ländlichen Raum deutlich höher ist.
2: Auf dem Parkplatz Niederkrenitz an der A72 haben Unbekannte in der Nacht über 1000 Liter Diesel gestohlen. Laut Polizei war der Sattelschlepper auf dem Parkplatz Richtung Hof abgestellt. Nun sucht die Polizei Zeugen für die Tat. Der Landkreis Mittelsachsen will künftig auch Zahnärzte in die Region locken. Dafür erweitert der Landkreis ein Förderprogramm. Bislang konnten angehende Ärzte ein Stipendium und Betreuung von erfahrenen Medizinern vor Ort bekommen, damit sie dann in der Region arbeiten. Das geht jetzt auch für angehende Zahnärzte. 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
4: E170 Bannewitz, Vorsicht, zwischen der Windbergstraße und der Boderitzer Straße steht ein brennendes Auto auf der Straße. Auf der A72 Zwickau Richtung Leipzig ist in Höhe des Kreuzes Chemnitz wegen einer Fahrbahnsanierung bis Mittwoch 29. Juli gesperrt. Auf der B98 Zeithain Richtung Lausnitz steht zwischen Schönfeld und A13 Thiendorf ein kaputter LKW auf der Straße. Im Kreis Görlitz und im Kreis Bautzen gibt es auf der Straße zwischen Klitten und Lieske wegen dem Break the Rules Festival Verkehrsbehinderungen. Außerdem ist in Bautzen die Schliebenstraße zwischen der Clara-Zetkin-Straße und der Hoyerswerdaer Straße wegen eines Feuerwehreinsatzes in beiden Richtungen gesperrt. Staus und Blitzer immer melden an unsere kostenfreie Hotline 0800 0815 200. Das Wetter im Freistaat. Mal mehr, mal weniger Wolken sind am Himmel. In Ostsachsen kann es ab und zu Schauer geben. Gelegentlich ist auch ein Gewitter dabei. Sonst bleibt es meist trocken. Die Tiefstwerte liegen in der Nacht zwischen 13 und 10 Grad. Morgen geht's ähnlich weiter mit Wolken und vereinzelt einem Schauer. Maximal werden es 21 Grad.
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1: Um 22 Uhr, ich bin Finn Riebe, sei freundlieb. Der brennende Batteriespeicher in Bautzen hält die Löschkräfte weiter auf Trab. Die gute Nachricht, laut Stadt und Feuerwehr ist die Lage stabil. Weitere Evakuierungen sind nicht nötig. Ein Ende lässt sich für den Einsatz aber noch nicht absehen. Mittlerweile wird Wasser aus der Spree abgepumpt, um die Anlage zu kühlen. Oberbürgermeister Carsten Vogt sagte vor Ort:
2: Man sieht außen keine Flammen bei dem Container. Das Ganze spielt sich nach wie vor innen in dem Container ab. Und wir müssen uns darauf einstellen, dass dieser Brand ein wirklich längerfristiges Brandereignis in der Stadt ist, ohne jetzt sagen zu können, wie lange es andauern wird.
1: Das ist ein Szenario, das die Sorgen vieler Menschen vor künstlicher Intelligenz befeuern dürfte. KI-Modelle haben sich selbstständig gemacht und ungeplant einen Hackerangriff gesteuert. Anne Brauer berichtet.
3: Diese KI kommt aus dem ChatGPT-Konzern OpenAI und ist bei einem Probelauf aus der eigentlich abgeschotteten Testumgebung aus und in die Systeme einer anderen KI-Firma eingebrochen. Die Modelle haben wie ein gewiefter Hacker Sicherheitslücken gesucht und ausgenutzt. Übrigens sollte die KI auch genau solche Lücken finden, aber eben intern und ging dann viel weiter als geplant. OpenAI spricht von einem beispiellosen Cybervorfall und will jetzt die Sicherheitsvorkehrungen hochschrauben.
1: Thorsten Frey soll's machen und den Vorsitz der Unionsfraktion im Bundestag übernehmen. Darauf haben sich CDU-Chef Merz und der CSU-Vorsitzende Söder geeinigt. Frey würde damit Nachfolger von Jens Spahn werden. Mehr von Dirk Justus.
4: Thorsten Frey bekommt damit weiterhin einen wichtigen Posten für die Regierungsarbeit. Derzeit ist er noch Chef des Bundeskanzleramts. Frey ist ein enger Vertrauter von Merz. Der Kanzler setzt offenbar darauf, dass Frey die Fraktion in seinem Sinne auf Kurs hält. Das war Jens Spahn ja nicht immer gelungen. Merz muss nun seine Regierungsmannschaft neu aufstellen und sich eine neue Vertrauensperson ins Kanzleramt holen. Und die Fraktion muss auch noch mitziehen. Die wählt ja ihren Vorsitzenden selbst. Abgestimmt wird nächsten Mittwoch.
1: Sachsens Ministerpräsident Kretschmer kritisiert die Brandmauer und damit auch Kanzler Merz. Kretschmer sagt im Handelsblatt, wer noch über Brandmauern redet, hat die Zeichen der Zeit nicht erkannt. Merz hatte vor ein paar Tagen noch betont, die CDU werde nicht mit AfD und Linken zusammenarbeiten. Die Bundesanwaltschaft hat den selbsternannten König von Deutschland und mehrere seiner Helfer angeklagt. Die Gruppe um Peter Fitzek soll verbotenerweise etwa Banken und Versicherungen betrieben haben. Ihre Reichsbürgervereinigung Königreich Deutschland war im letzten Jahr verboten worden. 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
5: E170 Bannewitz, Vorsicht, zwischen Windbergstraße und Boderitzer Straße steht ein brennendes Auto auf der Fahrbahn. Die A72 Zwickau Richtung Leipzig ist in Höhe des Kreuz Chemnitz wegen einer Sanierung bis Mittwoch 29. Juli gesperrt. Im Kreis Görlitz und im Kreis Bautzen gibt es auf der Straße zwischen Klitten und Lieske wegen dem Break the Rules Festival Verkehrsbehinderungen. Außerdem ist in Bautzen die Schliebenstraße zwischen der Clara-Zetkin-Straße und der Hoyerswerdaer Straße wegen eines Feuerwehreinsatzes in beiden Richtungen gesperrt. Staus und Blitzer immer melden an unsere kostenfreie Hotline 0800 0815 200. Das Wetter im Freistaat. Mal mehr, mal weniger Wolken sind am Himmel. In Ostsachsen kann es ab und zu Schauer geben. Gelegentlich ist auch ein Gewitter dabei. Sonst bleibt es meist trocken. Die Tiefstwerte liegen in der Nacht zwischen 13 und 10 Grad. Morgen geht's ähnlich weiter mit Wolken und vereinzelt einem Schauer. Maximal werden es 21 Grad.
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2: E170 Bannewitz. Achtung, zwischen Windbergstraße und Boderitzer Straße steht ein brennendes Auto auf der Fahrbahn. Die A72 Zwickau Richtung Leipzig ist in Höhe des Kreuz Chemnitz wegen Sanierungsarbeiten bis Mittwoch, den 29. Juli, gesperrt. Eine Umleitung ist über Chemnitz-Mitte eingerichtet. Im Kreis Görlitz und im Kreis Bautzen gibt es auf der Straße zwischen Klitten und Lieske wegen dem Break the Rules Festival Verkehrsbehinderungen. Außerdem ist in Bautzen die Schliebenstraße zwischen der Clara-Zetkin-Straße und der Hoyerswerdaer Straße wegen eines Feuerwehreinsatzes in beiden Richtungen gesperrt. Staus und Blitzer immer melden an unsere kostenfreie Hotline 0800 0815 200. Das Wetter im Freistaat. Mal mehr, mal weniger Wolken sind am Himmel. In Ostsachsen kann es ab und zu Schauer geben. Gelegentlich ist auch ein Gewitter dabei. Sonst bleibt es meist trocken. Die Tiefstwerte liegen in der Nacht zwischen 13 und 10 Grad. Morgen geht's ähnlich weiter mit Wolken und vereinzelt einem Schauer. Maximal werden es 21 Grad.
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2: Um 23 Uhr, ich bin Finn Riebe, sei freundlieb. Der Batteriespeicherbrand in Bautzen wird die Feuerwehr wohl länger beschäftigen. Ein Einsatzende ist noch nicht absehbar, so das letzte Update von Oberbürgermeister Vogt. Die Feuerwehr kühlt den Speicher mit Wasser aus der Spree. Einfach gelöscht werden kann er nicht. Es gibt noch ein anderes Problem, sagt Carsten Vogt.
3: Wir haben leider feststellen müssen, dass viele Mitbürger die Absperrung einfach nicht achten.

0: auch Sicherheitslücken aufspüren, ging aber viel weiter als gedacht. OpenAI spricht von einem beispiellosen Cybervorfall und will nun die Sicherheitsvorkehrungen verstärken. Kanzleramtschef Frey soll die Unionsfraktion im Bundestag künftig führen und auf Jens Spahn folgen. Darauf haben sich CDU-Chef Merz und der CSU-Vorsitzende Söder geeinigt. Die Fraktion soll Frey nächste Woche wählen. Aktuell wird sie noch von CSU-Landesgruppenchef Hoffmann interimsmäßig geführt. Er sagte zu dem Vorschlag:
1: Erkennt diese Fraktion, erkennt parlamentarisches Arbeiten und erkennt im Übrigen auch die Themen, die derzeit auf dem Tisch liegen, nämlich von Kabinettsseite. Und er hat einen hervorragenden Draht auch zum Koalitionspartner in die SPD rein.
0: Ja, und die begrüßt den Vorschlag. Er freue sich auf die Zusammenarbeit, wenn die Gremien der Union nächste Woche zustimmen, sagte SPD-Parlamentsgeschäftsführer Wiese. Die Start-up-Szene in Deutschland boomt. Um die Unternehmen weiter zu stärken und im Land zu halten, hat die Bundesregierung jetzt ein Maßnahmenpaket auf den Weg gebracht. Dabei nimmt sie unter anderem Start-ups im Rüstungsbereich in den Blick. Da will der Staat auch selbst einsteigen. 74 Jahre nach dem Absturz einer Pan Am-Maschine haben Forscher das Flugzeugwrack vor Puerto Rico im Atlantik entdeckt. Bei dem Unglück 1952 starben über 50 Menschen. Die Katastrophe hatte damals auch Folgen für die zivile Luftfahrt. Erst danach wurden Sicherheitseinweisungen vor dem Start zum Standard. Also genau die, bei denen heute gezeigt wird, wo die Notausgänge sind und wie die Sauerstoffmasken funktionieren. 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
3: Auf der A72 Zwickau Richtung Leipzig ist in Höhe des Kreuz Chemnitz wegen Sanierungsarbeiten bis zum Mittwoch, 29. Juli gesperrt. Eine Umleitung ist über Chemnitz Mitte eingerichtet. Im Kreis Görlitz und im Kreis Bautzen kommt es auf der Straße zwischen Klitten und Lieske wegen dem Break the Rules Festival zu Verkehrsbehinderungen. Außerdem ist in Bautzen die Schliebenstraße zwischen der Clara-Zetkin-Straße und der Hoyerswerdaer Straße wegen eines Feuerwehreinsatzes in beiden Richtungen gesperrt. Staus und Blitzer immer melden an unsere kostenfreie Hotline 0800 0815 200. Das Wetter im Freistaat. Mal mehr, mal weniger Wolken sind am Himmel. In Ostsachsen kann es ab und zu Schauer geben. Gelegentlich ist auch ein Gewitter dabei. Sonst bleibt es meist trocken. Die Tiefstwerte liegen in der Nacht zwischen 13 und 10 Grad. Morgen geht's ähnlich weiter mit Wolken und vereinzelt einem Schauer. Maximal werden es 21 Grad.
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1: Die A72 Zwickau Richtung Leipzig ist in Höhe des Kreuz Chemnitz wegen Sanierungsarbeiten bis zum Mittwoch, 29. Juli gesperrt. Eine Umleitung ist über Chemnitz Mitte eingerichtet. Im Kreis Görlitz und im Kreis Bautzen gibt es auf der Straße zwischen Klitten und Lieske wegen dem Break the Rules Festival Verkehrsbehinderungen. In Dresden ist die Lapptauer Straße zwischen der Fröbelstraße und der Altonaer Straße gesperrt. Außerdem ist in Bautzen die Schliebenstraße zwischen der Clara-Zetkin-Straße und der Hoyerswerdaer Straße wegen eines Feuerwehreinsatzes in beiden Richtungen gesperrt. Staus und Blitzer immer melden an unsere kostenfreie Hotline 0800 0815 200. Das Wetter im Freistaat. Mal mehr, mal weniger Wolken sind am Himmel. In Ostsachsen kann es ab und zu Schauer geben. Gelegentlich ist auch ein Gewitter dabei. Sonst bleibt es meist trocken. Die Tiefstwerte liegen in der Nacht zwischen 13 und 10 Grad. Morgen geht's ähnlich weiter mit Wolken und vereinzelt einem Schauer. Maximal werden es 21 Grad.
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2: Um 0 Uhr, ich bin Finn Riebesel, Freundlieb. Der brennende Batteriespeicher in Bautzen hält die Löschkräfte weiter auf Trab. Die gute Nachricht, laut Stadt und Feuerwehr ist die Lage stabil. Weitere Evakuierung.

0: entsprechenden Sicherheitsinstituts. Das Bundesdigitalministerium spricht etwa von einer deutlichen Veränderung der Bedrohungslage. OpenAI-Modelle brachen bei einem Test aus ihrer abgeschotteten Umgebung aus und drangen in Systeme einer anderen Firma ein. Dazu sagte der Cyber-Experte Dennis Kenji Kipka im ZDF.
1: Dieser Vorfall ist schon in dieser Tiefe ein disruptives Ereignis, weil man jetzt erstmals auch feststellen konnte, dass eben diese Theorien, die man bislang hatte und diese Vermutungen und Sorgen, dass eben KI-Systeme, andere Computersysteme, Netzwerke infiltrieren können, durchaus berechtigt sind. Wir sind definitiv bereits dabei, die Kontrolle über künstliche Intelligenz zu verlieren.
0: OpenAI will nun die Sicherheitsvorkehrungen verstärken. Die Nachfolge für Jens Spahn als Fraktionschef der Union im Bundestag steht offenbar. Kanzleramtschef Thorsten Frey soll das Amt übernehmen. Darauf haben sich die Unionschefs Merz und Söder geeinigt. Wer für ihn im Kanzleramt übernimmt, ist aber noch offen. Sachsens Ministerpräsident Kretschmer ist in Sachen Brandmauer-Debatte auf Konfrontationskurs zu Kanzler Merz. Zitat: Wer noch über Brandmauern redet, hat die Zeichen der Zeit nicht erkannt, so Kretschmer im Handelsblatt. Er meint gerade mit Blick auf die Mehrheitsverhältnisse in Ostdeutschland, wir müssen mit jedem reden, der reden will. Merz hatte letzte Woche noch klar gesagt, die CDU werde nicht mit AfD und Linken zusammenarbeiten. Bei den Spritpreisen ist keine Entspannung in Sicht. SPD-Generalsekretär Klüssendorf fordert deshalb in der Neuen Osnabrücker Zeitung zum Beispiel eine neue Spritpreisbremse. Die ist aber zu teuer, sagt Bundeswirtschaftsministerin Reiche von der CDU. Neue Maßnahmen seien nicht geplant, so Reiche bei NTV. 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
3: Die A72 Zwickau Richtung Leipzig ist in Höhe des Kreuz Chemnitz wegen Sanierungsarbeiten bis zum Mittwoch, 29. Juli, gesperrt. Eine Umleitung ist über Chemnitz-Mitte eingerichtet. Im Kreis Görlitz und im Kreis Bautzen kommt es auf der Straße zwischen Klitten und Lieske wegen dem Break the Rules Festival zu Verkehrsbehinderungen. In Dresden ist die Löbtauer Straße zwischen der Fröbelstraße und der Altonaer Straße gesperrt. Außerdem ist in Bautzen die Schliebenstraße zwischen der Clara-Zetkin-Straße und der Hoyerswerdaer Straße wegen eines Feuerwehreinsatzes in beiden Richtungen gesperrt. Staus und Blitzer immer melden an unsere kostenfreie Hotline 0800 0815 200. Das Wetter im Freistaat. Mal mehr, mal weniger Wolken sind am Himmel. In Ostsachsen kann es ab und zu Schauer geben. Gelegentlich ist auch ein Gewitter dabei. Sonst bleibt es meist trocken. Die Tiefstwerte liegen in der Nacht zwischen 13 und 10 Grad. Morgen geht's ähnlich weiter mit Wolken und vereinzelt einem Schauer. Maximal werden es 21 Grad.
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1: Um 0.30 Uhr, ich bin Finn Riebe, sehr freundlieb. Der brennende Batteriespeicher in Bautzen hält die Löschkräfte weiter auf Trab. Die gute Nachricht, laut Stadt und Feuerwehr ist die Lage stabil. Weitere Evakuierungen sind nicht nötig. Ein Ende lässt sich für den Einsatz aber noch nicht absehen. Mittlerweile wird Wasser aus der Spree abgepumpt, um die Anlage zu kühlen. Oberbürgermeister Carsten Vogt sagte vor Ort:
2: Man sieht außen keine Flammen bei dem Container. Das Ganze spielt sich nach wie vor innen in dem Container ab. Und wir müssen uns darauf einstellen, dass dieser Brand ein wirklich längerfristiges Brandereignis in der Stadt ist, ohne jetzt sagen zu können, wie lange es andauern wird.
1: Nach einem KI-Hacker-Angriff plant die Bundesregierung den Aufbau eines entsprechenden Sicherheitsinstituts. Das Bundesdigitalministerium spricht etwa von einer deutlichen Veränderung der Bedrohungslage. OpenAI-Modelle brachen bei einem Test aus ihrer abgeschotteten Umgebung aus und drangen in Systeme einer anderen Firma ein. Dazu sagte der Cyber-Experte Dennis Kenji Kipka im ZDF:
3: Dieser Vorfall ist schon in dieser Tiefe ein disruptives Ereignis, weil man jetzt erstmals auch feststellen konnte, dass eben diese Theorien, die man bislang hatte und diese Vermutungen und Sorgen, dass eben KI-Systeme, andere Computersysteme, Netzwerke infiltrieren können, durchaus berechtigt sind. Wir sind definitiv bereits dabei, die Kontrolle über künstliche Intelligenz zu verlieren.
1: OpenAI will nun die Sicherheitsvorkehrungen verstärken. Um die Wirtschaft wieder anzukurbeln, setzt die Bundesregierung stärker auf Start-ups. Dafür ist jetzt ein ganzer Katalog mit über 150 Maßnahmen auf den Weg gebracht worden. Einzelheiten von Silas Quiring.
4: Schwarz-Rot will zum Beispiel Bürokratie und Hürden bei der Personalsuche abbauen. Außerdem soll unter anderem mehr privates Kapital die Finanzierung verbessern. Erstmals will sich der Bund auch an Start-ups im Militärbereich beteiligen. Schon jetzt boomt die Start-up-Szene in Deutschland. Im ersten Halbjahr gab es über 3000 Gründungen, so viele wie noch nie. Das Maßnahmenpaket soll dafür sorgen, dass die Unternehmen auch langfristig in Deutschland bleiben.
1: Die Nachfolge für Jens Spahn als Fraktionschef der Union im Bundestag steht offenbar. Kanzleramtschef Thorsten Frey soll das Amt übernehmen. Darauf haben sich die Unionschefs Merz und Söder geeinigt. Wer für ihn im Kanzleramt übernimmt, ist aber noch offen. Sachsens Ministerpräsident Kretschmer ist in Sachen Brandmauer-Debatte auf Konfrontationskurs zu Kanzler Merz. Zitat: Wer noch über Brandmauern redet, hat die Zeichen der Zeit nicht erkannt, so Kretschmer im Handelsblatt. Er meint gerade mit Blick auf die Mehrheitsverhältnisse in Ostdeutschland: Wir müssen mit jedem reden, der reden will. Merz hatte letzte Woche noch klar gesagt, die CDU werde nicht mit AfD und Linken zusammenarbeiten. 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
5: Auf der A72 Zwickau Richtung Leipzig ist in Höhe des Kreuz Chemnitz wegen Sanierungsarbeiten bis zum Mittwoch gesperrt. Eine Umleitung ist über Chemnitz Mitte eingerichtet. Im Kreis Görlitz und im Kreis Bautzen gibt es auf der Straße zwischen Klitten und Lieske wegen dem Break the Wools Festival Verkehrsbehinderungen. In Bautzen ist die Schliebenstraße zwischen der Clara-Zetkin-Straße und der Hoyerswerdaer Straße wegen eines Feuerwehreinsatzes in beiden Richtungen gesperrt. Und auf der A9 Nürnberg Richtung Halle-Leipzig liegen zwischen Bad Klosterlausnitz und Eisenberg Gegenstände auf der Fahrbahn. Staus und Blitzer immer melden an unsere kostenfreie Hotline 0800 0815 200. Das Wetter im Freistaat. Viele Wolken sind gerade unterwegs, dazu bleibt es meistens trocken, nur ab und zu kann es mal kurz regnen, eher östlich der Elbe. Die Temperaturen liegen aktuell zwischen 12 und 9 Grad. Tagsüber geht's dann mit Sonne und Wolken weiter. Hin und wieder kommt ein Schauer durch und vereinzelt ist auch mal ein Gewitter drin. Maximal werden es 21 Grad.
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3: Um 1 Uhr, ich bin Finn Riebesel-Freundlieb. Der Batteriespeicherbrand in Bautzen wird die Feuerwehr wohl länger beschäftigen. Ein Einsatzende ist noch nicht absehbar, so das letzte Update von Oberbürgermeister Vogt. Die Feuerwehr kühlt den Speicher mit Wasser aus der Spree. Einfach gelöscht werden kann er nicht. Es gibt noch ein anderes Problem, sagt Carsten Vogt.
4: Wir haben leider feststellen müssen, dass viele Mitbürger die Absperrung einfach nicht achten. Ich appelliere an Sie, dem genau so nachzukommen. Die Einsatzkräfte haben ihre Arbeit zu tun und die Absperrungen sind keine Spielerei, sondern Notwendigkeit in dieser Einsatzlage.
3: Bahnpendler müssen sich auf höhere Preise im Regionalverkehr einstellen. Die Bundesnetzagentur hat die Gebühren für die Nutzung der Schienen neu geregelt. Für Regionalzüge müssen die Nahverkehrsunternehmen künftig deutlich mehr zahlen, wenn sie auf Schienen der Deutschen Bahn

0: Gründung eines KI-Sicherheitsinstituts beschlossen. Hanna Messerschmidt.
1: Man nehme die Entwicklungen in Sachen künstlicher Intelligenz sehr ernst, sagte ein Regierungssprecher. Das Bundesdigitalministerium spricht etwa von einer deutlichen Veränderung der Bedrohungslage. Die neuen KI-Modelle haben genau das getan, wovor viele Experten schon lange warnen, sich ungeplant selbstständig gemacht und einen Hackerangriff gestartet. Bei einem Probelauf ist die Software aus der Testumgebung aus und ins System einer anderen Firma eingebrochen. OpenAI will jetzt die Sicherheitsvorkehrungen verstärken.
0: Sachsens Ministerpräsident Kretschmer kritisiert die Brandmauer und damit auch Kanzler Merz. Kretschmer sagt im Handelsblatt, wer noch über Brandmauern redet, hat die Zeichen der Zeit nicht erkannt. Merz hatte vor ein paar Tagen noch betont, die CDU werde nicht mit AfD und Linken zusammenarbeiten. Olympia-Feeling in und um Hannover. Dort starten heute die Finals. Dabei werden in 24 Sportarten insgesamt 143 deutsche Meistertitel vergeben. Jana Klonikowski.
2: Die Finals gibt es seit 2019 und sie sind seitdem ständig gewachsen. Auch dieses Jahr sind wieder neue Sportarten mit dabei, wie zum Beispiel Beachvolleyball, Gewichtheben und Surfen. Die Idee, die deutschen Meisterschaften in eher kleineren Sportarten gleichzeitig an einem Ort stattfinden zu lassen, so eben eine Art Mini-Olympia auf die Beine zu stellen und so auch für mehr Aufmerksamkeit zu sorgen. Viele Wettbewerbe sind für Zuschauer vor Ort außerdem kostenlos zu sehen.
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4: Die A72 Zwickau Richtung Leipzig ist in Höhe des Kreuz Chemnitz wegen Sanierungsarbeiten bis Mittwoch gesperrt. Eine Umleitung ist über Chemnitz Mitte eingerichtet. Im Kreis Görlitz und im Kreis Bautzen kommt es auf der Straße zwischen Klitten und Lieske wegen dem Break the Rules Festival zu Verkehrsbehinderungen. Und in Bautzen ist die Schliebenstraße zwischen der Clara-Zetkin-Straße und der Hoyerswerdaer Straße wegen eines Feuerwehreinsatzes in beiden Richtungen gesperrt. Staus und Blitzer immer melden an unsere kostenfreie Hotline 0800 0815 200. Das Wetter im Freistaat. Viele Wolken sind gerade unterwegs, dazu bleibt es meistens trocken, nur ab und zu kann es mal kurz regnen, eher östlich der Elbe. Die Temperaturen liegen aktuell zwischen 12 und 9 Grad. Tagsüber geht's dann mit Sonne und Wolken weiter. Hin und wieder kommt ein Schauer durch und vereinzelt ist auch mal ein Gewitter drin. Maximal werden es 21 Grad.
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2: Um 1.30 Uhr, ich bin Finn Riebesel, Freundlieb. Der Batteriespeicherbrand in Bautzen wird die Feuerwehr wohl länger beschäftigen. Ein Einsatzende ist noch nicht absehbar, so das letzte Update von Oberbürgermeister Vogt. Die Feuerwehr kühlt den Speicher mit Wasser aus der Spree. Einfach gelöscht werden kann er nicht. Es gibt noch ein anderes Problem, sagt Carsten Vogt.
3: Wir haben leider feststellen müssen, dass viele Mitbürger die Absperrung einfach nicht achten. Ich appelliere an Sie, dem genau so nachzukommen. Die Einsatzkräfte haben ihre Arbeit zu tun und die Absperrungen sind keine Spielerei, sondern Notwendigkeit in dieser Einsatzlage.
2: Bahnpendler müssen sich auf höhere Preise im Regionalverkehr einstellen. Die Bundesnetzagentur hat die Gebühren für die Nutzung der Schienen neu geregelt. Für Regionalzüge müssen die Nahverkehrsunternehmen künftig deutlich mehr zahlen, wenn sie auf Schienen der Deutschen Bahn unterwegs sind. Die machen über 85% des Schienennetzes aus. Hintergrund ist ein Urteil des Europäischen Gerichtshofs. Eine bisherige Preisbremse für den Regionalverkehr war nicht rechtens. Für die Unternehmen bedeutet das rund 400 Millionen Euro Mehrkosten. Sie warnten bereits nach dem Urteil im März vor möglichen Folgen wie höhere Ticketpreise oder weniger Verbindungen. Nach dem Hackerangriff einer KI des ChatGPT-Konzerns OpenAI reagiert jetzt auch die Bundesregierung. So wurde die Gründung eines KI-Sicherheitsinstituts beschlossen. Hanna Messerschmidt.
4: Man nehme die Entwicklungen in Sachen künstlicher Intelligenz sehr ernst, sagte ein Regierungssprecher. Das Bundesdigitalministerium spricht etwa von einer deutlichen Veränderung der Bedrohungslage. Die neuen KI-Modelle haben genau das getan, wovor viele Experten schon lange warnen, sich ungeplant selbstständig gemacht und einen Hackerangriff gestartet. Bei einem Probelauf ist die Software aus der Testumgebung aus und ins System einer anderen Firma eingebrochen. OpenAI will jetzt die Sicherheitsvorkehrungen verstärken.
2: Sachsens Ministerpräsident Kretschmer kritisiert die Brandmauer und damit auch Kanzler Merz. Kretschmer sagt im Handelsblatt, wer noch über Brandmauern redet, hat die Zeichen der Zeit nicht erkannt. Merz hatte vor ein paar Tagen noch betont, die CDU werde nicht mit AfD und Linken zusammenarbeiten. Olympia-Feeling in und um Hannover. Dort starten heute die Finals. Dabei werden in 24 Sportarten insgesamt 143 deutsche Meistertitel vergeben. Jana Klonikowski.
5: Die Finals gibt es seit 2019 und sie sind seitdem ständig gewachsen. Auch dieses Jahr sind wieder neue Sportarten mit dabei, wie zum Beispiel Beachvolleyball, Gewichtheben und Surfen. Die Idee, die deutschen Meisterschaften in eher kleineren Sportarten gleichzeitig an einem Ort stattfinden zu lassen, so eben eine Art Mini-Olympia auf die Beine zu stellen und so auch für mehr Aufmerksamkeit zu sorgen. Viele Wettbewerbe sind für Zuschauer vor Ort außerdem kostenlos zu sehen.
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6: Die A72 Zwickau Richtung Leipzig ist in Höhe des Kreuz Chemnitz wegen Sanierungsarbeiten bis Mittwoch, den 29. Juli, gesperrt. Eine Umleitung ist über Chemnitz Mitte eingerichtet. Und im Kreis Görlitz und im Kreis Bautzen kommt es auf der Straße zwischen Klitten und Lieske wegen dem Break the Rules Festival zu Verkehrsbehinderungen. Staus und Blitzer immer melden an unsere kostenfreie Hotline 0800 0815 200. Das Wetter im Freistaat. Viele Wolken sind gerade unterwegs, dazu bleibt es meistens trocken. Nur ab und zu kann es mal kurz regnen, eher östlich der Elbe. Die Temperaturen liegen aktuell zwischen 12 und 9 Grad. Tagsüber geht's dann mit Sonne und Wolken weiter. Hin und wieder kommt ein Schauer durch und vereinzelt ist auch mal ein Gewitter drin. Maximal werden es 21 Grad.
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3: Um 2 Uhr, ich bin Finn Riebe, sei freundlieb. Der brennende Batteriespeicher in Bautzen hält die Löschkräfte weiter auf Trab. Die gute Nachricht, laut Stadt und Feuerwehr ist die Lage stabil. Weitere Evakuierungen sind nicht nötig. Ein Ende lässt sich für den Einsatz aber noch nicht absehen. Mittlerweile wird Wasser aus der Spree abgepumpt, um die Anlage zu kühlen. Oberbürgermeister Carsten Vogt sagte vor Ort:
4: Man sieht außen keine Flammen bei dem Container. Das Ganze spielt sich nach wie vor innen in dem Container ab. Und wir müssen uns darauf einstellen, dass dieser Brand ein wirklich längerfristiges Brandereignis in der Stadt ist, ohne jetzt sagen zu können, wie lange es andauern wird.
3: Das ist ein Szenario, das die Sorgen vieler Menschen vor künstlicher Intelligenz befeuern dürfte. KI-Modelle haben sich selbstständig gemacht und ungeplant einen Hackerangriff gesteuert. Anne Brauer berichtet.
5: Diese KI kommt aus dem ChatGPT-Konzern OpenAI und ist bei einem Probelauf aus der eigentlich abgeschotteten Testumgebung aus und in die Systeme einer anderen KI-Firma eingebrochen. Die Modelle haben wie ein gewiefter Hacker Sicherheitslücken gesucht und ausgenutzt. Übrigens sollte die KI auch genau solche Lücken finden, aber eben intern und ging dann viel weiter als geplant. OpenAI spricht von einem beispiellosen Cybervorfall und will jetzt die Sicherheitsvorkehrungen hochschrauben.
3: Die Nachfolge für Jens Spahn als Fraktionschef der Union im Bundestag steht offenbar. Kanzleramtschef Thorsten Frey